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3: Und dazu ein kräftiges Hallo heute am Dienstag, dem 5. Mai. Ich freue mich, dass ihr absichtlich oder aus Versehen eingeschaltet habt. Die nächsten 2 Stunden heißen unterdessen, ihr seid bei Radio Frei und draußen ist es ruhig. Ich finde, es gibt ruhiges und nicht so ruhiges Wetter. Heute auf jeden Fall eher ruhiges. Der Himmel ist grau, die Temperaturen sind lau und vielleicht kommt nochmal Niederschlag. Wenn ihr die Sendung in der Wiederholung hört, dann wisst ihr schon, wie sich das Wetter entwickelt hat. Vielleicht schauen wir heute nochmal auf die Wetterprognosen für heute und die nächsten Tage, aber vielleicht auch nicht, denn das Programm ist voll. Ich habe ein ausführliches Gespräch mit Alexa und David geführt. Sie gehören zum Bündnis Türpack stoppen. Türpack steht für Thüringer Polizeiaufgabengesetz. Das soll erneuert werden. Gesetze werden ab und an neu gemacht. Ist auch gut, weil sich Umstände, Verhältnisse, alles Mögliche verändert. Aber das, was da erneuert werden soll, das finden Alexa und David gruselig, sagen sie. Es ist krass. Es entwickelt sich Überwachungsmechanismen, die so nicht hinzunehmen sind. Deswegen wollen sie diesen Gesetzentwurf stoppen. Warum genau und was sie daran stört, das werden wir in der nächsten Stunde erfahren. In der 2. Stunde ab 10 Uhr, da erfahren wir mehr über die neue Ausstellung in den Stadtraumboxen am Klostergang 4. Das sind diese ehemaligen Schaukästen des Theaters, was dort viele, viele Jahre war. Und jetzt, seit das Kulturquartier dort einzieht, sind Kunstausstellungen zu sehen regelmäßig. Am Freitag wird eine neue Ausstellung eröffnet und ich habe mit einer der Kuratorinnen darüber gesprochen. Und was wir auch in der 2. Stunde hören, darauf freue ich mich ganz besonders, ist das Ergebnis einer langen, langen Reise. Vielleicht habt ihr es gestern im Unterdessen mit Reinhard gehört. Er und ich, wir haben zusammen ein Feature gemacht, einen Beitrag über eine besondere Aktion, die hier in Erfurt stattfand und noch stattfindet, was hinter dieser Aktion steckt und wie sie gelaufen ist und warum sie uns beide auch zum Nachdenken angeregt hat, das dann in der 2. Stunde ab 10. Zwischendurch ein paar Lieder gibt es natürlich trotzdem auch wenn wir viel Text hören werden. Und wir starten mit Musik von Deslin Amikaba. Treibende Musik, die mich auf jeden Fall bestimmt jetzt ein bisschen wacher macht und euch hoffentlich einen guten Start in die Sendung geleitet. Schön, dass ihr da seid.

0: Gesetze werden regelmäßig erneuert, verändert, novelliert, weil sich Umstände, Ansprüche oder auch Werkzeuge und Methoden ändern. Eine solche Novellierung wird gerade beim Thüringer Polizeiaufgabengesetz angestrebt. Es gibt einen Gesetzentwurf, der wird allerdings parlamentarisch, aber auch in der Zivilgesellschaft kritisiert. Es gibt ein Bündnis, Thüringer Polizeiaufgabengesetz stoppen, was sich kürzlich gegründet hat. Und ich spreche jetzt mit Alexis und David. Hallo.
1: Hallo.
2: Hallo.
0: Vielleicht ganz zu Beginn, dieses Gesetz, Thüringer Polizeiaufgabengesetz, sagt ja schon so ein bisschen, lässt vermuten, was da drin steht, aber könnt ihr mal kurz sagen, was da eigentlich alles reingehört und wo dann, wo, was auch nicht?
1: Also das Thüringer Polizeiaufgabengesetz regelt nicht nur die Aufgaben der Polizei, sondern vor allem die Befugnisse, die die Polizei gegenüber den BürgerInnen hat. Mhm. Also welche Mittel darf sie unter welchen Voraussetzungen gegen die BürgerInnen einsetzen? Und wir bewegen uns da im Bereich der Gefahrenabwehr, also im sogenannten präventiven polizeilichen Handeln. Das heißt, es geht nicht um Ermittlungsbefugnisse, nicht darum, was darf die Polizei, wenn sie in einem Strafverfahren ermittelt, sondern was darf die Polizei tun, wenn sie von einer Gefahr ausgeht. Also von einer Situation, wo sie denkt, wenn wir jetzt nicht handeln, dann wird irgendein Schaden eintreten. Mhm.
0: Und jetzt wird dieses Gesetz verändert, wahrscheinlich nicht in allen Bereichen, oder? Also was kann man das irgendwie klassifizieren, welche Bereiche da jetzt eine Änderung oder für welche Bereiche eine Änderung vorgesehen ist?
2: Also eine der großen Änderungen, das ist auch das, wo das Gesetz ja praktisch mit der Zeit geht, ist, dass es einfach neue technische Möglichkeiten gibt, besonders im Bereich KI. Genau, womit sich die Polizei praktisch auf den Stand der Zeit bringen möchte, könnte man sagen. Ja, aber wir wissen ja auch alle, dass es da noch eine ganze Menge Probleme mit KI gibt und dass darum auch alles, was Datenschutz angeht und so, ziemlich schwierig ist. Aber auch davon abgesehen gibt es natürlich neue Sachen, was einfach Drohnen zum Beispiel angeht, auch wenn die Polizei schon hat. Und es gibt halt Sachen, die werden in anderen Ländern schon sehr lange eingesetzt, in Thüringen oder in Deutschland noch nicht so viel, wie zum Beispiel die Taser oder die elektronische Fußfessel, die jetzt auch nach Thüringen kommen sollen. Genau, was noch dazu kommt, ist, dass das ganze Gesetz halt auch ein Stück weit verkauft wird, als es soll halt irgendwie dem Schutz von Frauen und Familien oder halt von Opfern häuslicher

0: geworden ist, was ihr tut?
1: Also, dass da eine Reform des Gesetzes kommt, das waberte ja schon seit letztem Jahr so eine Weile rum. Es gab dann irgendwann auch einen Gesetzesentwurf, der öffentlich war. Und unser Zugang dazu ist eigentlich, dass wir durch die politische Arbeit, die wir auch in anderen Kontexten leisten, so sehr sensibilisiert sind für so Themen wie Überwachung, Versammlungsfreiheit. Das heißt, wir haben einerseits so die aktivistische Schiene, auf der wir das betrachten, und andererseits haben wir auch einen gewissen rechtswissenschaftlichen Zugang aufgrund unserer juristischen Ausbildung. Wir wurden dann für einen Vortrag angefragt über die geplanten Reformen vom offenen antifaschistischen Treffen Erfurt, haben diesen Vortrag dann gehalten und haben gemerkt, da gibt es ganz viel Unsicherheit, ganz viel Redebedarf, auch das Bedürfnis, sich zu vernetzen, dagegen zu agieren. Und es fehlte aber noch so ein bisschen dieser letzte Impuls, dieses jetzt geht's los und wir verstehen vielleicht so ein bisschen besser jetzt, worum es geht. Und letztlich haben wir dann nach dem Vortrag uns mit den anwesenden Teilnehmenden vernetzt und haben dann dieses Bündnis gegründet.
0: Ah, okay. Und seitdem seid ihr quasi in schon vielen Städten oder versucht in ganz Thüringen unterwegs zu sein mit eben solchen Vorträgen, oder? Das ist gerade so das, was ihr macht?
2: Genau. Also wir hatten jetzt Vorträge bisher in Erfurt und Ilmenau gehalten und geplant sind jetzt Vorträge in Weimar, in Saalfeld und in Jena. Und das wird wahrscheinlich immer so weitergehen, dass da Städte hinzukommen. Und die waren auch alle bisher sehr gut besucht.
0: Und da erklärt ihr quasi das, was ihr jetzt mir auch gerade erklärt. Was ist das eigentlich? Was soll da verändert werden? Und was ist vielleicht aus eurer Sicht auch kritikwürdig daran? Wenn jetzt jemand vor euch steht und sagt, ist doch gut, wenn das irgendwie modernisiert wird, was habt ihr denn, was sind denn so die ersten Kritikpunkte, die euch so auf den Nägeln brennen und die ihr dann direkt den Leuten sagt?
2: Genau, das große Fass, was gleich ganz am Anfang steht, ist natürlich alles, was da irgendwie mit künstlicher Intelligenz zusammenhängt. Ein gutes Beispiel ist halt das, was oft in der Presse als Verhaltensscanner zum Beispiel beschrieben wird. Das heißt, dass Überwachungskameras, die ja sowieso in den letzten Jahren massiv im öffentlichen Raum ausgebaut werden, jetzt auch noch mit Technik ausgestattet werden, wo anhand von künstlicher Intelligenz das Verhalten von Menschen analysiert werden soll. Also in der Idee, wie sich das dann wahrscheinlich SicherheitsinnenpolitikerInnen vorstellen oder auch die Polizei, heißt das, die KI erkennt automatisch, da schlägt jemand jemanden anderen, da wird jemand ausgeraubt, da zieht jemand eine Waffe und da kann dann sofort die nächste Streife alarmiert werden, dass praktisch gar kein Mensch am Computer dahinter sitzen muss, um das zu beobachten. Praktisch wird das Ganze seit vielen Jahren in Mannheim getestet und in Hamburg inzwischen auch. Und es funktioniert nach allem, was man da bis jetzt so in der Presse rausliest von verschiedenen Expertinnen, ziemlich mäßig. Also diese Software ist momentan zum Beispiel nicht in der Lage zu unterscheiden, ob sich jetzt zwei Menschen umarmen oder ob sie sich schlagen, ob sich Menschen zur Begrüßung die Hände schütteln oder ob sie sich da Drogenpäckchen zustecken. Menschen, die sich im öffentlichen Raum atypisch bewegen, zum Beispiel, weil sie obdachlos sind und halt auch einfach auf öffentlichen Plätzen vielleicht auf dem Boden sitzen, liegen, was auch immer, fallen da sowieso komplett durch das Raster, was praktisch das normale Verhalten ist. Und das führt zum Beispiel zu dem sogenannten Chilling-Effekt. Das heißt, dass Menschen, wenn sie wissen, dass sie so analysiert und beobachtet werden, automatisch ihr Verhalten anpassen. Diese Technik ist auch schon in den neuen Kameras, soweit ich weiß, verbaut, die jetzt seit einem halben Jahr am Anger stehen. Ist noch nicht einsatzbereit, weil halt noch die Gesetzgrundlage fehlt. Aber das wäre halt zum Beispiel so ein Feld, wo die dann zum Einsatz kommen würde.
0: Das heißt, zum Beispiel umarmen sich zwei Leute, die künstliche Intelligenz interpretiert das als gewaltvolles Beieinandersein und meldet das dann oder wie? Und dann die nächste Streife kriegt das mit und geht dann hin, oder wie kann ich mir das so konkret vorstellen?
1: Also nach der aktuellen Konzeption soll da schon nochmal ein Polizist drüber schauen. Der wird ja aber im Zweifelsfall auch nicht schlauer. Vielleicht hat sich die Situation dann aufgelöst, dann ist das Händeschütteln vorbei, dann weiß der Polizist trotzdem nicht, gab es da jetzt irgendwie eine Drogenübergabe. Also wir haben da nicht so das Vertrauen, dass das dann nochmal gründlich geprüft wird, weil wir wissen auch, wenn die Technik das meldet, dann ist da grundsätzlich so ein Vertrauen, weil die Technik ist ja objektiv vermeintlich. Die diskriminiert ja nicht. Und da gibt es diesen Vertrauensvorschuss, dass man das Ergebnis, was die KI ausspuckt, dann auch für bare Münze nimmt. Das heißt, selbst wenn da eine menschliche Nachkontrolle stattfindet, denken wir, dass die Diskriminierung, die die KI damit unterbetreibt, wenn sie zum Beispiel dann

0: meldet, ja, da ist was Verdächtiges, weil da jemand im Mülleimer nach Pfandflaschen sucht oder so, dass die durch diese menschliche Nachkontrolle nicht beseitigt werden kann.
1: Jetzt könnte man ja sagen, okay, dann geht im Zweifel die nächste Polizistin hin und dann war gar nichts. Was ist da jetzt schlimm dran? Die haben eigentlich bessere Sachen zu tun, oder? Wo ist dann der Punkt?
2: Genau, also einmal kostet es unglaublich viele Ressourcen, wenn die bisherigen Auswertungen davon zeigen, dass die Anzahl an falsch positiven Treffern weit über 90%, teilweise bei 99% liegt, dann ja, wird da enorm viel Geld ausgegeben und dann werden enorm viele PolizistInnen umsonst durch die Gegend geschickt. Und dazu kommt halt auch, ja, wie verhalten sich die PolizistInnen bei unterschiedlichen Menschen, wo dann halt auch das Problem ist, ob die PolizistInnen einfach mit dem, was sie gelernt haben oder mit den Erfahrungen, die sie individuell machen oder nicht machen, die Gefahr halt besteht, dass PolizistInnen halt unterschiedlich vorgehen, ob das jetzt weiße Menschen sind oder ob das jetzt migrantisierte Kids sind oder dergleichen. Und dann halt die Frage ist, ist es da nicht möglich, dass da die PolizistInnen bei unterschiedlichen Menschen, unterschiedlichen Milieus unterschiedlich agieren und das dementsprechend wieder ein hohes Diskriminierungspotenzial birgt.
0: Also man muss sich ja auch vorstellen, der Anger ist ein Platz, an dem extrem viel Publikumsverkehr herrscht. Wenn ich da jemanden einer polizeilichen Maßnahme unterziehe, dann wirkt das an sich schon stigmatisierend, weil die Leute, die vorbeilaufen, die können ja gar nicht einschätzen, was da gerade passiert ist. Die sehen im Zweifelsfall nur, ah ja, da wird schon wieder eine migrantisierte Person kontrolliert. Oder der polizeiliche Kontakt kann auch tatsächlich einfach für die betroffene Person unsicher sein. Also ich finde das Szenario durchaus vorstellbar, dass eine Person psychisch erkrankt ist, sich deswegen auffällig verhält im Sinne dessen, wie die KI das interpretiert. Und wir wissen ja auch, dass bei polizeilichen Todesschüssen in der ganz überwältigenden Anzahl der Fälle eine psychische Erkrankung oder irgendein Drogenproblem vorliegt. Das heißt, in dem Moment schaffe ich noch ein erhöhtes Risiko, dass eine Person in einer Ausnahmesituation mit der Polizei in Kontakt gerät, was für sie einfach sehr gefährlich werden kann.
3: Das sagt Alexa im Gespräch über das Thüringer Polizeiaufgabengesetz bzw. den Gesetzentwurf für die geplante Erneuerung. Wir machen an dieser Stelle eine kurze Pause und im zweiten Teil nach der Musik geht es dann um weitere Einsätze von KI, aber auch um eine automatisierte Datenanalyse, grundsätzlich um das Recht auf informelle Selbstbestimmung und ja, die große Frage nach Freiheit und Sicherheit. Wir machen aber, wie gesagt, erstmal einen kurzen Break.

0: Ist das quasi so der Hauptbereich, wo KI Einsetzung finden soll nach dem neuen Gesetzentwurf oder geht das noch in anderen Bereichen?
1: Wir hätten da noch zwei weitere Bereiche. Ein Bereich ist einmal die automatisierte Gesichts- und Stimmenerkennung oder besser gesagt der Abgleich von Gesichtern und Stimmen im Internet. Das heißt, die Polizei wird praktisch in der Lage sein, gigantische Datenbanken zu erstellen und zu durchsuchen, um Menschen zu erkennen. Das heißt, nehmen wir an, wir haben alle ein Gesicht und der Polizei liegen Fotos vor und dann wird eine KI eingesetzt, um aus dem Gesicht Merkmale zu abstrahieren. Das heißt, das Gesicht wird praktisch automatisch irgendwie anhand von Abständen zwischen Augen, zwischen Kinn, Nase, was auch immer vermessen und als Code dargelegt und so lässt sich dann halt eine Person auch anhand von relativ schlecht aufgelösten Fotos sehr gut identifizieren. Und das ist auch gruselig, weil damit soll jetzt die Polizei nicht mehr nur auf die Daten, die ihr selbst vorliegen, zugreifen können, sondern praktisch sämtliche Daten, die irgendwo im Internet verfügbar sind. Das heißt, alle Bilder, die irgendjemand von uns mal auf Social Media hochgeladen hat, wo wir nie damit gerechnet haben, dass die alle mal automatisiert ausgewertet werden. Wir kennen auch alle das Phänomen inzwischen, dass nahezu jede Demonstration von StreamerInnen live und hochauflösend ins Internet übertragen wird und da abrufbar ist, was ja auch einfach sensible Daten sind, wer wann wo mal auf einer Demo war und solche Sachen. Und das Gleiche geht auch für Stimmen. Und der ganz große, wirklich gruselige Punkt ist dann eigentlich das, was sich hinter der Bezeichnung als automatisierte Datenanalyse oder KI-gestützte automatisierte Datenanalyse versteckt. Das sind dann Programme, die vergleichbar sind mit dem, was in der Öffentlichkeit gerade am bekanntesten ist, wäre so das Beispiel Palantir, hier von dem US-Milliardär und Trump-Freund Peter Thiel, was dann praktisch die Idee hat, dass Daten aus ganz verschiedenen Datensätzen zusammengeworfen werden, egal wie die strukturiert sind, egal aus welchen Quellen die kommen. Und diese sollen dann mit einer KI, die praktisch auf Mustererkennung spezialisiert ist, automatisch verknüpft werden. Wir bewegen uns da im Feld von dem, was sich Predictive Policing heißt. Das heißt, die KI möchte dann diese Daten auswerten, um praktisch im Vorhinein mögliche GefährderInnen zu identifizieren oder gefährliche Orte herauszufinden, allein anhand von Daten. Das ist saugefährlich, weil da sehr viele psychologische Modelle, sehr viel kriminalwissenschaftliche Ansätze, sehr viel soziologische Theorien und all das praktisch über Bord geworfen werden, weil man einfach nur denkt, wir haben so viele Daten und jetzt ist es möglich, dass wir einfach hier blind der Statistik vertrauen können, weil die KI spuckt irgendwas aus und sagt, die und die und die Personen sind möglicherweise gefährlich, weil die sich hier und da atypisch verhalten, weil die die und jene Vorstrafen haben, weil die vielleicht, keine Ahnung, psychisch vorerkrankt sind. Ja, und am Ende sagt halt dann die KI, die Person könnte halt bald mal eine Straftat begehen. Und das Problem ist, niemand kann diese Algorithmen mehr durchschauen, wie die KI zu diesem Ergebnis gekommen ist. Und die Frage ist halt auch, wenn der Entwurf vielleicht noch vorsieht, gerade, dass die Polizei das alles nochmal überprüfen soll, vertraut sie am Ende dem, was die KI ausspuckt? So viele Menschen denken ja eher, das würde erst recht richtig sein. Die ist ja viel objektiver als wir, was halt einfach nicht der Fall ist so.
2: Man schafft sich auch so ein bisschen seine eigene selbsterfüllende Prophezeiung, weil wenn man dann an den entsprechenden Orten oder die entsprechenden Personen verstärkt kontrolliert, dann findet man natürlich mehr. Wo mehr kontrolliert wird, wird auch mehr aufgedeckt. Das ist völlig logisch. Und dann perpetuiert sich so dieser Gedanke von, na, die KI wird schon recht haben. Das hat schon alles seine Richtigkeit. Die Analyse ist total treffsicher. Und in den jetzt besser gestellten Vierteln oder so, wo weniger kontrolliert wird, wird dann natürlich auch weniger aufgedeckt. Und das zementiert so ein bisschen die Ungleichheit und die Diskriminierung, die vorher schon bestand, die kriegt jetzt noch diesen objektiven Anstrich durch die Technik.
0: Das kommt mir gerade vor, als wäre quasi die KI so eine krasse Potenzierung von dem, was es auch vorher schon an Überwachungsmechanismen gab, oder? Also in den Bereich, wo man es nicht mehr nachvollziehen kann als normaler Mensch.
2: Also wir erwarten, dass sich diese Effekte einfach dadurch verstärken und dass sie aber gleichzeitig auch schlechter angegriffen und problematisiert werden können. Weil bei einem einzelnen Polizeibeamten kann man immer noch vielleicht mal sagen, naja gut, das war vielleicht Racial Profiling, der ist auch immer mal auf der Wache mit ausländerfeindlichen Aussagen aufgefallen. Also jetzt wirklich Nur als Beispiel, aber da hat man irgendeinen Ansatzpunkt, wo man sagen kann, das ist ein Mensch, der hat bestimmte Einstellungen und diese Einstellungen können seine Arbeit prägen. Das gibt es bei der KI nicht mehr. Wir können den Prozess gar nicht mehr nachvollziehen.
0: Nun höre ich schon jetzt, wie vielleicht auch vor Einsatz von KI, so Menschen, die sagen bei, also zum einen dieser Sache, was gibst du alles ins Internet, pass mal auf deine Daten auf, oder auch bei der Kameraüberwachung, die sagen, ja, so what, dann wissen die das halt, ich habe ja nichts zu verbergen, so dieser Slogan, ich mach ja nichts, und selbst wenn dann jetzt hier die Polizei viel von mir weiß, mir kann ja nichts passieren, weil am Ende habe ich ja, kommt euch das auch über oder was sagt ihr so Leuten?
2: Also ich würde jetzt grundsätzlich erstmal sagen, es gibt ja ein Recht auf Privatsphäre und ein Recht auf informationelle Selbstbestimmung. Und die Frage, ob ich dieses Recht nutze oder wie ich dieses Recht nutze, entscheidet nicht darüber, ob das Recht wichtig ist. Und ich kann da auch nicht für andere sprechen. Das heißt, jetzt mal übertragen auf andere Grundrechte, nur weil ich persönlich noch nie auf einer Demonstration war, heißt es nicht, dass die Versammlungsfreiheit unwichtig ist oder dass ich sagen kann, braucht man alles nicht. Weil das ist einfach ein Recht, was man in der demokratischen Gesellschaft braucht. Und genauso ist es mit dem Recht auf informationelle Selbstbestimmung und auf Privatsphäre.
1: Genau, und das ist halt wirklich ein Punkt, wo man sagen könnte, natürlich, wer sich immer gesetzestreu verhält und keine starken politischen Meinungen hat und was auch immer, hat nichts zu befürchten. Das gilt ja ein Stück weit für jedes Land so. Und viele dieser Maßnahmen, die hier kommen, sind halt schon seit längerer Zeit halt aus dem Repertoire von Staaten, die im Allgemeinen bei uns im Diskurs als autoritär, als Überwachungsstaaten und dergleichen bezeichnet werden. Das sind vieles Werkzeuge, was die ganze Überwachung und so angeht. Die kennen wir aus Russland, aus China, aus dem Iran, jetzt seit jüngerer Zeit auch aus den USA. Als Beispiel Palantir hatten wir, das setzt ICE derzeit ein, um Migrantinnen zu finden und abzuschieben zum Beispiel. Und letzten Endes kann man ja überall sagen, naja, wer sich brav verhält, hat nichts zu befürchten, aber dann brauchen wir halt keine Freiheitsrechte mehr, so, weil wenn, so, auf welche Freiheiten wollen wir dann noch zurückgreifen? Dann, ja.
2: Und wenn ich nochmal darauf zurückkommen darf, auf den Chilling-Effekt, die Überwachung an sich produziert ja schon den Druck, sich sozial erwünscht zu verhalten, auch in dem Wissen, ich habe nichts falsch gemacht. Es gibt genug Leute, die werden nervös, wenn ein Polizeiauto vorbeifährt, auch wenn sie wissen, ich habe eigentlich gerade nichts gemacht, aber sofort geht im Kopf los, bin ich bei Rot über die Ampel gegangen? Habe ich gerade irgendwas gemacht? Das heißt, die Überwachung selbst schafft schon die Unfreiheit, nicht erst, wenn mit den Daten, die daraus rausgelesen werden, etwas passiert. Das heißt, ich muss gar nicht für meine Teilnahme an einer Demonstration strafrechtlich verfolgt werden. Allein, dass ich bei der Demonstration überwacht werde, schränkt schon meine Freiheit ein. Und dann möchte ich auch einfach noch zu bedenken geben, wir haben in Thüringen eine politisch sehr fragile Situation. Es ist nicht ausgeschlossen, dass es zukünftig eine AfD-Regierung gibt. Und dann möchte ich einfach mal zu bedenken geben, welche Informationen, die ich so preisgebe, dann vielleicht noch so harmlos erscheinen wie jetzt.
0: Das Spiel von Freiheit, was heißt Spiel? Das Spiel von Sicherheit und Freiheit ist ja ein Abwägungsprozess, ne? So, Georg Meyer ist ja sehr dabei, diesen Gesetzentwurf zu verteidigen und sagt, wir brauchen das, wir müssen quasi freiheitliche Einschränkungen in Kauf nehmen, damit wir sicherer leben können. Die kriminellen Handlungen, terroristische Entwicklungen, all die brauchen das. Wie diskutiert ihr das? Also du hast, wenn ich es vorhin richtig verstanden habe, gesagt, da wo mehr untersucht wird, weil es mehr Daten gibt, wird auch mehr gefunden. Das spricht ja eigentlich erstmal dafür, ist ja grundsätzlich gut, wenn mehr entdeckt wird an kriminellen Handlungen als vielleicht vorher?
2: Also ich finde so Freiheit versus Sicherheit als Formel immer so ein bisschen zu simpel, weil wir müssen uns ja fragen, Sicherheit für wen? Für wen soll die geschaffen werden? Und wir haben gerade lange darüber geredet, dass eine stigmatisierende Datenanalyse eben für viele Menschen eher Unsicherheit bedeutet. Und gerade wenn daraus ein polizeilicher Kontakt folgt, kann auch das diskriminierend und potenziell gefährlich werden. Wenn man aber bei dieser Formel bleiben will, dann würde ich aus unserer Sicht sagen, dass es da eine Verschiebung zulasten der Freiheit gibt, die einfach das gesunde Maß, würde ich jetzt mal sagen, übersteigt. Und man muss ja auch sagen, wenn dann eine AfD-Regierung an der Macht ist und über solche weitreichenden Befugnisse verfügt, dann haben wir ein Risiko für Sicherheit und Freiheit. Und zwar für sehr, sehr viele Menschen.
0: Soweit eines der Fazite von Alexis und David im Gespräch über die geplante Novellierung des Thüringer Polizeiaufgabengesetzes. Es gibt noch einen dritten Teil dieses Gesprächs, den hören wir hier gleich. Da geht es um noch ein paar andere Methoden, Mechanismen, Werkzeuge, aber vor allem auch die Frage, wie geht es eigentlich jetzt weiter? Wo stehen wir im Prozess des Gesetzes und was kann vielleicht der Protest von Ihnen noch bewirken? All das hier nach dem nächsten Song.

0: Ein Punkt, es war vorhin ganz kurz angeklungen, ist ja so der Opferschutz, der in dem Gesetz irgendwie sehr stark gemacht wird bei häuslicher Gewalt oder anderen solchen Dingen. Annäherungs- und Kontaktverbote beziehungsweise auch diese Fußfessel, die dann ein Signal gibt, wenn sich ein Täter oder ein mutmaßlicher Täter der Person nähert. Seht ihr das als positiven Punkt oder ist auch das am Ende nicht haltbar aus eurer Sicht?
1: Also da können wir ja auf die elektronische Fußfessel eben eingehen. Ja. Da kann man sicherlich sehr gut argumentieren, dass das eine sinnvolle Anwendung in Fällen häuslicher Gewalt sein kann. Das wird auch in dem Entwurf zum Beispiel als Einsatz des spanischen Modells verkauft, weil es eben in Spanien seit vielen Jahren sehr erfolgreich eingesetzt wird, um damit praktisch Täter häuslicher Gewalt auf Zaun zu halten. Allerdings auch im Umfang mit einem deutlich größeren Maßnahmenpaket, was deutlich mehr Investitionen angeht in Präventionseinrichtungen, in Frauenhäuser und dergleichen, mit extra gesetzlichen Regelungen, mit spezialisierten Gerichten, was hier halt alles nicht dabei ist. Natürlich, das hat jetzt im Polizeigesetz auch nicht unbedingt was zu suchen, weil wir hier im Bereich polizeilicher Gefahrenabwehr sind, aber ich weiß nicht, ob das gerade so hoch auf der Agenda steht, diese ganzen Investitionen auch zu erhöhen. Und wo sich eigentlich dieser Entwurf selbst entlarvt, ist, dass die Fußfessel eben nicht nur gegen Täter häuslicher Gewalt eingesetzt werden soll, sondern auch gegen das, was in der Begründung als gewaltbereite Extremisten, glaube ich, bezeichnet wird, beziehungsweise an erster Stelle noch vor den ganzen Einsätzen wegen häuslicher Gewalt steht auch im Gesetz selber zum Schutz von kritischer Infrastruktur und Anlagen mit
2: unmittelbarer Bedeutung für das Gemeinwesen.
1: Unmittelbare Bedeutung für das Gemeinwesen, genau. Das ist eine unglaublich schwammige Formulierung, die sehr weit gefasst ist. Also was ist denn eine Anlage mit unmittelbarer Bedeutung für das Gemeinwesen? Da ließe sich jede Straße drunter fassen. Und so, da gibt es halt sehr, sehr, sehr viele Anwendungsfälle, wo halt die Fußfessel dann praktisch angewendet werden könnte. Also rivalisierende Fußballfans, wenn so die Polizei kennt da ja praktisch ihre Kandidaten, wer so die Top 20 Ultras oder was auch immer von welchen Lagern sind, und dann werden die halt alle vor dem nächsten Thüringen Derby mit einer Fußfessel ausgestattet oder wie. Oder Klimaaktivisten, wenn wieder Ende Gelände irgendwo hin mobilisiert. Gut, wir haben jetzt in Thüringen nicht die großen Braunkohletagebauten, aber so in diese ganze Richtung geht das, wenn sie einfach wissen, hier dies, das, jenes große Ereignis steht an, und ja, es kann halt einfach auf sehr viele Menschen angewendet werden.
0: Und wahrscheinlich auch je nach politischer Haltung der jeweiligen Regierung. Was ihr vorhin schon gesagt habt, kann sich das ja auch nochmal ändern, was dann als gefährlich eingeschätzt wird, wenn sich die Regierung ändert.
1: Und was halt noch dazu kommt, ist eben, wir sind hier nach wie vor im präventiven Bereich. Das heißt, die Menschen, die diese Fußfessel bekommen, das ist ja eine unglaubliche Einschränkung von der Bewegungsfreiheit und auch von der informationellen Selbstbestimmung. Das Ganze erfolgt, bevor Straftaten begangen worden sind. Und das erfolgt ohne richterlichen Beschluss, zumindest für die ersten Tage der Anwendung.
0: Das ist ja sowieso so ein Punkt, das hatte ich auch gelesen, ich glaube aus Seiten der SPD-Fraktion, dass sie alle möglichen Maßnahmen als sicher betrachten, weil eben Richter und Behörden vorher zustimmen müssen. Zumindest lese ich gerade hier bei Eingriffen, die besonders schwer wiegen. Also wisst ihr das? Du hast jetzt gerade gesagt, in dem Fall, zumindest die ersten Tage, braucht es das nicht. Ist das grundsätzlich nicht ganz so eindeutig?
1: Ich glaube, es lässt sich einmal sehr schwer objektivieren, was so wirklich schwere Eingriffe sind. Ich meine, ein großes Problem ist bei diesen ganzen Maßnahmen, die KI involvieren, ist ja zum Beispiel, dass die Menschen, die da also nicht mal erfahren, dass sie in irgendeiner Auswertung von, sei es jetzt Palantir, sei es jetzt irgendeine eigens in Thüringen entwickelte Lösung, dass sie da halt mal mit in so einer Auswertung drin gelandet sind, dass halt einfach bei diesen Gesichteranalysen unglaublich viele Menschen drin landen und praktisch für einen kurzen Zeitpunkt zumindest verdächtigt werden, und so eine KI macht natürlich am Ende auch trotzdem Fehler, ohne dass sie überhaupt davon erfahren. Und wir müssen uns auch daran erinnern, in diesen ganzen Datenbanken der Polizei sind ja auch keineswegs nur Informationen über StraftäterInnen drin, sondern auch für Menschen, die selber Opfer von Straftaten waren, für Menschen, die Zeuginnen von Straftaten waren, die einfach mal ganz zufällig in den Verkehrsunfall verwickelt waren oder dergleichen. Und was es halt auch nicht gibt, wenn Menschen nicht mal erfahren, dass sie Betroffene solch einer Maßnahme geworden sind, dass es halt auch gar keine Rechtsschutzmöglichkeit dagegen gibt. Mhm. Was halt auch noch dazu kommt, ist, es gibt einen Rahmen, einen rechtlichen Rahmen, das bei vielen Punkten, die darin vorkommen, die sind inzwischen vom Bundesverfassungsgericht ausformuliert. So was hier automatisierte Datenanalyse gibt, es wurde in einigen Bundesländern, insbesondere Bayern, Hessen und NRW, wird Palantir oder Software zumindest von dem Unternehmen bereits seit einigen Jahren eingesetzt. Zu Hessen Data, so heißt das Produkt in Hessen, damit es möglichst langweilig und uninteressant klingt, gab es eine Entscheidung vom Bundesverfassungsgericht und es wurde jetzt nicht untersagt per se, dass unsere Polizei solche Tools einsetzen darf, aber es gibt einen sehr, sehr, sehr engen Rahmen, weil eben auch das Bundesverfassungsgericht gesagt hat, das sind sehr schwerwiegende Eingriffe, schon allein aus diesen Effizienzgewinnen, die die Polizei durch diese ganze KI-Analyse hat. Und es gibt einen Rahmen, der vorgegeben ist. Und was wir gerade mit diesem Gesetzesentwurf sowohl in Thüringen als auch auf Bundesebene als auch in anderen Ländern beobachten, ist, dass die Regierungen, obwohl sie eigentlich diesen Rahmen vom Bundesverfassungsgesetz gesetzt bekommen haben, Bundesverfassungsgericht gesetzt bekommen haben, die ganze Zeit irgendwie versuchen, wie nah können wir an diese Grenzen gehen, so wie weit können wir darüber gehen, statt zu sagen, wir haben diesen Rahmen und wir lassen ein bisschen Abstand. Es ist eigentlich permanent, so sieht man nur, dass irgendwie da geguckt wird, wie weit können wir gehen, ohne dass es kassiert wird. Und das ist bei sehr vielen dieser Maßnahmen der Fall.
2: Und ich würde gerne noch hinzufügen, also es eignen sich auch einfach nicht alle schwerwiegenden Eingriffe dafür, vorher eine richterliche Anordnung einzuholen. Also jetzt, um mal ein Beispiel zu nennen, was wir noch gar nicht besprochen haben, der Einsatz von Tasern. Das geschieht in einer akuten Einsatzsituation und ich glaube, da müssen wir gar nicht darüber diskutieren, dass das definitiv ein schwerwiegender Eingriff ist, der massive Folgen haben kann.
0: Apropos Taser, da ist ja immer das Argument quasi von den Befürwortern dieses Gesetzentwurfs, dass das immer noch ein besseres Mittel sei, als gleich die Waffe zu ziehen. Aber auch das seht ihr kritisch, oder?
2: Ja, denn die Taser sind kein milderes Mittel, weder nach der Konzeption des Gesetzes noch nach dem, was uns die Erfahrung zeigt. In dem Gesetz steht es so drin, dass der Taser ja als milderes Mittel gegenüber der Schusswaffe eingesetzt wird, aber auch als milderes Mittel gegenüber dem Schlagstockgebrauch. Okay. Wo ich mir denke, das passt für mich nicht zusammen. Das heißt, wir haben da schon einfach einen Punkt, wo ich sage, da ist der Anwendungsbereich einfach viel zu groß gefasst. Und wir wissen auch, Taser sind nicht ungefährlich. Es wird ja immer so kolportiert, als da passiert nichts. Mhm. Das ist nicht der Fall. Die Leute werden durch Elektroschocks gelähmt. Es gibt seit 2021 10 Todesfälle in Deutschland aufgrund von Taser-Einsätzen. Das sind Zahlen, die habe nicht ich mir ausgedacht, sondern die hat Amnesty International erfasst. Das heißt, wir sehen, das ist kein ungefährliches polizeiliches Mittel. Und der zweite Punkt ist, selbst wenn man davon ausgehen würde, dass es nur als milderes Mittel gegenüber dem Schusswaffengebrauch eingesetzt werden darf nach dem Gesetz, dann wissen wir aus der Erfahrung, wenn es vorhanden ist, dann wird es genutzt. Und gerade, dass man es immer so als mildes Mittel stilisiert, führt auch dazu, dass da die Hand der Polizisten doch einfach ein bisschen lockerer sitzt und dass man dann schneller zum Taser greift, weil man denkt, wird schon nicht so schlimm sein.
0: Mhm. Es ist komplex, es sind viele Punkte. Ihr habt eine Homepage, wo man sich das auch noch mal gut in Ruhe durchlesen kann. Ich würde an dieser Stelle jetzt hier so einen kleinen Break machen und mal schauen, was ist eigentlich euer Ziel? Also wollt ihr quasi diesen Gesetzentwurf, dass der keine Zustimmung findet? Oder also was habt ihr für Möglichkeiten überhaupt? Ja, am Ende muss es ja das Parlament entscheiden, ne, da irgendwie Einfluss zu haben.
2: Also unser Ziel ist es, das Gesetz in der Form, in der es jetzt gerade im Entwurfsstadium diskutiert wird, zu verhindern. Mhm. Weil für uns da einfach viel zu viele, viel zu schwerwiegende Maßnahmen enthalten sind. Wir sehen da schon eine gewisse Möglichkeit, das aktuell auch noch zu tun. Da wir in Thüringen ja die besondere politische Situation haben, dass die Regierungskoalition keine Mehrheit im Parlament hat. Das heißt, sie sind auf Stimmen der Opposition angewiesen, um dieses Gesetz zu verabschieden. Und selbst innerhalb der Regierungskoalition gibt es immer mal wieder so ein paar kritische Stimmen. Also gerade bei der ersten Lesung im Landtag hat man vom BSW auch gehört, dass sie zu bedenken gegeben haben, dass man doch sehr darauf achten muss, ob man hier noch sich innerhalb der rechtsstaatlichen Grenzen bewegt, sodass ich da durchaus Ansatzpunkte sehe, um noch politischen Druck auszuüben, um diese zu weitreichenden Maßnahmen noch aus dem Gesetzesentwurf zu entfernen.
0: Wo genau stehen wir denn jetzt? Es gab diese erste Lesung und ich glaube, jetzt geht es um eine Anhörung von ExpertInnen, die im Landtag dann sprechen, oder? Ich weiß nicht, wisst ihr, wie der weitere Fortgang geplant ist?
2: Also das Gesetz wurde nach der ersten Lesung, die Anfang Februar stattfand, in den Innenausschuss überwiesen. Aktuell nehmen angefragte Sachverständige dazu schriftlich Stellung. Also die Fraktionen haben jeweils eigene Fragenkataloge entwickelt, die den Sachverständigen übersendet wurden. Und dann wird es Ende August eine mündliche Anhörung ausgewählter Sachverständiger dazu geben im Innenausschuss. Die werden dann erklären, wie sie zu verschiedenen Punkten in diesem Gesetzesentwurf stehen. Und die zweite Lesung und die Verabschiedung des Gesetzes ist vermutlich für Dezember diesen Jahres angedacht, damit das Gesetz im kommenden Jahr in Kraft treten kann.
0: Ihr seid jetzt quasi unterwegs, um mit den Menschen in diesem Land darüber zu sprechen und aufzuklären, in Austausch zu gehen. Du hast schon am Anfang gesagt, David, ihr wart in Ilmenau, in Erfurt. Was sind jetzt die nächsten Termine von euch?
2: Wir sind am 19. Mai im Haskala in Saalfeld und werden da nochmal einen Vortrag halten.
1: Und wir planen aktuell, aber da gibt es noch keinen konkreten Termin, auch eine weitere Infoveranstaltung in Jena. Aber ich glaube, da kommt noch eine ganze Menge mehr in den nächsten Monaten.
2: Was wir auch geplant haben, sind Demonstrationen. Da gibt es noch keinen konkreten Termin. Wir können uns aber vorstellen, den parlamentarischen Prozess damit kritisch zu begleiten. Und was wir auch machen möchten, ist eine Petition aufsetzen, um unser Anliegen noch mal breiter vorzutragen und auch Unterstützung zu generieren von Leuten, die vielleicht nicht die Kapazitäten haben, auf eine Demonstration zu gehen oder sich in einem Bündnis zu engagieren, aber trotzdem sich positionieren möchten.
0: Ich wäre jetzt hier am Ende meiner Fragen angelangt. Ist bei euch im Kopf noch irgendwas drin, wo ihr sagt, das müssen wir doch noch gesagt haben?
1: Ich glaube, abschließend kann man einfach schon noch mal sagen, dass das richtig gruselig ist, was in diesem Gesetz steht. Also, dass das einfach Werkzeuge sind, wir haben es gesagt, die kommen irgendwie so aus dem Werkzeugkasten von autoritären Überwachungsstaaten. Und die Frage ist halt, wenn jetzt die Regierung oder die Polizei wirklich jede einzelne Bürgerin unter Generalverdacht stellen möchte, was mit den Werkzeugen gerade, was hier Überwachung, Videoüberwachung, KI und dergleichen angeht, tatsächlich der Fall ist, so sind es Werkzeuge, die wir irgendwie in der Demokratie haben möchten, gerade jetzt, wo irgendwie alle, auch die SPD und auch unser Innenminister davon reden, wie wir die Demokratie gegen die AfD verteidigen müssen, aber dann kommt hier so ein Gesetzesentwurf und so, da frage ich mich schon, so, was soll denn das jetzt? Also, mach das mal bitte nicht.
2: Also ich finde auch, da muss sich Georg Mayer so ein bisschen den Vorwurf der Naivität gefallen lassen. Also er stilisiert sich sehr als der große Kämpfer gegen rechts im Freistaat. Und er sorgt aber durch dieses Gesetz gerade dafür, dass die AfD, wenn sie zukünftig an die Macht kommt, alle Befugnisse hat, um hier einfach einen autoritären Überwachungsstaat einzurichten. Und das sind Befugnisse, die gehören unserer Meinung nach auch nicht in die Hände einer demokratischen Regierung und einer demokratischen Exekutive, aber erst recht nicht in die Hände der AfD.
0: Vielen Dank, dass ihr euch die Zeit heute genommen habt. Ich vermute, wir sprechen vielleicht nicht zum letzten Mal, aber danke für heute.
2: Gern geschehen. Danke für das Interview.

Musik von Lambert. Grauer Beton war das eigentlich von Trettmann und hier in einer Nachbearbeitung des Pianisten Lambert. Ihr seid bei Radio Frei, hört die Sendung unterdessen und wir haben vor der Musik ein langes Gespräch gehört mit Alexis und David von der Initiative Tierpark Stoppen, Thüringer Polizei Aufgabengesetz Stoppen. Wenn ihr euch noch weiter einlesen wollt, empfehle ich euch die Seite von diesem Bündnis, denn hier sind die Kritikpunkte schön nochmal dargestellt mit allen Hintergründen, die es dafür braucht. Die Homepage heißt tierparkstoppen.noblogs.org und Tür mit UE. Der direkte Link ist auch bei uns auf der Homepage. Das Interview ist schon in der Mediathek gelandet und auch in der Sendungsbeschreibung findet ihr den Link. Die Homepage von Radio Frei wiederum findet ihr unter radiofrei.de. Und hier geht's weiter mit neuer Musik von Mine.

Neue, abrupt endende Musik von Mine. Mine spielt übrigens auch ein Konzert hier in Erfurt. Es ist noch ein bisschen hin, am 11. November im Club Zentral. Mit Blick auf die Uhr kann ich gleich Halbzeit verkünden. In wenigen Minuten ist es um 10, beziehungsweise wenn ihr die Wiederholung hört, 19 Uhr. Und nach dem nächsten Song, da hören wir eine kleine Reise, die Reinhard und ich gemeinsam begangen haben. Und die schon vor einigen Monaten im Dezember angefangen hat und jetzt ihren Abschluss gefunden hat in Form eines Radiobeitrags. Wir waren im Erfurter Norden unterwegs auf der Suche nach einer Geschichte hinter einer Aktion. Ich lasse es nicht viel komplizierter werden, sondern drücke auf Play und freue mich auf den Beitrag nach der nächsten Musik.

0: Der also, hier, würde ich sagen.
1: Wir haben auch schon einen in der WG, wo hinten tatsächlich noch DDR, irgendwas mit DDR draufsteht.
0: Rostfrei DDR, da haben wir schon einen.
1: Ja, siehst du?
0: Neben stehen.
2: Ich glaube, er große. Ich glaube, ich bin Affe-Große. Ich habe das Gefühl, die sind vielseitiger.
3: Schon mal nicht den mit dem dicken roten Plastikgriff.
4: Sehr glatt, hat keine Perforierung, lässt sich dadurch reinigen.
2: Nicht zu bauchig, ein bisschen länglich, oval, das finde ich gut.
5: Also der hat für mich eine sehr schöne Form. Da stimmt das Verhältnis von Stiel und Löffel.
6: Es waren einmal ein paar Menschen, die fanden alte Löffel so richtig gut. Nicht zu bauchig durften sie sein, aber dafür glatt und groß. So ein richtig guter Einstieg für unsere Geschichte ist das noch nicht. Denn diese Geschichte, die ihr gleich hören werdet, hat noch viel mehr zu erzählen als von der Leidenschaft von Menschen zu alten Löffeln.
3: Vielleicht geben wir erstmal einen kurzen Ausblick auf unsere Geschichte über eine besondere, nun ja, Löffelaktion. Wir erzählen euch unter anderem von einem Menschen, der aus Grimma nach Erfurt fährt, um ganz viele Löffel abzugeben. Es geht um diskret eingesteckte Löffel, eine Goldschmiedin, die sich vor Löffeln kaum retten kann. Es geht aber auch um politische Haltungen und manche Missverständnisse, was Linkssein bedeutet. Am Ende unserer Löffelgeschichte steht die Unterstützung von soziokulturellen Orten. Also Orte, wo sich Menschen treffen und austauschen können.
6: Ach ja, wir, das sind übrigens wir beide, Marie und Reinhard von Radio Frei. Und vielleicht beginnen wir unsere Geschichte am besten dort, wo sie angefangen hat. Im Erfurter Norden.
7: Ja, dann hör was.
8: Hallo.
9: Hallo.
3: Wir treffen Tom, der seit fast 10 Jahren in Erfurt lebt. Seit 4 Jahren betreibt er das Schamprowski in der Magdeburger Allee. Inzwischen ist das eine Art Stadtteilzentrum geworden. Tom erzählt uns, wie die Löffelgeschichte für ihn begann. Das war vor etwa 10 Jahren, als er den einen Löffel bei einem Freund bemerkte.
10: Dass er immer diesen Löffel hat, er weiß selber nicht, wo er den her hat. Der sieht genauso aus wie unser Löffel, wirklich fast identisch. Und er hat beim Camping, also wir kennen uns schon ganz viele Jahre, hat er immer sehr genau darauf geachtet, dass der immer wieder zu ihm zurückkommt. Und er hat es nicht, wie ich so ein bisschen geplant hatte, das irgendwie vergessen, wenn ich ihn mir einstecke. Sondern sagen, hey Tom, wo ist eigentlich mein Löffel? Naja, und dann ist das immer mitgesprungen, diese Idee. Und irgendwie hat sich das dann so ver... Es ließ mich einfach nicht los. Dann habe ich das irgendwann bei Instagram, dieses lustigen Löffel online gestellt, weil ich es einfach witzig fand. Und dann merkte ich, okay, auch andere Leute finden das eigentlich witzig, dass es so einen Löffel gibt. Und dann hat sich da sowas zusammengebraut.
6: Und ähnlich wie jetzt bei unserer Geschichte, musste auch Tom auf Spurensuche gehen. Wo kam dieser eine Löffel her? Der Freund konnte ihm nicht wirklich weiterhelfen.
10: Irgendwo hat er den aufgegabelt, bei irgendeinem bestimmten Politcamp-Irgendwas-Event. Aber er weiß es einfach nicht mehr. Und er ist wirklich bestimmt schon 10, 12 Jahre alt, dieser Löffel. Und mit dem Foto bin ich dann auch rumgegangen, um zu erkunden, mit welcher Art, mit welcher Technik das da eingebracht wird. Weil das habe ich mir dann, haben wir uns ja alles erarbeitet als Gruppe. Wir haben dann zum Beispiel mit so einem, ist der Ingenieurwissenschaftler aus Weimar, den habe ich gefragt, wie macht man das? Da hat der mir irgendwas von CNC-Fräsen erzählt. Dann haben mir andere Leute von Säure erzählt. Ah, genau, mein Vater, der ist 82, der ist Handwerker. Ist sehr begabt und den kann ich immer alles fragen. Und der, habe ich gesagt, wo macht er? Er hat gesagt, naja, es gibt auch sowas wie Ätzen, man mit Säure arbeiten. Und dann habe ich mich da durch so einen Kanon gearbeitet, bis dann irgendjemand meinte, ey, du musst mal sie und sie fragen. Das ist dann am Ende die Goldschmiedin geworden, bei der wir sind. Der habe ich das gezeigt, die wusste sofort, was das ist. Hat gesagt, nee, das ist nicht das und das und das, sondern das ist das. Ich vergesse immer wieder den Begriff. Das heißt offiziell sowas wie puntieren.
3: Eigentlich heißt es punzieren, wie uns besagte Goldschmiedin verrät. Ihr Name ist Silber.
11: Das sieht müde aus auf dem Foto.
3: Punzieren sei so etwas Ähnliches wie gravieren, aber doch was anderes, wie sie uns erklärt.
11: Gravieren wird ja mit einem Stichel, also wenn man es von Hand macht, mit einem Stichel oder mit einem Laser gemacht. Das ist quasi in die Oberfläche reingekratzt. Da kann man auch ganz viele tolle Sachen machen. Es ist aber nicht so tief, und es ist aber natürlich zarter. Also es wirkt genauer, weil das macht ja meistens eine Maschine, die arbeitet ganz genau so, wie man es ihr einstellt. Und punzieren ist quasi von Hand einprägen Und es wird halt jeder Buchstabe oder jedes Symbol einzeln eingeprägt.
6: Silva hat ihre Goldschmiede nur ein paar Häuser weiter von Toms Schamprowski, ebenfalls in der Magdeburger Allee.
3: Als Tom damals auf seiner Suche den Weg zu ihr fand, ging alles ganz schnell.
11: Na, er hat mich ja eigentlich erst mal gefragt, ob ich irgendwie jemanden kenne, der das einlasern kann. Und dann habe ich gesagt, naja, also ich könnte das auch hier machen mit den Punzen. Und dann konnte er sich natürlich auch nichts darunter vorstellen. Und dann habe ich das gezeigt, was ich damit meine. Und dann war er so begeistert und gesagt, das machen wir. Genau, und dann ist das so losgegangen.
3: Und seitdem punziert Silva Löffel für Löffel.
11: Ihr zählt mit.
3: 1000 Stück sollten es werden. Als wir Silva besuchen, sind schon einige hundert punziert.
11: 6 Buchstaben sind es. So. Vielleicht ist es doch eine Minute, wenn ich dazwischen noch quatsche. Naja.
3: Für einen Löffel braucht es keine Minute.
11: Tada. So. Also ungefähr in dem Tonus geht's los. A-N. Und dann gucke ich natürlich auch, also das muss man auch beachten, diese Punzen sind quasi nach vorne hin, werden die schmaler. Und wenn ich jetzt nicht eine übelste Zahnlücke dazwischen haben möchte, muss ich quasi so gefühlt im vorherigen Buchstaben schon ansetzen, damit das eine gute Anordnung hat hier. So. Und das finde ich auch irgendwie das Schöne, die Idee, dass wirklich jedes von Hand, jeder Buchstabe ist von Hand eingeprägt. Das mag ich irgendwie, diesen Gedanken daran. So, da haben wir einen Antifa-Löffel.
6: Okay. An dieser Stelle beschreiten wir in unserer Geschichte eine weitere Dimension. Denn mit was die Löffel beschrieben werden, ist essentieller Bestandteil der Idee. Es geht um eine grundlegende politische Haltung, wie uns Tom erzählt.
10: Das ist einfach ein politisches Statement ist. Man schreibt halt nicht Antifaschismus, wäre ziemlich lang auf so einem Löffel, sondern es ist ja irgendwie kurz knackig. Und natürlich ist das über dem klassischen Antifaschismus hinaus, sagt das natürlich auch was über Aktionsform aus. Ne? Das verbinde ich schon auch Demonstrationen mit Blockaden. Es gibt auch so einen, sag ich mal, so einen aktionistischen Teil, der da mit dranhängt. Das finde ich schon auch wichtig. Aber vor allem ist das irgendwie so ein Bekenntnis zu, ja, man steht halt auf so einem antifaschistischen Fundament und hat überhaupt keine Lust auf irgendeine Art von Rechtsruck, von neonazistischen Strukturen, von rechtsextremen Parteien. Auf gar keinen Fall. Das ist ja der Anfang vom Ende. Und ich glaube so. Aber für mich ist das so völlig unaufgeregt. Und so kann ich das auch meiner Tochter erklären, so ganz unaufgeregt.
3: Dass diese Entwicklung so nicht hinzunehmen ist, findet auch Carla in Leipzig. Sie gehört zu der Kampagne Alles beginnt im Zentrum.
8: Was wir unterstützen, sind Orte, die sich gegen den Faschismus einsetzen und gegen Rassismus, gegen Antisemitismus und gegen Sexismus. Und das ist per se was sehr Demokratiefreundliches. Und deshalb sehen wir uns auch einfach als sehr ein demokratieförderndes Projekt oder eine demokratiefördernde Kampagne. Und uns ist das auch sehr wichtig. Und wir berufen uns dann, glaube ich, eher auf den, wenn wir Antifa oder Antifaschismus sagen, dann berufen wir uns darauf, was es wirklich ist, und zwar den Kampf gegen den Faschismus. Und ich glaube, aktuell ist der sehr, sehr wichtig.
6: Die Kampagne Alles beginnt im Zentrum versucht, diesen Kampf im Kleinen zu unterstützen. Sie supportet Kulturzentren, selbstverwaltete Jugendclubs oder auch solidarische Hausprojekte. Eben solche Orte, wo demokratisches und solidarisches Handeln gelebt wird, erzählt uns Carla.
8: Wir denken, dass alternative oder selbstverwaltete Jugend- und Kulturzentren einfach super wichtige Orte sind. Und diese Orte werden gerade oder schon seit längerer Zeit von den verschiedensten Seiten angegriffen. Und wir müssen diese Zentren irgendwie erhalten und brauchen dafür einen solidarischen Hilfefonds, der zentral funktioniert. Und wir versuchen, diesen Hilfefonds aufzubauen mit dieser Spendenkampagne.
3: Und genau diese Kampagne unterstützt auch das Schamprowski. Denn die eingesammelten Spenden aus den punzierten Löffeln fließen genau dorthin, zu Alles beginnt im Zentrum. Dass ein solcher Hilfefonds dringend nötig ist, erzählt uns Pudding. Pudding lebt in Grimma, einer kleinen Stadt in Sachsen, nähe Leipzig. Eigentlich heißt er Tobias Burdukat, ist Sozialarbeiter, aber alle nennen ihn Pudding. Uns kommt Pudding über die Erzählung von Tom in die Geschichte. Denn auch er hat einen Löffelbezug, dazu gleich mehr. Zunächst berichtet uns Pudding am konkreten Beispiel, was es heißt, wenn die Zeiten rauer werden.
9: Wer nichts mehr hat, dem kann man auch nichts mehr nehmen. Na, so in diesem Level spielt sich das gerade so ein bisschen bei uns ab.
6: Bei uns heißt in der alten Spitzenfabrik in Grimma. Am Rande der Stadt, direkt am Muldenufer, versucht dort der Förderverein für Jugendkultur und Zwischenmenschlichkeit, das riesige Areal zu sanieren und dort Jugendkultur

0: aufstrebenden Zentrum.
1: Die alte Spitzenfabrik in Grimma ist nur eins von vielen ganz unterschiedlichen Projekten und Orten. Allen gleich ist aber deren Notwendigkeit für gesellschaftlichen Wandel, sagt Pudding.
0: Gesellschaftlicher Wandel ist immer ein Prozess und der braucht halt aber auch Menschen, die den gesellschaftlichen Wandel durchführen, die den initiieren, die quasi offen und reflektiert sind und sich quasi neuen Herausforderungen auch mit einem ja dementsprechenden offenen, liberalen oder sag ich mal progressiven Weltbild, trifft es vielleicht eher, sich dem annehmen, so neue Ideen einbringen, und das können nun mal Jugendliche besonders gut, neue Ideen entwickeln, das schaffen alte Menschen nicht mehr ganz so gut, ne, so wie ich.
2: Und diese jungen Leute brauchen Orte. Und diese Orte unterstützt die Kampagne Alles beginnt im Zentrum, welche wiederum durch die Löffel-Aktion des Erfurter Schamprowski supportet wird. Womit wir wieder am Anfang und bei den Löffeln wären, von denen übrigens auch Pudding gerade einige auf Tasche hatte.
3: Ich glaube, das ist eins der Vorteile von Social Media, dass es dann trotzdem immer noch mal auch Leute zusammenbringt. Der hat das da gesehen, den Aufruf, fand es übelst gut. Hat relativ unkompliziert sofort geschrieben, ey, wie können die Löffel zu dir kommen? Habe ich gesagt, naja, du kannst sie persönlich verbringen oder du kannst sie per Post schicken. Ich sagte, ah, ich komme irgendwann mal vorbei.
0: Ich bin da hingefahren und die waren da. Ich habe halt kurz irgendwie geschrieben, ich komme hier mal vorbei und bringe euch ein paar Löffel. Und da hat er gesagt, ja, cool, danke, wir sind da, dann und dann. Da habe ich gesagt, ja, okay, ist okay, wenn ich 100 Löffel bringe? Und da hat er dann irgendwie ein entsetztes Emoji geschickt und dann war da.
3: Ich bin sowas von da, wenn du extra kommst. Genau, und dann kam er hierher und hat auch von seinem Projekt erzählt, wie herausfordernd es da ist mit AfD und Freie Wähler, heißen die so? Freie Wähler und Freie Sachsen vielleicht, beides im Stadtrat, wie die das Projekt blockieren, wie schwierig das ist. Und umso krasser fand ich, dass er trotzdem dann zu einem Projekt in der Landeshauptstadt, die ja nochmal, wir stehen ja jetzt nicht so unter Druck wie so ein Projekt, hat er immer diese Löffel vorbeigebracht und wollte noch nicht mal irgendwas, wollte sogar für seine Löffel, die er mitgenommen hat, auch Geld bezahlen, also auch spenden. Ich habe gesagt, ey, nimm bitte einfach als kleines Dankeschön, nee, ich will auch spenden. Obwohl er für sein Projekt die ganze Zeit Spenden sammelt. Und das fand ich, kriege ich gleich Gänsehaut, das fand ich schon beeindruckend. Und dann hat er hier eine halbe Stunde Zeit vor und dann ist er wirklich weitergefahren. Das war ja abends, also es war abends um 7 oder so, ist dann weiter nach Göttingen gefahren. Hat wirklich nur hier angehalten, um diese Löffel abzuschmeißen. Finde ich irgendwie beeindruckend.
1: Und so wurde die Löffelaktion in den letzten Monaten zunehmend zum Selbstläufer.
4: Du kommst bestimmt wegen den Löffeln, oder?
5: Yes.
4: Sehr gut.
5: Kriegt ihr was dafür? Weil habt ihr das Spendenglas?
4: Genau, es gibt das Spendenglas. Wir empfehlen immer 2 € als Mindestspende pro Dings.
1: Woche für Woche kamen immer neue Löffel mit neuen Menschen ins Schamprowski.
2: Ein ständiges Kommen und Gehen also. Die einen spenden Geld für die Löffel, die anderen bringen wieder neue Löffel. Wie zum Beispiel Melanie, die von Anfang an von der Löffel-Idee angetan war.
6: Finde ich eine super Aktion, verbunden mit was allen Menschen hilft. Ja, hat doch jeder was davon.
7: Da ich ja immer mal im Schamprowski bin, sei es zum Kino oder einfach mal zum Vorbeischauen, habe ich von der Aktion erfahren und habe auch fleißig Löffel gesammelt, auf Arbeit, bei meiner Mutti. Zu Hause, auf der Straße, in Verschenkenkisten und ja.
1: Und so entwickelt sich unsere Löffelgeschichte ganz ähnlich wie beim Märchen Der süße Brei. Es wurden immer mehr und mehr. Erst über Weihnachten, dann über Ostern, jetzt steht schon Pfingsten vor der Tür. Anfangs zählte Tom die abgegebenen Löffel noch. Irgendwann gab er auf.
3: Ich glaube, ich habe irgendwann bei 836 aufgehört zu zählen und da hatte sich aber schon ein Kollege angemeldet, der auf einer Parteiversammlung einer nicht näher zu benennenden Partei mehrere Dutzend Löffel eingepackt hat, um sie dem Projekt zuzuführen. Den hatte ich dann auch gar nicht mitgerechnet und das habe ich jetzt gesehen, das waren bestimmt auch nochmal 100 Löffel. Und danach kamen noch so viele andere Leute, die auch im größeren Stil nochmal Löffel gebracht haben. Da kamen ja Leute, wir haben ja dazu aufgerufen, konnte es in unserem Briefkasten stecken, das ist relativ häufig passiert. Leute haben das aus verschiedenen Städten mit der Post geschickt. Also die nicht hier vor Ort sein konnten. Leute haben das hier vorbeigebracht, also persönlich. Und es hörte einfach ja nicht mehr auf. Dann habe ich einfach gar nicht mehr geschafft zu zählen.
2: Bleibt am Ende unserer Geschichte noch die Frage, warum gibt es eigentlich so einen Run auf die Löffel? Tom erklärt sich das aus seinem eigenen Löffelempfinden so.
3: Man hat so einen altwürdigen Löffel mit so ein paar 1, 2

0: kleinen Verzierungen. Und dann steht da ja so ein relativ netter Begriff wie Antifa, das sich erstmal so ein bisschen beißt, weil das so ästhetisch irgendwie nicht ganz zusammenpasst. Aber ich das gerade so witzig finde, dass man so relativ selbstverständlich, da könnte ja auch Detlef oder Dittmar drinstehen, also nicht, dass man das seinem Opa geschenkt, der hat das damals, ne, sowas halt hergebracht. Und das steht da aber nicht, sondern steht halt Antifa für Antifaschismus in einer total sympathischen Selbstverständlichkeit, wo man gar nicht so ein großes Aufheben macht, sondern ja, pff, na klar, habe ich so einen Löffel. Ich glaube, das fand ich irgendwie, das hat mich gereizt. Und ja, irgendwie ist es auch eine nette Kommentierung, das kam ja noch dazu, dass dann ausgehend aus den USA diese Debatte um das sogenannte Antifa-Verbot und das dann ja auch so ein bisschen nach Deutschland geschwappt ist, dass es so ein Reizbegriff wird, wo ich mir dachte, ja, Leute, fahrt euch mal ein bisschen runter. Und dann dachte ich, ist das doch vielleicht zusätzlich noch eine nette, leicht humoristische Kommentierung dieser Debatte, dass man das so selbst, relativ selbstverständlich über die Besteckkästen des Landes einfließen lässt.
1: Mittlerweile zum Zeitpunkt des Endes unserer kleinen Reise, Anfang Mai 2026, sind mehr als 1000 Löffel im Schamprowski abgegeben worden. Mehrere hundert wurden punziert und sind wieder in den besagten Besteckkästen des Landes einsortiert. Und auch wenn unsere Geschichte hier endet, geht die der Löffel, aber vor allem die der vielen soziokulturellen Zentren weiter. Die gesellschaftlichen Umstände bleiben vermutlich erstmal herausfordernd. Drum wollten wir von Tom zum Ende noch wissen, wie es ihm damit geht und ob er manchmal auch die Hoffnung verliert.
0: Da bin ich jetzt auch nicht anders als andere. Ich bin auch mal traurig, ich weine auch mal, ich bin auch mal am Boden und denke, es ist alles einfach scheiße, alles Dreck, komm, lass uns hier zuschließen, komm, wir gehen einmal jetzt nach Köln und was soll das eigentlich hier alles sein? Aber das bin ich dann zwei Tage vielleicht, dann bin ich es wieder nicht und das klingt übelst abgedroschen, aber so sehe ich es auch, man muss halt einfach weitermachen, das ist ja das, was man kann und so lange, bis wir halt nicht mehr wollen oder können oder dürfen oder was auch immer, aber bis dahin ist das vielleicht unser Beitrag. Und wenn wir alle einen kleinen Beitrag leisten, wird es gut oder vielleicht sogar ja auch besser. Man mag es kaum glauben, es klingt komisch, das auszusprechen, aber ja, die Hoffnung kann ja auch stark sein.

Orange Sunrise von Monkey Man hier bei Unterdessen auf Radio Frei. Es ist 10.25 Uhr oder, wenn ihr die Wiederholung hört, 19.25 Uhr. Und wir biegen ein auf die nächste halbe Stunde dieser Sendung mit einem Song von Acht Eimer Hühnerherzen. Rausgesucht hatte ich ihn eigentlich vorletzte Woche schon im Vorfeld der letzten Musik-Challenge, eine Sendung bei Radio Frei, in der einmal im Monat dazu aufgerufen wird, zu einem bestimmten Begriff Lieder einzureichen. Und das war in der letzten Ausgabe Zement, Mörtel, Beton. Das ist nicht ein Begriff, das sind drei, um es ein bisschen leichter zu machen, beziehungsweise weil die drei Sachen ja was miteinander zu tun haben. Und da ist mir auch dieses Lied eingefallen, was ich dann nicht eingereicht habe, aber was jetzt hier noch in meiner kleinen Musiksammlung rumschwimmt. Und es ist auch außerhalb dieser Sendung gut, deswegen passt es auch zu Unterdessen. Und Acht Eimer Hühnerherzen haben am Wochenende auch hier in Erfurt gespielt, von daher doppelter Grund für Zement.

0: Musik von 8 Eimer Hühnerherzen und sorry für mögliche Irritationen während dieses Songs.
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Heute ist der 5. Mai und damit bundesweiter Protesttag zur Gleichstellung von Menschen mit Behinderung. Immer am 5. Mai wird dieser begangen und in Erfurt gibt es dazu einen Aktionstag auf dem Fischmarkt von 11 bis 18 Uhr mit ganz verschiedenen Angeboten auch zum Mitmachen, Informieren. Es gibt Kulturbeiträge, Austausch und Begegnung werden möglich sein. Carola Hettstedt ist kommunale Beauftragte für Menschen mit Behinderung und sie sagt, der 5. Mai erinnert uns daran, dass Inklusion kein Selbstläufer ist, sondern täglich erarbeitet und gestaltet werden muss. Die aktuellen politischen Entwicklungen auf Bundesebene lassen befürchten, dass ausgerechnet dort gekürzt werden soll, wo Unterstützung dringend gebraucht wird. Wenn Leistungen im sozialen Versorgungssektor eingeschränkt werden, trifft das Menschen mit Behinderungen unmittelbar und gefährdet ihre gleichberechtigte Teilhabe. Gerade in herausfordernden Zeiten gilt, Inklusion ist kein Luxus, sondern ein Menschenrecht. Es liegt in unserer gemeinsamen Verantwortung, diese Rechte zu schützen und weiter auszubauen, sagt Carola Hettstedt, kommunale Beauftragte für Menschen mit Behinderungen hier in Erfurt. Sie und die Stadt und alle Beteiligten laden ein, zum Aktionstag zu kommen von 11 bis 18 Uhr auf dem Erfurter Fischmarkt. Ich habe noch eine, wie ich finde, interessante Veranstaltung gefunden für morgen im Naturfreundehaus in der Johannesstraße 127. Da gibt es ein Generationengespräch über Demokratie und Frieden von der Friedlichen Revolution 1989 bis heute. Organisiert wird das Ganze von der Heinrich-Böll-Stiftung und es geht um Demokratie, die, so sagt es der Beschreibungstext, unter Druck steht. Weltweit handeln Regierungen zunehmend autoritär, rechtsextreme Parteien und Gruppen gewinnen an Einfluss. Auch Kriege und Aufrüstung nehmen zu. Gleichzeitig gibt es aber auch wieder Proteste für ein friedliches, solidarisches und vielfältiges Miteinander. Auch die Abwahl von Orbán in Ungarn zeigt, die Gegenwart ist umkämpft und es ist noch nicht alles verloren, sondern wir können sie verändern. Es gibt an diesem Abend so ein paar Leitfragen. Zum Beispiel wird gefragt, was können wir aus vergangenen Auseinandersetzungen heute lernen? Wie hat sich Gesellschaft und Engagement über die Zeit verändert? Und wie könnte der Einsatz für Demokratie, Frieden und Menschenrechte heute aussehen? Eingeladen sind neben allen Menschen, die zu der Veranstaltung kommen, Dorothea Höck. Sie ist Philosophin und Theologin, war seit den 70ern in der kirchlichen Friedensbewegung in der DDR aktiv und setzte sich für eine demokratische Öffnung der DDR-Gesellschaft ein. Sie gehörte 89 zu den InitiatorInnen der Bürgerbewegung Demokratie Jetzt und ist seit 20 Jahren Mitglied von Memorial Deutschland. Außerdem werden die Omas gegen Rechts da sein, die sich aktiv im Bereich Bildung und Erinnerungskultur engagieren. Und Sascha Goncharova ist da. Sie kommt aus Russland und hat sich dort bis 2023 für Demokratie, die Rechte von queeren Menschen und gegen den Angriffskrieg gegen die Ukraine eingesetzt. Seit 2023 lebt sie in Deutschland, engagiert sich hier weiterhin gegen den Krieg und ist morgen Abend bei diesem Generationengespräch dabei. Die Teilnahme ist kostenlos, ihr müsst euch auch nicht anmelden, sondern einfach nur hingehen. Morgen Mittwoch 18 Uhr, Naturfreundehaus Charlotte Eisenblätter in der Johannesstraße 127.

Am kommenden Wochenende ist einiges am Kulturquartier los. Es erwacht aus dem Winterschlaf und eröffnet die diesjährige Veranstaltungssaison. Mehr zu dem, wie es geht auf der nun ja nicht mehr zu übersehenden Baustelle, werden wir morgen im Unterdessen erfahren. Da gibt es ein Gespräch mit Anne von der AG Veranstaltungen. Aber heute geht es schon mal um eine neue Ausstellung in den Stadtraum Boxen. Das sind diese Kästen auf der Straße am Klostergang 4, wo früher Informationen zum Theaterprogramm zu sehen waren, als das Ganze eben noch Theater war. Jetzt wird dort schon zum 29. Mal eine Kunstausstellung eröffnet am Freitag. Und ich habe mit Susanne Knorr gesprochen über das, was dort zu sehen sein wird, beziehungsweise wie sie auf die Künstlerin gekommen ist und so weiter. Das Gespräch hören wir hier gleich. Vorher aber noch Musik von Voodoo Jürgens, der am Samstag in der Engelsburg auftreten wird. Und ich habe jetzt hier Lieder vor mir stehen. Ich habe nicht reingehört. Wir hören jetzt, oder ich höre jetzt quasi blind. Das ist auch alles so dialektisch geschrieben. Ah, hier, guck mal. Langsam wirst mal fremd, das nehmen wir. Voodoo Jürgens am Samstag in der E-Burg, wer Lust hat, sich das live anzugucken.

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1: Man muss geistig flexibel bleiben, gerade in meinem Alter.
2: Der Winter ist eindeutig vorbei, der Frühling ist da, das Leben erwacht wieder auch in den Stadtraumboxen im Klostergang 4 am ehemaligen Schauspielhaus am Kulturquartier. Und ich habe jetzt Susanne Knorr hier im Studio, eine der Kuratorinnen. Hallo.
3: Ja, hallo, ich freue mich und schicke gleich mal einen Gruß von Teli Büchner als die zweite Kuratorin, die heute leider verhindert ist, weil sie im Kulturquartier zu tun hat, in die Runde.
2: Die 29. Ausstellung steht vor der Tür in diesen Stadtraumboxen, also in den ehemaligen Boxen, in denen ja über das Programm des Theaters damals vor langer, langer Zeit informiert wurde. Und seitdem das Kulturquartier ist, macht ihr dort Kunst drin oder ihr ladet Künstlerinnen ein. Zum 29. Mal jetzt. Ich habe mich gefragt, das ist viel. Es gab viele sehr unterschiedliche Ausstellungen. Kannst du aus der heutigen Sicht sagen, was gut ging oder auch nicht gut funktioniert hat?
3: Eine schwierige, interessante Frage. Ich würde mal andersrum anfangen. Und zwar sind Teli und ich immer wieder erstaunt nach so vielen Ausstellungen, was Künstlerinnen und Künstler immer wieder mit diesem Ort Neues machen. Also man hat das Gefühl, es wiederholt sich nichts. Es sind wirklich immer komplett neue Ansätze und ja, es ist wirklich spannend. Und ich kann eigentlich nur sagen, es gab, glaube ich, nichts, was nicht funktioniert hat. Aber wir haben über die Jahre dann gespiegelt bekommen und auch selber gemerkt, dass vielleicht ein bisschen mehr Information zu den einzelnen Ausstellungen gewünscht wird und sicher auch wichtig ist. Und von daher gibt es seit einiger Zeit einen QR-Code, wo man dann vor Ort einfach noch einmal ein bisschen mehr Informationen abrufen kann, ohne dass aber da ein Zettel ausliegen muss und man in diese Arbeit damit dann eingreifen würde. Also das ist einfach eine schöne Art, dann demjenigen oder derjenigen, die mehr wissen möchte, dazu auch die Gelegenheit zu bieten.
2: Nun ist ja der Raum, wo die stehen, da an der Straße vor dem parkähnlichen Gelände, vor dem Haus, auch ein inspirierender Raum für die Ausstellerinnen, für die Künstlerinnen, nehme ich an, die sich ja oft auch mit dem Projekt und so irgendwie auseinandersetzen oder unterschiedlich. Und jetzt ist da Baustelle. Ich könnte mir vorstellen, dass das nochmal was anderes macht. Oder wie war das im letzten Jahr? Also dass da jetzt plötzlich halt dieser Raum sich so doll verändert.
3: Manche Künstlerinnen nehmen ja Bezug darauf und dann denke ich, ist es einfach dadurch, dass sich der Raum dadurch sichtbar verändert, das, was hinter dem Bauzaun passiert, das ist ja nicht unbedingt in jedem Detail sichtbar. Ja. Und von daher ist diese Veränderung, die das Kulturquartier durchläuft, vielleicht auch gerade durch die wechselnden Ausstellungen nochmal unterstrichen.
2: Ja. So, jetzt ist meine Neugier erstmal befriedigt, was mir so in den Kopf sprang. Jetzt will ich aber natürlich wissen, was zu sehen sein wird in der neuen Ausstellung. Am 8. Mai wird sie eröffnet. Das ist quasi in wenigen Tagen.
3: Das ist in wenigen Tagen. Ja, wir haben Cornelia Erdmann eingeladen. Cornelia Erdmann hat an der Bauhaus-Universität Weimar studiert. Unter anderem ist dann aber nach Hongkong gegangen, hat dort weiter studiert, hat über viele Jahre dort als Künstlerin gewirkt. Hauptsächlich im öffentlichen Raum, also es sind immer wieder Interventionen von ihr im öffentlichen Raum entstanden. Und ja, von daher ist sie eine erfahrene Künstlerin für unsere Stadtraumboxen, auch jemand, der zum Glück wieder zurückgekommen ist nach Weimar. Und wir haben sie gefragt und sie hat ja gesagt. Und sie nennt ihre Ausstellung Topologien des Dazwischen. Und ja, sie arbeitet mit oder bezieht sich in dieser Arbeit auf die Architektur, auf den Raum, auf die Fläche, auf Volumen, aber auch auf Materialität. Und die Verbindung zum Kulturquartier ist natürlich, das Kulturquartier befindet sich in so einem Dazwischen. Und so kann man dieses Dazwischen, also diese Umbruchphase, diese Umbauphase auch im Titel finden, aber das Dazwischen bezieht sich natürlich auch konkret auf diese Arbeit, wie sie mit dem Raum umgeht, dass es da auch immer ein Dazwischen gibt. Es gibt ein Miteinander mit der umliegenden Architektur, es gibt aber auch sozusagen Leerstellen, es gibt so Ambivalenzen und das geht, glaube ich, in dieser Arbeit dann auch auf. Aber ich möchte noch nicht zu viel verraten. Es wird sehr linear werden, aber es kreuzt sich einfach auch ganz viel. Seid alle gespannt.
2: Kunst ist ja auch manchmal nicht leicht zu beschreiben, beziehungsweise soll man sich's angucken. Das geht ab dem 8. Mai in den Stadtraumboxen vorm Kulturquartier im Klostergang 4. Und am 8. Mai ist die Eröffnung, so wie üblich, auch mit Gespräch. Also du und Teli, ihr werdet mit der Künstlerin sprechen. Was sind denn Fragen, die aus dem Publikum immer wieder kommen? Also über Kunst reden ist ja so eine Sache irgendwie, aber hast du da was, was irgendwie die Leute immer wieder wissen wollen? Oder ist es überhaupt so, dass auch Publikum Fragen stellt?
3: Ja, das sind immer sehr schöne Gespräche. Also das ist wirklich so, dass man da im besten Wortsinn einen Artist-Talk hat. Und ich glaube, Fragen, die immer wieder kommen, sind natürlich Fragen nach der Auseinandersetzung mit dem Ort. Also was denjenigen, diejenige an diesem Ort interessiert hat, was sie vielleicht in ihre Arbeit einfließen lässt. Das ist eine Frage. Eine Frage, die immer wieder kommt, ist auch, wie lange hat das gedauert? Wie lange hast du diese Idee mit dir rumgetragen? Mhm. Das ist, glaube ich, auch etwas, was von Interesse ist.
2: Dann können wir gespannt sein, welche Fragen am 8. Mai kommen, wenn ihr dort die Ausstellung eröffnet, 18 Uhr, Klostergang 4. Danke, Susanne, dass du hier warst.
3: Ja, ich danke euch und wünsche uns allen eine spannende Eröffnung und all denjenigen, die ja immer wieder vorbeilaufen, die vielleicht gar nicht zur Eröffnung kommen, auch wieder eine schöne neue Abwechslung.

0: Zero Seven und Sophie Barker singen hier in The Waiting Line in diesem Song und wir bewegen uns auf der Endgerade dieser Sendung, aber ich habe noch ein kleines Schmankerl für euch im Petto. Eben hörten wir ein Gespräch über die neue Ausstellung in den Stadtraumboxen auf der Grünfläche vorm Kulturquartier Schauspielhaus, aber auch im Haus gibt es ja immer wieder Dinge zu entdecken und seit einigen Wochen gibt es hier bei uns die Spreche ist langsam zu Ende, die 10 Minuten schaffe ich aber noch. Die Rubrik der Kulturfragmente. Björn kriecht durch den Staub der Baustelle und findet Dinge von früher. Und er war neulich hier mit einem neuen Schwung bestaubter Teile. Und was er gefunden hat, das hören wir jetzt hier.
1: Also alles, was staubig ist, ist unter dem Publikumsraum im großen Saal gewesen.
2: Zigarettenschachteln.
1: Kaugummipapier, Bonbonpapier.
2: Also du hast ja auch eine alte Kabinett gefunden.
1: Autogrammsammelheft.
2: Oder
1: Programmheft, Tickets.
2: Also so ganz skurrile Dinge auch.
3: Kulturfragmente über Reste und Relikte.
0: Björn, wir sind wieder da.
1: Ja, herrlich, oder?
0: Und du hast Sachen mitgebracht. Welches Stück gucken wir uns denn heute an? Es ist Dreck dran.
1: Ja, es ist Dreck dran. Es sind auch ganz frische, alte Sachen, weil ja gerade der Umbau in der Villa, naja, eigentlich nicht gerade schon vor 3-4 Monaten gestartet hat und die kleine Bühne zurückgebaut wird in Teilen, um da die Radiofreifläche entstehen zu lassen. Aber auch da, wie immer, unter dem Bühnenraum von der kleinen Bühne, von der ehemaligen, haben sich auch wieder Programmhefte hingeschummelt vor 20 Jahren oder nicht ganz so lange oder noch längerer Zeit. Und die werden wir euch jetzt näher bringen. Also es war ja immer die Hauptspielfläche vom Kindertheater und auch der Gründungsort vom Erfurter Puppentheater. Und jetzt haben wir hier ein Stück, das nennt sich Greta und Co. Da geht es um zwei Pinguine. Das Programmheft seht ihr dann auch wieder im Scan, ist so im A5-Format, auf gelbem Volltonpapier gedruckt und Überschrift ist dann Theater Erfurt, Kinder- und Jugendtheater. Das Stück hat Thomas J. Haug und Joachim Hehn geschrieben und es ist eine Pinguingeschichte und vorne drauf sieht man eine schöne Schwarz-Weiß-Illustration von zwei Pinguinen. Wenn man es aufklappt,
0: oh, dann sieht man zwei große Pinguine in, was ist das, Bilderrahmen, Spiegel?
1: Ja, irgendwie sowas.
0: Und sie sind majestätisch, sie haben Kronen auf.
1: Ja, und es sieht irgendwie aus, als ob sie sich auch nicht immer grün sind, obwohl sie auf gelbem Grund gedruckt sind.
0: Stimmt, sie schauen in entgegengesetzte Richtungen und ja, ein wenig mürrisch.
1: Ja, ja, ganz herrlich.
0: Oh.
1: Und das Stück war eine Inszenierung von Roland Heitz. Und gespielt haben dann am Ende, es war wahrscheinlich nur ein Kammerstück, Katinka Springborn hat die Greta gespielt und Konrad Haller hat den Kurt, also die beiden Pinguine, gespielt. Das Stück wurde aufgeführt 1997 auf der kleinen Bühne Schauspielhaus und es gab da Aufführungsrechte, die aus einem Bremer Theaterverlag stammen und viel mehr können wir jetzt eigentlich aus diesem Programmheft, außer die Frischgräte am Ende, vielleicht ist das ja auch Inhalt, eigentlich gar nicht erzählen. Aber trotzdem spannend, mit wie viel Aufwand damals sozusagen für ein so ein Kinderstück in so einer doppelt, also eigentlich ist es nicht viel Aufwand, es ist eigentlich nur eine gefaltete A4-Seite, aber trotzdem jedes Stück halt sozusagen so ein kleines Programmheft bekommen hat.
0: Und können wir davon ausgehen, dass es auch dort gespielt wurde auf der kleinen Bühne, wenn du das dort gefunden hast?
1: Na, ich gehe stark davon aus, wenn da Premiere, 2. September,
0: kleine Bühne,
1: Bühne Schauspielhaus.
0: Weißt du, wer aufpasst, ist im Vorteil.
1: Ja, ja,
0: richtig.
1: Aber wer fragt, der weiß noch mehr.
0: Das stimmt.
1: Genau. Und das war halt eins der Stücke, die dort gelaufen sind und von dem wir jetzt ein Artefakt gefunden haben.

Ein weiteres Artefakt gibt es nächsten Dienstag in der Sendung, unterdessen mit einer neuen Ausgabe in der Rubrik der Kulturfragmente. Und für mich bleibt jetzt eigentlich nur noch, mich von euch zu verabschieden. Die Sendung ist in wenigen Minuten zu Ende. Das letzte Lied ist eingelegt. Ich hoffe, die letzten 2 Stunden waren für euch gut. Ich fühle mich völlig voll oder leer, ich weiß es nicht. Auf jeden Fall könnt ihr die Dinge, die ihr gehört habt, auch im Laufe des Tages online alle nochmal nachhören auf unserer Mediathek unter radiofrei.de. Eine kleine Sache, die wir heute nicht geschafft haben, obwohl ich dafür eine kleine Leidenschaft in mir trage, ist der Blick aufs Wetter. Aber ich kann euch kurz eine Situation schildern vom gestrigen Mittagstisch. Da ging es nämlich darum, wie wird eigentlich das Wetter, wann kommt dieser vielbeschworene Regen? Und 2 Menschen schauten in 2 Apps und hatten völlig unterschiedliche Aussagen darüber. Von daher empfehle ich den Blick zum Himmel. Die nächsten Tage werden abwechslungsreich, das auf jeden Fall. Ich wünsche uns und allen Pflanzen viel Niederschlag und sage Tschüss, macht's gut, bis in 2 Wochen.

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0: Ja, Mittwochabend, 21.02 Uhr und 9 Sekunden. Und ich begrüße euch herzlich bei der Sendung Zeitsprung. Ich habe einen Gast neben mir. Annika ist da.
1: Ja.
0: Ich freue mich.
1: Fast anderthalb Jahre ist es her.
0: Ja, schön, dass du auch mal die neuen Hallen des Radios hier in Anspruch nehmen darfst mit mir. Und du hast kurzfristig angerufen. Wir hatten den Termin schon ein bisschen vorher ausgemacht, aber gestern kam erst der Anruf, ich mache Bewegung. Und Bewegung war das auch. Ich hatte schon ganz viele Platten rausgesucht. Ich entspielen wollte heute neue Platten mit ganz vielen Frauen, aber dann kam die Bewegung rein und jetzt haben wir einfach.
1: Sind die Frauen raus?
0: Die Frauen sind raus und die Bewegung ist drin. Hm. Ich habe angefangen mit einem Song aus dem Jahre 81 von einer EP aus Stuttgart. Die Band hieß damals Mannschreck. Das waren Günther Mannschreck, Michaela Abel und Simon Steiner. Und der Song geht übers Jogging, wo man sich auf jeden Fall auch bewegen sollte. Die EP heißt Tag für Tag und der erste Song von der B-Seite heißt Trimtrapp. Und das war jetzt Trimtrapp von Mannschreck. Und wir grüßen einen Gast, der in 14 Tagen die Sendung machen wird.
1: Ja, ich möchte, also wir möchten den Alex grüßen aus Leipzig und ihm alles Gute zum Geburtstag wünschen.
0: Er hat Geburtstag heute und wir spielen jetzt für ihn ein Geburtstagsliedchen für Alex, der in 14 Tagen von Leipzig extra nach Erfurt kommt, um hier mit Paul und mir eine Sendung zu machen in 2 Wochen.
1: Genau, wir spielen von Fink Pilgrim und ich weiß, dass der Alex das Lied sehr mag. Er mag es vor allen Dingen in der Version als Soundcheck, was es auf YouTube gibt, aber das habe ich jetzt leider nicht auf Platte. Aber auf Platte ist es auch sehr schön, also Alex, dir zu Ehren.
0: Happy Birthday, in 14 Tagen sehen wir uns und dann Grüße gehen raus nach Leipzig mit Fink Pilgrim.

0: derzeit Sprung heute zum Thema Bewegung mit Annika und Anthony. Und das war was aus den Jahren 94, die fünfte LP von Pizzicato 5 aus Tokio. Sie gab es von 85 bis 2001 und sie hatten so eine Art Tricky-Tricky-Hit damals, der so rauskam. Und hier gab es auf jeden Fall den Go-Go-Dancer, den man auch braucht, um sich zu bewegen, auf jeden Fall Go-Go-Dancer.
1: Auf jeden Fall. Ich habe jetzt ein Lied mitgebracht, da braucht man niemanden, um sich zu bewegen, weil das Lied heißt Alone But Moving und das ist von Here We Go Magic, von einem wirklich rundum gelungenen Album namens A Different Ship von 2012. Wir könnten direkt loslegen.
0: Genau, freuen wir uns.

0: Der Zeitsprung am Mittwochabend zum Thema Bewegung mit Annika und Anthony. Und jetzt waren wir im Jahre 85 auf der LP Diamond Life von Sade. Und sie singt, wir bewegen uns im Space, also im Weltall. 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Schöne Musik.
1: Hast du schön vorgetragen.
0: Und das war auch, wo die damals rauskam, so 87 im Osten, hab ich die hoch und runter gehört.
1: Was hast du die auf Amiga?
0: Die hab ich auf Amiga gekauft, ne, als Amiga-Platte.
1: Nicht so schlecht.
0: Die war gut angelegt damals. Du bist.
1: Ich habe jetzt Fufano vor mir liegen. Die hießen mal Captain Fufano, wenn ich mich richtig erinnere, und waren eher so in der elektronischen Sphäre unterwegs, haben sich dann ein bisschen gewandelt hin zu, naja, ich würde sagen, so ein bisschen Post-Punk-mäßig. Jedenfalls haben sie ein Album rausgebracht, das nennt sich Sports. Ich kann da quasi alles von spielen, wenn ich das möchte.
0: Kannst du mehr aus Songs spielen?
1: Auf dem Cover ist ein junger Speerwerfer, der schlimm anläuft und kurz vorm Abheben ist mit seinem Speer. Das ist ein Doppelalbum. Die Vinyl-Scheiben, die Inlets sind jeweils einmal mit so Zielflaggen
0: vom Autorennen.
1: Richtig. Und das zweite gefällt mir ganz besonders gut. Lange Rede, kurzer Sinn. Es ist einfach, also es erfüllt alle Kriterien, um gespielt zu werden. Und der Song heißt Tokio. Ob der jetzt direkt auch was mit Sport zu tun hat, weiß ich nicht, aber los geht's.

0: Musik von der ersten LP von Gang of Four, die hieß damals Entertainment, die Band kam aus Leeds und der Track hieß 5:45 und zwar geht es darum, dass ein junger Mann Fernsehen guckt, also eine Nachrichtensendung und er sieht keine Bewegung, still body now, no movement yet, 5 men die, flat on their back. Jedenfalls ist er sehr böse, jedenfalls Nachrichtensprecher, der sagt, dass sie auf dem Boden liegen und sich nicht mehr bewegen, weil sie gerade sterben.
1: Ja.
0: 5 Leute, 5 Soldaten. Ja. Jetzt sowieso wieder Krieg. Deswegen, genau.
1: Deswegen spiele ich jetzt auch einen sehr lebensbejahenden Song von einer sehr lebensbejahenden Band, Skinny Puppy. Ich habe mitgebracht das Album Remission, oder was heißt Album? Das ist eigentlich, glaube ich, eher eine EP. Ist jetzt nicht so viel drauf, aber das, was drauf ist, ist gut. Das ist ja die Hauptsache. Ich habe mir das übel zusammengereimt, dass ich es überhaupt spielen kann. Da gibt es so eine Textzeile, Fire Nerves and Dissension Flying. Also Flying kommt da drin vor. Das ist ja auch Bewegung. Also demnach kann ich es spielen. Wir verlieren gar keine Zeit und legen los.

0: Dance.
1: Ja, wir sollten auch mal moderieren, weil wir gerade hier eine Platte haben, wo man nichts erkennen kann, außer rotes Licht.
2: Ach, schlimm.
1: Also hier, ja,
2: ich kann ja schon mal sagen, was es werden soll.
1: Aber wir waren ja erst beim anderen Song. Und zwar war ich jetzt bei einem Sample Licht und Schatten im SO36 aufgenommen am 17. Juni 81. Und das war die deutsche Band P1E mit 49 Second Romance. So, und du hast uns jetzt...
2: Pass auf, ich habe uns jetzt was anderes mitgebracht, weil bevor wir das jetzt gefunden haben...
1: Bevor wir es gefunden haben,
2: hier, spielen
1: wir
2: das... Ach, die ist ja auch rot. Ach, sehr schön.
1: Die ist genauso rot.
2: Ach, was ist denn hier?
1: Gib her, die rote. Erzähl, was ich suchst derweile.
2: Pass auf, es müsste das sein. Es ist das erste Lied, aber wer weiß, welche Seite.
1: Die Man Machine, oder willst du Tour de France haben?
2: Ich will natürlich
1: Erzähl,
2: Tour de France.
1: Was zu Kraftwerk,
2: also ich habe Kraftwerk
1: so.
2: Mitgebracht. Es gibt ja ein legendäres Live-Album von Kraftwerk. Minimum, Maximum, das habe ich leider nicht. Ich habe ein Booklet, At the Circus heißt das, Swedish Broadcast Volume 1, und da ist Tour de France drauf, die Etappe 1, 2 und 3, und durch die quälen wir uns jetzt. Nein, wir hören das natürlich mit Vergnügen, wenn wir es finden. Es ist es. Anthony ist sehr gut.

0: Ja, Musik von den Flying Lizards, von ihrer LP The Fourth Wall. Der Song Move On Up, eigentlich im Original von Curtis Mayfield, aber hier gecovert von Flying Lizards. Man muss aufstehen, um sich zu bewegen. Move On Up.
1: Ja, und manche Geräusche haben sehr große Freude in mir ausgelöst.
0: Sie hat wirklich Mühe gegeben mit den ganzen Background-Geräuschen. David Cunningham hat auch Palais Schaumburg damals die erste LP produziert. David Cunningham von den Flying Lizards.
1: Ich habe jetzt auch Geräusche, die mir große Freude machen. Und zwar von Pixel Grip aus dem Album Arena. Genau, wir probieren das jetzt nochmal mit Arena aus dem Jahre 2021. Der Song heißt Dancing on the Grave. Auch hier bleiben wir dem lebensbejahenden Motto treu. Also es läuft hier alles wunderbar.
0: Auf geht's. Genau. Tanzen auf dem Grab.

0: der Zeitsprung Bewegung heute mit Annika und Anthony. Und ich war gerade auf einem Zug unterwegs, und zwar im Jahre 84 kam die LP The Big Express von XTC raus. Und der Song, der jetzt zu hören war, war der letzte Song von der B-Seite. Train Running Low on Soul Coal heißt er jedenfalls. Sehr, sehr schönes Liedchen. Auf jeden Fall, die Eisenbahn hat es mir angetan in der Bewegung. Und du hast jetzt was aus der Bay Area, Großraum San Francisco.
1: Ja, wie ich jetzt erfahren habe, ich war ja noch nicht in den USA. Aber ja, daher habe ich es wohl. Ich habe eigentlich überhaupt gar keine Ahnung. Kürzel heißt RGF. Ross Farrer heißt der Mann. Ich weiß, dass er in anderen Bands involviert ist und da vielleicht auch Frontman ist oder Schlagzeuger, wer weiß es genau. Ich war ehrlich gesagt nicht in Stimmung, das zu recherchieren. Was aber große Stimmung bei mir erzeugt, ist das allerletzte Lied auf seiner LP. Die hat er nämlich genannt, und der Titel ist auch schon schön: Cleaning Out the Empty Administration Building.
0: Genau, so kann man das auch nennen.
1: Genau, und der letzte Song heißt Traveling Light from Afar. Und da habe ich jetzt sehr gedehnt, Traveling, jetzt mal nur das Wort, weißt du Bescheid, muss ich jetzt nicht weiter erzählen.
0: Natürlich, kriegen wir
1: hin. Können das jetzt einfach spielen. Genau.
0: Wir spielen es.

0: Musik aus den Jahren 85 von Kate Bush, Running Up That Hill. Auf jeden Fall unbezahlbar jetzt, weil Stranger Things rauskam und das Ding jetzt irgendwie ganz in Wert gestiegen ist. Jedenfalls die Originalsachen mit Originalcover, die 7-Inch und ein Bewegungsliedchen. Man muss sich bewegen, auf den Berg rennen zu können.
1: Wir können heute nur mit Security nach Hause gehen. Jetzt, wo du erwähnt hast, dass dieses Original 7-Inch vor uns liegt. Ja. Kann ich jetzt von meiner Platte vielleicht nicht behaupten, aber Hauptsache ich finde es schön. Ich habe Twin Shadow aufgelegt aus den USA.
0: Auf 4ID rausgekommen. Sehr schön.
1: Das Album heißt Forget. Es ist aus dem Jahre 2010 und darauf ist ein Song, der nennt sich Slow. Und da gibt es eine Textzeile, Before You Let Me Go. Und das ist natürlich

0: wieder sehr dehnbar. Eigentlich geht es ja ums Loslassen oder jemanden loslassen.
1: Aber also halt, slow ist eine langsame Bewegung.
0: Das stimmt. So, ja. Aber man kann ja auch loslassen und sozusagen seine innere Einstellung ändern und sich sozusagen innerlich bewegen.
1: Genau.
0: Deswegen können wir es spielen. So.

0: Der Zeitsprung heute am Mittwochabend mit Annika und Anthony zum Thema Bewegung. Und das war ein Song von der ersten LP von den Aeronauten, die hieß damals im Jahre 95 Gegen alles. Und der Song hieß Schnee und die Textzeile: Ich wollte noch etwas liegen bleiben, doch ich stieg aus meinem Fenster, ich lief im Schnee den Berg hinauf und hinter mir Gespenster. Grandios, sag ich nur. Leider viel zu früh verstorben, der Sänger von Aeronauten Gutz. Er hat auf ein Herz gewartet, auf ein Spenderherz, und ist dann in der Klinik nicht mehr aufgewacht, so ungefähr. Ja, leider von uns gegangen. Du bist dran.
1: Gut, ich habe eben einen Hauch von Gitarren vernommen.
0: Genau.
1: Ich habe jetzt auch einen Hauch von Gitarre mitgebracht, also ein bisschen mehr als ein Hauch. Und zwar habe ich die Idols aufgelegt.
0: Ja.
1: Ihr Album heißt, also das Album, was ich darauf habe, heißt Joy as an Act of Resistance, ist aus dem Jahre 2018, sehr gelungen. Und darauf gibt es einen Song namens Don't Fight a Man with a Perm. Und da gibt es die Textzeile, these boots are made for stomping. Und ich sag mal, wenn man stampfen will, muss man sich bewegen, sonst funktioniert das nicht. Deswegen kann man das spielen.

0: noch einmal die Schweiz nach den Aeronauten. Gibt es noch mal die Grauzone von ihrer einzigen LP, die damals 1980 rauskam. Die hieß auch noch Grauzone. Der Song Wütendes Glas mit der Textzeile Zerspringendes Glas, blutendes Gesicht, schnelles Leben, künstliches Licht, geübte Bewegung, liebkosende Hand. Das war jedenfalls der Einstieg für die Bewegung, für mich jedenfalls, bei der Band Grauzone aus der Schweiz.
1: Mich hat die nächste Band mit der ersten Textzeile I Run So Slow abgeholt. Mhm. Die Rede ist von Project Pitchfork, einer meiner Jugendlieblingsbands.
0: Ja, die jetzt endlich ihr erstes Album nochmal als Vinyl rausgebracht haben, als Doppel-LP.
1: Ja, das ist im Original von 91. Ja, was soll ich sagen? Inside heißt der Song. Und wir spielen ihn einfach.
0: Ich bin gespannt.

0: Ja, die Bewegung ist heute angesagt in der Sendung und die Band heißt auch so Schwarze Bewegung, eine Band aus dem Jahre 82, die nur eine EP rausgebracht haben, eine deutsche NDW-Band auf dem Bacillus Records Label und der Track hieß Schlager in allen Kassen von der Band Schwarze Bewegung.
1: Ich bleibe natürlich auch bei der Bewegung und komme zur fundamentalen Ursache für Bewegung im Universum. Gravity.
0: Let's call it Gravity.
1: Genau, ich habe Trente mal aufgelegt. Das Album heißt Lost. Es ist, glaube ich, von 2013. Ja, mehr gibt es dazu eigentlich nicht zu sagen. Dänemark vielleicht noch.
0: Genau, lassen wir uns von der Erdanziehungskraft anziehen.

0: Der Zeitsprung am Mittwochabend mit Annika und Anthony zum Thema Bewegung. Und hier war eine teilweise rappende Blondie zu hören für einen Sampler Blondie-Hits. Ein Track aus den Jahren 1980, Rapture. Da geht es in der Textzeile: rückgratlose Bewegung und ein wilder Angriff, blinde Einsamkeit von Angesicht zu Angesicht.
1: Genehmigung ist erteilt.
0: Genehmigung ist erteilt, gut. Ja, Blondie, Rapture. Ein cooler Song aus dem Jahr 1980, wo sie wirklich dann noch so mit der Hip-Hop-Szene da noch verbandelt war, jedenfalls. Oh.
1: Ich bin mal noch in Dänemark geblieben und habe jetzt Who Made Who aufgelegt.
0: Die haben römische Köpfe Innenleben so ungefähr.
1: Ja. Es ist an sich sehr schön anzusehen, diese ganze Aufmachung dieses Albums, aber beim Rausfummeln von den ganzen Sachen ein bisschen schwierig. Aber gut. Was will ich jetzt eigentlich spielen? Den Song Skinny Dipping, weil da ist es ganz klar. Let's go dance, dance, dance in the midnight sun. Und das kann man ja mal sowas von spielen.
0: Genau, wir bewegen uns tanztechnisch. Mhm.

0: Ja, Musik von einer bildenden Künstlerin mit einem Musiker. Audiobooks, ihre erste LP aus dem Jahre 2018, Evangeline Link und David Wrench. Ihre erste LP hieß im Jahre 2018 Now in a Minute. So, und der Song Dance Your Life Away.
1: Ja. Ja.
0: Gut.
1: Ich hatte auf jeden Fall Spaß.
0: Die hatten auch Spaß bestimmt.
1: Das denke ich. Aber jetzt ist der Spaß vorbei, jetzt spielen wir Neubauten.
0: Ja, ist Spaß vorbei.
1: Das Bier ernst. Genau.
0: Blixer Bargeld muss ran.
1: Ja, da gibt es sowas natürlich nicht. Nein, wir spielen Neubauten und zwar von dem Album Silence is Sexy aus dem Jahre 2000. Das schöne Stück Newtons Gravitätlichkeit.
0: Genau.

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0: Wurf mit den Gummitwists. Ewiger Klassiker, so. Ja, die haben auch Spaß gehabt damals, so mit Texten auch solche. Und da haben sie nicht ganz so ernst genommen.
1: Trotz kaltem Krieg
0: und trotz den Russen.
1: So konnte man ja auch hier deutlich raushören.
0: Ja, Gummitwist von Der Plan aus Düsseldorf.
1: Bewegung ist das A und O. So auch bei meiner nächsten Scheibe. L. Chem. Ich spreche es jetzt einfach mal so aus. Ich habe keine Referenz. Vermutlich aus den USA. Weil ich kenne das eigentlich auch sonst nicht. Ich habe nur das Lied gehört, Fistful of Snow, und fand es gut und musste mir das dann kaufen. Das ist eine EP, die nennt sich Metaphysics of Love. Und in dem Song gibt es eine Textzeile, I climbed the mountains, das hattest du heute auch schon. Da ist auch schon jemand einen Berg hochgestiegen. Genau. Das machen wir jetzt hier auch nochmal auf Englisch und spielen es ab.

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1: Eine LP, die sich Schicke Tanzbewegungen auf Mikrorillen nennt, ein NDW-Sampler aus den Jahren 81 mit der norddeutschen Band Cats TV und dem Song Schneewittchenspruch. Ist auf jeden Fall Bewegung drin im Schneewittchenspruch.
2: Mein Spiegel sagt das auch nicht.
1: Ja. Gut. Schicke Tanzbewegungen auf Mikrorillen heißt dieser Sampler. Da kann man alles spielen. Alles in Bewegung.
2: Hast du gar nicht jetzt ausgenutzt. Jetzt haben wir gar nicht mehr so viel Zeit.
1: Macht nichts.
2: Nee, finde ich auch. Gut, ich habe auch Mikrorillen. Da ist The Cure drauf.
1: Genau.
2: Mit dem Song The Walk. Also nicht nur, dass der Titel passt, auch Then I Run Until I Burst und so weiter und so fort. Der Song ist aus dem Jahr 83 eigentlich. Ich habe heute die Platte Greatest Hits mitgebracht, da ist es auch drauf. Lange Rede, kurzer Sinn, wir haben ja keine Zeit.

0: Ja, der Zeitsprung am Mittwochabend mit Annika und Anthony zum Thema Bewegung. Und ich habe einen Song gespielt von der ersten LP von der Band Morgenrot aus West-Berlin. Der hieß, zeig mal den Weg nach Haus, ich gehe durch Straßen um Mitternacht, jedenfalls er rennt nach Hause, ist dann irgendwie so unzufrieden. Ein Song, den ich früher auf Tape aufgenommen habe und seitdem kenne ich auch Morgenrot, weil das irgendwie im Radio lief und ich habe es damals auf Kassette aufgenommen, wie das so früher war. Und wir haben jetzt gerade mitbekommen, dass Alex uns jetzt zuhört in Leipzig und deswegen haben wir noch was rausgepackt für ihn. Du darfst weitermachen.
1: Ich habe es ja mitgebracht extra. Genau. Ich wusste ja, was heute für ein Tag ist. Ich weiß halt nicht, was er gerne hört, aber ich habe jetzt mal eins rausgenommen, wo es zweifelsfrei der Titel schon für Bewegung spricht. Und darum geht es ja heute. Wir müssen ja auch im Thema bleiben. On the Run.
0: Genau.
1: Ist nicht viel Text, im Grunde keiner, habe ich mitgekriegt.
0: Ja,
1: man kann sich zurücklehnen.
0: Man bewegt sich auf jeden Fall bei On the Run. Und nochmal,
1: wir grüßen und gratulieren.
0: Leipzig und gratulieren.
1: Und ich freue mich.
0: Genau. Bis bald.

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1: Ja, nach Pink Floyd noch ein Song aus München von der freiwilligen Selbstkontrolle auf einer Zickzack-EP aus den Jahren 79 teilnehmende Beobachtung mit der Anschrift, vielleicht kennt ihr wirklich
2: Alex, pass auf,
1: Alex, die Anschrift, Thomas Meinecke, Bergmannstraße 48, 8000 München 2, Telefon 089 50 9053. So war es jedenfalls Ende 70, jedenfalls haben es auf der LP draufgeschrieben.
2: Konntest du bestimmt hinschreiben und hast dann genau. Eine Autogrammkarte gekriegt.
1: Genau, so war das damals so. Im Westen nichts Neues, keine Bewegung von freiwilliger Selbstkontrolle.
2: Ich habe schon wieder einen Überblick verloren. Achso.
1: Du bist jetzt noch im Kraftwerk-Modus.
2: Ich bin im Kraftwerk-Modus. Ja, naja, umsonst habe ich die zwei Alben nicht mitgeschleppt. Da muss ich auch noch das andere spielen. Weil von diesem Kraftwerk At The Circus Swedish Broadcast gibt es auch noch ein Volume 2. Da habe ich jetzt das auch natürlich auch mitgebracht, weil da ist noch Aerodynamik drauf.
1: Genau.
2: Und ich sag mal so.
1: Ja, das bewegt sich.
2: Das trägt auch zu sehr guter Bewegung bei, würde ich sagen. Genau.

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2: Der Zeitsprung springt aufs Abstellgleis. Und,
3: ach, das sagt das doch nicht so.
2: In 14 Tagen kommt Alex, der uns gerade zuhört. Und das war nochmal Musik aus Belgien von einer meiner Lieblingsbands, The Honeymoon Killers. Und zwar ist das Mark Hollander, der Chef des Labels Crapture Records. Und Veronica von Sant ist vor kurzem verstorben, die Sängerin jeweils von dieser Band. Aber trotzdem ein wunderschöner Song, Rude National Set. Den haben auch Jared Tal gecovert. Und hier geht es darum, dass man, wenn man in Frankreich von Paris ans Meer will, die Bundesstraße Nummer 7 fahren muss. Also Rue National 7 ist das einfach so hier gewesen von mir als letzter Song heute in der Zeitsprung-Sendung mit Annika, die neben mir steht.
3: Ja, ich habe jetzt die letzte Bewegung für heute sozusagen aufgelegt. Von Cure nochmal, Let's Go to Bed. Und damit möchte ich mich auch verabschieden. Sag nochmal Winke, Winke nach Leipzig.
2: Schön, dass du da warst. Und Alex, wir hoffen, dass du in 14 Tagen schöne Platten mitbringst dann zur nächsten Sendung. Wirst du bestimmt machen.
3: Das ist selbstverständlich.
2: Und sag auch Paul einen schönen Gruß von uns, der auch kommen wird. Und wir sagen Tschüss und Bye-bye bis in 14 Tagen. Anthony
3: und Annika
2: mit Let's Go to Bed von den Cure. Ahoi.

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Rock Metal ist jetzt an der Reihe. Ich bin Earthman from the Underground. Naja, und da sagt wie immer, hallo Leute.

Oh yeah, ein ganz scharfes Teil ist dieser Titel. Vor einigen Tagen, da ist mir ja doch mal in einem lichten Moment die Erkenntnis gekommen, naja, Anfang Mai, da könnte ja mal ein Mai-Titel in die Sendung passen. Da habe ich dann mal in der Suchmaschine des Vertrauens eingegeben, der Mai ist gekommen. Dieses Gedicht, ja, das ist ein spätromantisches deutsches Frühlingsgedicht von Emanuel Geibel mit Veröffentlichung im Jahr 1841. Ist eigentlich vielen Leuten bekannt, dieses Gedicht. Naja, und die Suchmaschine des Vertrauens, die hat mir denn sehr schnell einen Treffer gegeben, weil ich ja noch den Zusatzbegriff Metal-Version, Rock-Version dann mit eingegeben hatte. Eben zu dieser Rock-Version von Der Mai ist gekommen. Und ich kann nur wiederholen, eine ganz interessante Version haben die Leute, die sich das da irgendwann mal ausgedacht haben, dann am Ende wirklich zusammengebastelt. Also ich bin weiterhin begeistert, was da so alles aus einem bekannten Gedicht denn am Ende entstehen kann. Damit komme ich jetzt zu der Band Fenus Five. Naja, das ist eine etwas umfangreichere Band, denn es gibt da fünf Sängerinnen, die alle aus fünf Staaten hier in Europa stammen, wenn ich das denn jetzt noch recht in Erinnerung habe. Und dann kommen noch die restlichen Bandmitglieder hinzu. Und von Fenus Five gibt es ein zweites Studioalbum, welches sich da nennt March of the Fenus Five. Und da könnt ihr jetzt den Titel Like a Witch hören.

So, liebe Leute, worum geht es heute in dieser Ausgabe von Rock Metal? Ich stelle euch die Band Schattenmann aus Deutschland vor. Und die Musik, ja, die stammt aus verschiedenen Genrebereichen, wird aber am Ende doch heftiger ausfallen. Obwohl es ein richtig ganz dolles, volles Brett, wie ich immer zu sagen, ist nicht.

Von der Band Schattenmann sind im Laufe der Sendung noch einige Titel zu hören. Die Band Klarfinger, die aus Schweden stammt, ja, die existiert ja schon seit vielen Jahren. Und naja, vor rund 19 Jahren haben sie ihr vorletztes Album veröffentlicht. Und da war ich dann doch ein bisschen überrascht, dass es da, naja, in der ersten Jahreshälfte diesen Jahres, also vor kurzem im Grunde genommen, ein neues Werk namens Before We All Die auf den Markt gekommen ist. Also das ist wirklich ein neues Album seit rund 19 Jahren. Und von Klarfinger, ja, da könnt ihr jetzt den Titel Linked Together hören.

Na, die Dame konnte aber ordentlich rumschreien. Aber ein interessanter Titel, denn ihr konntet kommende Musik aus Litauen hören. Die Band Black Spikes veröffentlicht am 28. August diesen Jahres ihr Debütalbum Judas. Und ausgesucht habe ich für euch da den Titel Revana. Damit komme ich zu einer Band, die wirklich schon seit Jahrzehnten, seit vor 1985 im Musikgeschäft ist, im, ich sage es einfach mal, Thrash-Metal-Geschäft ist. Und gemeint ist die Band Exodus. Das aktuelle Album, das nennt sich Goliath. Und jetzt könnt ihr gleich den Titel Goliath hören. In diesem Fall allerdings haben sich die Leute von Exodus eine Dame namens Katie Jacoby mit hinzugeholt. Jetzt aber ganz schnell die Exodus-Mugger.

0: Im Grunde hat mich ja diese Veröffentlichung von Exodus auch auf die Idee gebracht, da mal genauer zu recherchieren, welche Bands in diesem Jahr ein halbrundes oder ein rundes Jubiläum haben. Und wenn ich denn irgendwie da die Zeit finde, zu recherchieren, da könnte es dann im September, vermute ich jetzt einfach mal, eine Ausgabe von Rock Metal mit speziellem Metal-Inhalt geben. Aber welche Sendung hört ihr gerade?
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0: Und das Gespräch mit dem Frank Herzig, das folgt in Kürze. Aber ich möchte euch doch noch mal die Musik von einer Band aus Deutschland spielen, die da ähnliche Musik macht. Diese Band, die nennt sich Die Kreatur, ist ein Musikprojekt von Derogoy und Chris Harms. Chris Harms ist ja der Mensch hinter Lord of the Lost, aber wie das so ist, nebenher machen die Musikleute ja noch andere Sachen. Eben doch dieses Musikprojekt Die Kreatur. Da gibt es ein Album, welches sich da nennt Panoptikum. Und aus diesem Werk, da habe ich euch mal den Titel Gottverdammt herausgesucht.
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Damit bin ich bei Schattenmann. Schattenmann ist eine deutsche Rockband, deren Veröffentlichungen bis zum Jahr 2025 der neuen deutschen Härte zuzuordnen sind. Die Band wurde im Jahr 2016 von den Mitgliedern Frank Herzig, Gesang, Patrick Schott, Schlagzeug, Luke Schoog, Bass und Jan Sug, Gitarre, gegründet. Der erste offizielle Bandbeitrag erfolgte mit der Präsentation des Bandlogos bei Facebook im Jahr 2016, genau gesagt im September diesen Jahres. Bevor es aber jetzt wirklich losgeht mit dem Gespräch, gibt es noch einen Titel von Schattenmann, der sich da nennt, einen Scheiß muss ich aus dem aktuellen Album Endgegner mit Veröffentlichung im Frühjahr diesen Jahres. So, jetzt die Mucke.

0: Irgendwann im Januar oder Februar diesen Jahres, da habe ich von einer befreundeten Musikpromotion-Agentur eine E-Mail erhalten und da steht drin, ja, die Band Schattenmann aus Deutschland, die veröffentlicht da demnächst ihr aktuelles Werk namens Endgegner. Und da habe ich in der Redaktion dann mal gefragt, ja, Wolfgang, kannst du, möchtest du ein Gespräch mit der Band führen? Klar, mache ich. Ja, und so ist dann am Ende das Gespräch zwischen Wolfgang und dem Bandmitglied von Schattenmann, Frank Herzig, zustande gekommen. Naja, Frank Herzig ist im Grunde genommen der Mensch hinter Schattenmann und der aktuelle Sänger, aber auch eines der Gründungsmitglieder. Naja, und Wolfgang hat den Frank sehr viel gefragt, der erste Teil.
1: Hallo, mit wem bin ich heute über die Telefonleitung verbunden?
2: Ja, mit dem Frank von der Band Schattenmann. Hi.
1: Hallo Frank, wie geht es dir?
2: Ach du, danke, soweit gut. Alles im grünen Bereich. Wir sind ja gerade auf Endgegner-Tour quer durch Deutschland. 3 von 4 Blöcken haben wir bereits geschafft und ich habe jetzt mal eben 2 Tage zum Durchschnaufen.
1: Ja, du hast gerade gesagt, ihr wart mehrere Wochen schon auf Tour. Jetzt habt ihr eine kleine Osterpause und dann geht es auch noch mal weiter. Sag mal, wie waren die vergangenen Shows, wenn du da zurückdenkst?
2: Boah, die vergangenen Shows waren wirklich klasse. Wir haben ja angefangen in Frankfurt. Das war ja noch einen Tag vor unserem offiziellen Release am 12. März. Es war einfach schon bevor die Leute das Album überhaupt kannten, eine gigantische Stimmung. Und tatsächlich hat ein Song das nächste getoppt. Das war einfach nur klasse. Es hat super, super viel Spaß gemacht und für uns auch schön zu sehen, dass der Endgegner, unser neues Album, so gut bei den Leuten ankommt. Das macht einfach glücklich. Denn das ist ja auch immer so eine Unbekannte, ne? Neues Album, da weiß man ja noch nie so, wie ist es denn?
1: Richtig. Und wie ich gehört habe, habt ihr auch viele, viele Songs vom neuen Album gespielt.
2: Richtig. Ich glaube, in der aktuellen Setliste sind 8 von 12.
1: Das ist ja schon eine ganze Menge
2: Ja,
1: für eine Show. Genau.
2: absolut.
1: Es ist ja auch das neue Album Endgegner erschienen, am 13.03. übrigens. Ist euer 5. Studioalbum in Folge. Und mal die Frage, warum habt ihr euch für den Albumtitel Endgegner entschieden?
2: Es hat einfach gepasst. Wir kamen halt irgendwann auf dieses Wort und mit dem, was in der Vergangenheit auch bei uns bandmäßig passiert ist, hat es super gepasst. Und vor allem auch mit unserem, ja, ich würde mal sagen, ganz krass Stilwechsel, Stilbruch mit unseren Neuerungen, mit dem Weg in den Metal, auch mit unserer optischen Veränderung, mit der Neuerfindung quasi. Ja, hat Endgegner gut gepasst, denn sowas ist ja auch immer eine Herausforderung, sowas zu machen, sich sowas zu trauen. Es ist natürlich schon eine Challenge und das war auch unser kleiner Endgegner, kann man so sagen.
1: Das hast du jetzt gerade vorweggenommen. Ihr habt ja einen starken Wechsel in eurer Musik, in eurem Outfit vollzogen. Das hat man ja schon bei Mera Luna erleben können, mal dieses neue Erscheinungsbild. Kannst du das ein bisschen erklären, warum ihr dies getan habt?
2: Wir haben uns ja von jedem Album weiterentwickelt. Und wenn ich heute an unser erstes Album Licht andenke und dann auch schon an den zweiten Longplayer, an Epidemie, da hat sich ja wahnsinnig viel getan. Und wir sind mit jedem Album irgendwie kantiger, härter, direkter geworden. Und tatsächlich war auch der Vorgänger von Endgegner, Dia de Muertos, schon irgendwie eine Metal-Platte. Nach außen hat man es noch nicht so wahrgenommen, hatten wir so das Gefühl. Und wir haben uns natürlich auch in fast 10 Jahren Bandgeschichte auch verändert. Und Menschen verändern sich ja auch optisch, nicht nur musikalisch. Und wir wollten einfach unsere persönlichen Veränderungen, unseren Erfahrungen, die wir im Laufe der letzten 9 Jahre sind es jetzt gesammelt haben, einfach auch ein optisches Gesicht geben. Und wir wollten uns einfach so präsentieren, wie wir uns fühlen, wie wir uns selbst auch sehen und empfinden. Und genau das ist es. Ich würde fast sagen, irgendwie sind wir unsere Alter-Egos auf der Bühne in einer absolut scharfen und ja, vielleicht sogar überspitzten Version. Das, was wir tatsächlich auch sind, stellen wir eben jetzt in einer verschärften Form auf der Bühne dar.
1: Also das neue Erscheinungsbild wird auch eure Live-Auftritte wirklich sehr stark beeinflussen.
2: Ja, also ich meine, wir spielen ja in diesen, ich nenne es jetzt mal Outfits, das sind ja wir. Das ist ja keine Maskerade irgendwie, sondern damit fühlt sich ja jeder Einzelne wohl. Ich kann jetzt nur von mir sagen, ich hatte Bock auf Veränderungen. Ich fand jetzt den Schnauzer geil und ich finde es auch geil, den Iro zu tragen und den trage ich auch privat. Also das ist für mich schon auch, das bin ich und ich hatte da einfach Bock drauf. Oder zum Beispiel, ich trage privat auch gerne mal hier so eine Bomberjacke, finde ich cool vom Style. Und dann habe ich mir eben eine in einem extremen Style für die Bühne machen lassen. Ja. Also das sind schon Dinge, die wir einfach transportieren. Das sind wir selbst, aber eben in einer sehr kantigen, gespitzten Version. Und auch zum Beispiel Jan, unser Zebra, jeder denkt sich, ja Mensch, warum schmiert sich denn der Typ jetzt an wie ein Zebra? Der ist charakterlich so. Der ist tatsächlich... Bei dem gibt es nur 0 oder 1. Bei dem gibt es nur an oder aus. Schwarz oder weiß. Und das war tatsächlich seine Idee für das Make-up. Mhm. Der Typ ist entweder, hat er überhaupt keinen Bock oder ist total all in. Du kannst dich mit ihm unterhalten und er hört dir zu und irgendwann bringt er dann den entscheidenden Satz, der alles verändert. Ja? Der hat so einen Kopf, so ein Brain und kann sich dann in Dinge reinversetzen und dann ist er da aber auch hundertprozentig drin. Wie gesagt, bei dem gibt's nur schwarz oder weiß. Das ist so ein Hundertprozentler. Und das bringt er mit diesem Outfit, mit seiner Bemalung einfach auf den Punkt. Das ist seine Art und Weise, seinen Charakter optisch zu transportieren.
1: Diese Charaktereigenschaft war die ganze Zeit schon da, aber wurde nicht nach außen getragen.
2: Ich bin ja so, wie ich bin. Ne? Und wie stelle ich das denn dar? Und irgendwann kam es dann halt. Ne? Und ich glaube, das sind auch so die Jahre an Erfahrung auf der Bühne musikalisch und sich mit sich selbst auseinandersetzen, bis man dann vielleicht mal so eine zündende Idee hat und sich einfach denkt auch so, wir machen jetzt eh gerade irgendwie alles anders. Jetzt probiere ich einfach mal das Verrückteste, was mir gerade so im Kopf rumschwirrt, wo ich denke, das könnte mich nach außen charakterlich gut optisch transportieren. Das ist ja auch der Endgegner gewesen im Prinzip. Wir nehmen sowohl optisch als auch musikalisch kein Blatt vor den Mund. Und es finden mit Sicherheit viele total bescheuert. Man muss auch eins wissen, der Mann verbringt 100 Minuten damit, sich vor jeder Show so anzumalen.
1: Das ist schon Aufwand.
2: Genau, und das kannst du nur machen, wenn du auch wirklich zu 100% der Überzeugung bist, dass das dein Charakter ist, dass du das auch willst, dass du das auch darstellen willst. Da muss man schon sagen, das ist tatsächlich authentisch. Wer sich so in die Nesseln setzt quasi und sich jede Show so schminken muss, der muss das aus Überzeugung tun, sonst würde das nicht funktionieren.
1: Ich habe auch gelesen, der Nils an den Drums ist nicht mal bei euch dabei.
2: Richtig.
1: Kannst du bitte mal die aktuelle Besetzung vorstellen?
2: Naja, wir haben jetzt einen neuen am Schlagzeug, das ist der Rorschach. Und ansonsten sind es alles Gründungsmitglieder. Also Schattenmann haben wir angefangen zu dritt und hatten dann eben ganz am Anfang Patrick Schott am Schlagzeug, dann war es Nils Kinzig und jetzt ist es Rorschach. Der Kern der Band ist aber nach wie vor der Alte. Also die angefangen haben, sind auch immer noch vorne.
1: Kannst du mal ganz kurz vorstellen, weil unsere Hörerinnen vielleicht das nicht ganz so im Kopf haben?
2: Ja, also Schattenmann ist eine vierköpfige deutschsprachige Metal-Band. Wir haben einen Bassisten, unseren L-Kommandante, das ist Luke. Und dann haben wir das Zebra, Jan. Die beiden sind übrigens Brüder, Jan und Luke. Ja, dann gibt's meine Wenigkeit, den Frank am Gesang und eben am Schlagzeug den Rorschach. Und damit ist die Geschichte Schattenmann besetzungstechnisch eigentlich auch schon ziemlich gut erzählt.
1: Schon bei Dia de Muertos habt ihr ja bereits schon Metal-Elemente verwendet. Und jetzt seid ihr sozusagen richtig auf den Stil gekommen. Was fasziniert euch an dem Metal?
2: Naja, ich bin ja schon immer auch ein Fan der härteren Gangart. Ich habe schon immer alles geliebt und gemocht, wo irgendwie harte, tiefe, verzerrte Gitarren drin sind. Ja. Das fängt tatsächlich bei Rammstein an und hört aber auch bei Black Sabbath, Metallica, AC/DC, also auch wirklich so dieser klassische Metal. Ja, da erstreckt sich das. Und was mich natürlich auch die letzten Jahre absolut fasziniert und gefesselt hat, waren Bands wie Architects, I Prevail, Memphis May Fire. Hat mich total fasziniert und ich hatte da auch Bock drauf, mich stimmlich weiterzuentwickeln und das eben zu lernen. Aus der reinen Interesse, das mal auszuprobieren, ist ein, oh geil, das klingt ja irgendwie und ach, das könnte man doch mal beim Schattenmann-Song probieren. Und aus Probieren und Inspiration und aus Lust an der Musik sind da eben Dinge entstanden. Es kam so und das hat sich halt jetzt über die Alben so entwickelt.
1: Mhm. Ja. Ja, früher hat man euch ja unter die Rubrik Gothic NDH gestellt und jetzt seid ihr sozusagen komplett umgeschwenkt. Wird das eure Gothic-Fans stören oder was meinst du selbst?
2: Wir waren ja nie 100% neue deutsche Härte, 100% Gothic. Wir sind auch keine Band, die grundsätzlich in irgendwelchen Schubladen denkt. Und das, finde ich, ist auch in der Szene total schön. Denn die Leute hören ja auch so viel verschiedene Musik. Wenn ich nur mal dran denke, A Lord of the Lost machen einen ganz anderen Tune jetzt zum Beispiel wie Hämatom, die man ja auch auf dem Mera Luna getroffen hat. Ich sehe da auch Metalheads mitfeiern und mitsingen. Tatsächlich sind unsere Fans total offen, weil wir schon immer auch so genreübergreifende Sonderlinge waren musikalisch, würde ich jetzt mal sagen. Bei uns gibt's auch auf dem Album Endgegner nach wie vor eine emotionale, ruhigere Nummer und dann gibt's wieder das volle Metalbrett und wenn einer Bock auf Party hat, dann wird er da auch glücklich mit unserem Song Schnana Naps. Also es ist alles dabei und ich finde auch immer in der Musik ist alles erlaubt. Die, die uns kennen und mögen, die haben das schon immer auch genossen, die Vielfalt, die es bei uns gibt. Sagen wir es mal so, wenn es hilft, dass die Leute uns einschätzen können, um eine grobe Vorstellung zu haben, dann würde ich sagen, ja klar, ey, das ist deutschsprachiger Metal. Ich tue mich da immer schwer.
1: Also ich muss kurz sagen, ihr würdet weiterhin wunderschön aufs WGT passen, denke ich.
2: Denke ich doch auch.
1: Na klar.
2: Absolut, absolut.
1: Ja.
0: So, liebe Leute, jetzt geht es weiter mit Musik von Schattenmann. In dem Falle nennt sich der Titel Besser als der Rest. Ja, und der Titel findet sich auch im aktuellen Schattenmann-Werk Endgegner. Los geht's.

0: Damit folgt der zweite Teil des Gesprächs mit Frank Herzig von Schattenmann.
1: Ganz kurz mal zu euch. Wann war eigentlich die Gründung von Schattenmann? Und du bist doch damals von Stahlmann gekommen, kann ich mich entsinnen.
2: Ja, genau. Ich habe Gitarre gespielt bei Stahlmann. Habe dann auch, glaube ich, noch bis Ende 2018 weiter bei Stahlmann Gitarre gespielt. Also es gab dann quasi beide Bands in meinem Leben. Und ja, da nahm das mit Schattenmann eben ein bisschen überhand. Und ja, man will ja auch fair sein, ne? Deshalb war logisch, dass ich mich da entscheiden muss. Und ich meine, Schattenmann ist ja auch mein Baby. Ne? Unser erstes Konzert hatten wir 2017 im Vorprogramm von der Heldmaschine im Logo in Hamburg. Also wir haben zwar unsere Facebook-Seite damals Ende 2016 angemeldet, aber da gab es noch keine Band. Also Wikipedia zum Trotz, wir sind gegründet 2017. Denn ein paar Tage bevor wir unser erstes Konzert gespielt haben, gab es die Band eigentlich erst.
1: Ach so, okay, ja. Und wie bist du damals eigentlich auf den Namen Schattenmann gekommen?
2: Also wir hatten damals schon diese Idee mit diesem Schwarzlicht, mit diesem UV, was uns ja seither begleitet, dieses Darstellen von verschiedenen Persönlichkeiten auf der Bühne, für die, die uns noch nie gesehen haben. Wir haben eine Schwarzlichtshow, das heißt, man sieht uns ganz normal. Und wenn wir dann Songs zum Beispiel über unser zweites Ich singen oder wenn wir gewisse Passagen haben, dann geht das normale Licht aus und wir tragen auf dem Körper eine UV-Zeichnung, also ein UV-Make-up, das uns quasi nochmal als andere Charaktere auf der Bühne darstellt. Licht und Schatten, so heißt auch ein Song, Licht an, Licht aus. Wie könnte man das denn namentlich verpacken? Was passt denn gut zu uns? Und der Schattenmann ist ja auch in der Psychologie ein gängiger Begriff. Und das hat super gepasst. Zweites Ich, alter Ego. Jo, klingt gut. Machen wir. Und glücklicherweise konnten wir das auch noch so tun.
1: Und wer euch schon mal gesehen hat, der wird das alles schon mal sozusagen erlebt haben, wie ihr dieses Grün in euer Face dann hinein projiziert.
2: Genau, richtig.
1: Ja, die vier letzten Alben hast du ja selbst produziert und beim neuen Album habt ihr mit Henning Verlage zusammengearbeitet als Produzent.
2: Genau, richtig.
1: Wie hat sich diese Kooperation auf dem Album niedergeschlagen?
2: Wie du schon sagst, ich habe die letzten vier Alben selber produziert. Ne? Das ist natürlich, wenn du selber Songschreiber bist, selbst aufnimmst, selbst produzierst und dann am Ende sogar noch selbst mischt, dann ist das eine wahnsinnige Mammutaufgabe. Und das vier Alben hintereinander lang hat mich unfassbar viel Kraft gekostet. Und vor allem, man befindet sich dann auch irgendwann in so einem Hamsterrad. Und für mich war es total wichtig, jetzt bei dem Album meiner Kreativität freien Lauf lassen zu können, ohne mich auf produktionstechnische Belange konzentrieren zu müssen. Und wenn du da eben einen Sparringspartner hast, so einen wahnsinnig tollen, talentierten Musiker und Produzenten wie Henning Verlage, dann fällt dir das schon leichter, wenn du dich mit jemandem austauschen kannst. Wenn dich auch mal einer anspornt, dich aus deinen Verhaltensmustern rausreißt und sagt, hey, ich höre da was, probier das doch mal so. Und du denkst dir dann so, ah, das fühlt sich aber komisch an. Und ich so, nee, komm, mach mal, probier mal, trau dich. Und dann tust du es und du denkst dir so, ja, wow, warum habe ich das die ganzen Jahre nicht gleich so gemacht? Krass. Es ist einfach der Blick von außen, der einen auf sich selber fehlt. Ich konnte loslassen, es war ein Korrektiv da, immer ein offenes Ohr. Es hat wahnsinnig tolle Früchte getragen und ich bin unfassbar stolz und dankbar für diese Erfahrung, die ich da sammeln durfte mit Henning.
1: Das glaube ich, das spiegelt sich auch wirklich wieder in den Sound.
2: Absolut, der Typ ist eine Koryphäe.
1: Mhm. Mhm. Ja, auf dem neuen Album greift ihr wieder interessante Themen auf. Daher meine Frage, sind alle Texte und auch die Musik, die das Album beinhaltet, außer den Produktionsänderungen von dir oder gibt es eine gewisse Arbeitsteilung?
2: Wir haben tatsächlich bei dem Album auch viel mit Kollegen geschrieben. Also es war uns ganz wichtig, einfach mal auch mit anderen Leuten Songs zu schreiben. Ich war immer dabei. Dieses Facettenreichtum dieses Albums macht es natürlich auch aus, dass da ganz tolle Menschen mitgearbeitet haben. Zum Beispiel der Song Unmensch, das ist der Dom, der früher bei Equilibrium mitgespielt hat. Der hat einfach wahnsinnige Art, so Metal-Songs zu schreiben, hat diesen wunderbaren Song erschaffen. Oder Henning hat ja auch bei Songs mitgeschrieben, weil wenn du dann eben auch schon miteinander produzierst, dann kommen Ideen und dann wird draus was Neues und jeder bringt was mit. Und dann passieren Dinge und dann passiert Magic. Genau diese Magic ist es auch, wenn man einfach im Team arbeitet. Sondern weil man dann gesagt hat so, hey, lass uns mal was anderes probieren, leg's mal beiseite. Das wird schon irgendwann, ich habe da noch eine andere Idee. Also ja, da sind neue Wege gekommen. Oder Alexander Wieselski von Eisbrecher, da sind ja auch Songs miteinander entstanden, wie zum Beispiel Ein Scheiß muss ich. Das ist schon toll und das ist etwas, was ich sehr genossen habe und was ich auch gerne fortführen möchte, einfach auch mit anderen Künstlern zu schreiben. Und weil ganz tolle Dinge passieren, unvorhergesehen, die sonst vielleicht nie passieren würden.
1: Das stimmt. Vor allen Dingen, wenn ihr auch im Team zusammengearbeitet habt, dann entwickelt sich vieles auch ganz automatisch.
2: Absolut, absolut.
1: Im Album dreht sich vieles in den Songs um zwischenmenschliche Themen. Stimmt das? Und kannst du uns das ein bisschen näher untersetzen?
2: Klar. Also, ich meine, wir verarbeiten ja auch Dinge in unseren Texten, die uns selber widerfahren. Und das Leben besteht ja eigentlich aus zwischenmenschlichen Dingen. Wir leben ja alle miteinander. Und da geht es um Liebe, Verlust, es geht um Freundschaften, es geht um Streit, wie zum Beispiel Ein Scheiß muss ich. Ja, man muss gar nichts, wenn man nicht möchte. Es geht auch ums eigene Befinden, ja. Es geht um Trauer, um Wut. Es geht auch wie in Kein Kommando einfach mal um. Heute gibt's für uns keine Regeln, keine Grenzen, kein Gesetz. Heute sind wir einfach wir. Heute machen wir, worauf wir Bock haben. Was ja total wichtig ist, dass man sich auch mal selber einfach sagt, hey, heute bin ich frei. Heute habe ich keine Termine. Heute muss ich gar nichts. Ja? Das sind einfach die Themen, die uns beschäftigen. Themen aus dem Leben. Und das war und ist schon immer Schattenmann gewesen. Wir hatten nie den erhobenen Zeigefinger, kein Du, sondern es waren immer Themen, die dir und mir passieren, die wir einfach in unseren Texten aufgreifen. Dinge, die wir selbst erleben. Wir singen schiefer, wir baggern schlechter. Ja? Wir sind aber trotzdem keine Kostverächter. Wir haben Spaß am Leben. Wir sind alles nur nicht perfekt. Ja? Aber für uns selbst feiern wir das Leben und wir sind in unseren Augen besser als der Rest. Es ist so ein Augenzwinkern.
1: Genau, genau. Und dafür habe ich den Song gehört, Schnatscher Schnaps. Und das ist richtige Partymusik. Und wie seid ihr dazu gekommen, das auf das Album zu packen?
2: Du, das ist eigentlich im Prinzip ganz einfach. Man kann sagen, dass der Song super sinnfrei und platt ist. Aber ganz im Gegenteil. Der Song zeigt so ein bisschen einfach den Mut auch zu haben, hey, heute lasse ich mal die Sau raus, heute gönne ich mir einen Schnananaps, heute habe ich Bock einfach mal nur Party zu machen. Und egal alles, was ist, ist auch so eine kleine Gesellschaftskritik, weil so ein kleiner Schnananaps macht ja auch vieles einfacher, leichter, so ein bisschen gleichgültig auch. Und so dieses Augenzwinkern, was wir auch versucht haben, in dem Musikvideo rüberzukriegen, so, hey, wenn es nicht läuft, trink doch mal einen Schnananaps, ja? Genau darum geht's. Aber auch zu zeigen mit dem Video, am Ende verliert der Typ ja seine Freundin seinen Job, weil er eben Schnananaps hatte. Also ist auch so im Video visuell so ein bisschen, hey, Vorsicht, ne? Ihr wisst ja, es ist im Prinzip ein Partysong. Ein Partysong, der Spaß machen soll. Ich fand es auch sehr passend, weil es gibt ja so viele Songs mit Bier und Met, aber ich finde zu wenig mit Schnananaps.
1: Gut, den habt ihr jetzt geschaffen.
2: Genau.
0: Damit, liebe Leute, kommt jetzt dieser Party-Schnaps-Song, der sich da nennt, so wie es ja der Frank schon gesagt hat, Schnananaps. Schnananaps.

0: Dieser Schattenmann-Titel, der nennt sich Auf die Zunge und findet sich auch im aktuellen Werk der Band, welches da heißt Endgegner. Damit ist jetzt der dritte Teil des Gesprächs mit Frank Herzig an der Reihe.
1: Ansonsten sind ja die Songs relativ hart und direkt. Sie möchten den Zuhörer aufrütteln und zum Nachdenken bringen, denke ich soweit. Wie ist etwa der Song Unmensch zu verstehen?
2: Ja, da geht es tatsächlich darum, dass einen die Liebe quält. Du kannst nicht ohne, du kannst nicht mit. Es funktioniert nicht und es tut unmenschlich weh. Sie ist der Unmensch oder er ist der Unmensch. Das kannst du ja projizieren, wie immer man möchte. Das kennt ja jeder von uns. Die Bedürfnisse, das Verlangen nach einem Menschen, auch wenn man weiß, so, hey, das funktioniert nicht oder wir kommen eigentlich nicht klar, aber da ist trotzdem so eine magische Anziehung und eine toxische, unglückliche Beziehung oder was für Umstände einen auch immer nicht zusammenfinden lassen auf eine langfristige Basis. Manchmal lässt ihn einen einfach wie eine heiße Kartoffel fallen und im nächsten Moment wieder hochleben. Davon handelt Unmensch.
1: Und ihr habt einen Song von Eisbrecher auf die CD gebannt, Auf die Zunge, in eurer Version. Warum habt ihr euch gerade diesen Song ausgesucht?
2: Den Song haben Eisbrecher und Schattenmann zusammen geschrieben. Das ist ja quasi eine Weselski-Herzig-Verlagenummer.
1: Okay.
2: Den haben wir zusammen gemacht und den gibt es in zwei Versionen. Den gibt es einmal in einer Eisbrecher-Version, wo ich hinten so ein paar Shouts mitsetze und das war dann quasi auch ein Feature, Eisbrecher featuring Schattenmann. Da ist ein ganz toller Song rausgekommen und dann haben wir uns gedacht, alle miteinander, wir haben den schon zusammen geschrieben, machen ihn doch einfach Schattenmann noch in ihrer Version auch auf den Endgegner. Und das ist ein schönes Zeichen auch, dass so eine Zusammenarbeit, so ein Konglomerat einfach auch in beiden Welten funktionieren kann. Deswegen ist der Song auch wirklich was Besonderes.
1: Ich finde es gut, muss ich dir ehrlich sagen.
2: Danke.
1: Sehr gut gelungen. Und dann ist noch der letzte Song, Gelegenheit macht Liebe, was eine sehr schöne Geschichte ist und auch ein schöner Albumabschluss.
2: Ja.
1: Wie bist du darauf gekommen? Sind das vielleicht persönliche Erinnerungen, die da irgendwie mitschwingen?
2: Klar, wer kennt's nicht? Wie du gesagt hast,

0: Reise und unfassbar toller Song. Und der ist für mich auch live jedes Mal eine echte Challenge. Also das ist wirklich, das ist mein Song. Das kann man so sagen.
1: Gut, der wird auf jeden Fall mit in der Sendung erklingen. Das verspreche ich dir.
0: Vielen Dank.
1: Jetzt muss ich langsam zum Schluss kommen. Hast du noch ein paar Worte an unsere Hörer da draußen?
0: Ja, vielen Dank für die Aufmerksamkeit, fürs Zuhören. Und jeder, der uns noch nicht live gesehen hat oder den Endgegner noch nicht gehört hat, macht es einfach mal. Hört mal rein, kommt vorbei, schaut es euch an. Ich würde sagen, es lohnt sich. Auf jeden Fall. Und ihr werdet ganz sicher eins haben, jede Menge Spaß, egal ob live oder einfach nur beim CD-Platte hören oder beim Streamen.
1: Und wir möchten dir natürlich auch noch einen Musikwunsch erfüllen. Welcher Song aus der Musikgeschichte gehört mit zu deinen Lieblingssongs?
0: Tja, das ist natürlich die Wahnsinnsaufgabe, ne? Weil ich höre ja unfassbar viel Musik und gerne Musik. Aber es gibt tatsächlich so einen Song, mit dem verbinde ich auch so ein bisschen den Schattenmann-Weg, weil ich habe im Gründungsjahr von Schattenmann oder beziehungsweise kurz vor Gründung von genau diesem Mann gesagt bekommen, mach dein eigenes Ding. Und der hat mir auch ein bisschen Mut gemacht, obwohl wir uns gar nicht wirklich kannten. Wir haben uns nur einmal gesehen. Der Herr ist, wie soll es anders sein, Alex Weselski von Eisbrecher. Da waren sie gerade mit ihrem Album Schock frisch am Start. Und ich bin nach wie vor immer noch fasziniert von dem Song. Und es ist meiner Meinung nach, ja, die Nummer mit von Eisbrecher, nämlich Zwischen uns.
1: Sehr schön. Wirklich schöne Abschlussworte, kann man fast sagen. Vielen Dank für deine Zeit und deine ausführlichen Antworten. Ich hoffe sehr, dass wir uns wirklich bald mal wieder persönlich treffen.
0: Das hoffe ich auch. Vielen Dank für deine Zeit und es hat mir
1: Ja.
0: sehr viel Spaß gemacht.
1: Ja, viel Freude auf dem Rest der Tour und weiterhin viel Erfolg mit Schattenmann. Das wünsche ich dir ganz persönlich.
0: Dankeschön. Danke, mein
1: Dankeschön.
0: Lieber. Gut, dann bis dahin, ne? Jo, du auch. Ciao.
1: Okay, mach's gut. Tschüss.
2: Damit, liebe Leute, kommt jetzt der Lieblingstitel von Frank Herzig, der Lieblingstitel von seinem Album Endgegner. Ja, und das ist Wir sind das Ende der Welt.

Also, ich kann nur sagen, ein schöner Titel, dieser Titel Zwischen uns von Eisbrecher aus deren Album Schock. Naja, und dieser eben gespielte Titel, da wurde ja vom Frank im dritten Teil des Schattenmann-Gesprächs erwähnt. Und das gleiche gilt für den nächsten und auch letzten Schattenmann-Titel. Der heißt Gelegenheit macht Liebe aus dem aktuellen Werk Endgegner mit Veröffentlichung 2026. So, und weiter geht's mit der Mugger.

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0: Ich bedanke mich bei Frank Herzig für die vielen interessanten Informationen zu Schattenmann. Und ich bedanke mich bei Wolfgang Kesse für die Gesprächsführung und die Erstellung von diesem schönen Schattenmann-Beitrag. So, liebe Leute, welche Sendung hört ihr gerade?
1: Hallo ihr da draußen, hier ist Frank von der Band Schattenmann und ihr hört Rock Metal auf Radio Frei.
0: Jawohl, das hat der Frank richtig schön angesagt. Damit kommt jetzt Musik von der deutschen Band Monoing. In diesem Fall nennt sich der Titel Grow or Pay und das Ganze ist eine Einzelveröffentlichung. Und wenn ihr denn Monoing-Fans sein solltet, dann kann ich euch auch sagen, momentan ist bei Monoing kein neues Studioalbum in Sicht. Aber der Titel Grow or Pay, das haben die Monoing-Leute nicht alleine gemacht, sondern sich einen Musiker namens Jesper Binzer hinzugeholt. Und der Jesper ist Gründungsmitglied, aber auch aktuell Mitglied der Band, ich deutsch das jetzt mal ein, DAD aus Dänemark. Damit jetzt Monoing und Jesper Binzer.

auch diese eher experimentelle Musik, ja, die ist dem Metal zuzuordnen. Und das bedeutet für mich persönlich, ich bin doch immer wieder überrascht, was beim Rock, aber besonders beim Metal so alles geht, welche verschiedenen Musikarten, welche verschiedenen Instrumente sich da kombinieren lassen, um dann am Ende wirklich einen gelungenen Titel zu erstellen. In dem Fall nennt sich die Band das Musikprojekt Igor mit 3 R am Ende, der Titel Limbo. Das Album, in dem sich der Titel findet, das heißt Amen. Ja, und Igor ist eigentlich eher ein Musikprojekt aus Frankreich. Es sind mehrere Leute, die da die Musik erstellen, musizieren. Und der Titel Limbo, da gibt es auch im Videodienst des Vertrauens mit Y am Anfang ein sehr gelungenes Video. Wenn euch das jetzt interessieren sollte, einfach mal dort Igor mit 3 R am Ende und Limbo eingeben, dann dürfte es einen Treffer geben. So, jetzt bin ich bei einer Band aus den Vereinigten Staaten von Amerika. Ja, das ist ein so richtig schöner, kryptischer Name, wo ich überhaupt keine Ahnung habe, wie ich den eigentlich aussprechen soll. Deshalb deutsche ich euch das jetzt mal ein. Also, S8NT, Leerzeichen Electric. Da gibt es ein aktuelles Werk namens Off the Edge. Und daraus könnt ihr jetzt den Titel How to Feel hören, aber geschrieben als How 2 Feel. Ach ja, spannend. Ich und mein Englisch.

Ach ja, doch eine ganz spannende Nummer. So, liebe Leute, ich bin jetzt bei einer Band, die nennt sich Black Label Society. Da gibt es ein aktuelles Werk namens Engines of Demolition. Ach ja, kompliziert. Und ihr könnt jetzt gleich den Titel Gatherer of Souls hören. Bei Black Label Society, da handelt es sich um eine Band aus den Vereinigten Staaten von Amerika. Hauptakteur dieser Band, ja, das ist hier Zakk Wylde, der früher Gitarrist bei der Band von Ozzy Osbourne gewesen ist. Ach ja, ich habe an dem Falle wirklich mal doch genauer nachgelesen und war doch ein kleines bisschen überrascht, was da so hinter Black Label Society dahinter steckt. Aber jetzt der Titel Gatherer of Souls.

0: Ach ja, der Titel, der geht doch richtig gut ab. Beim Reinhören in das Album von Black Label Society, da war ich überrascht, was da für schöne Sachen dabei sind. So, jetzt nicht mehr so schön ist es, dass das Ende von Rock Metal ansteht, auch wenn jetzt noch ein paar Minuten Zeit sind, aber ich möchte doch noch einige Sachen ansagen. Wenn euch denn die Sachen mit Schattenmann, aber auch die Kreatur gefallen, aber auch Eisbrecher und vielleicht auch Mono Ink, ja, dann könntet ihr am Ende vielleicht richtig sein beim Wave Gothic Treffen 2026 in Leipzig vom 22. Mai bis zum 25. Mai im Stadtgebiet von Leipzig. Erstmal from the Underground, jedenfalls ist dann vor Ort. Liebe Leute, es gibt hier eine Internetpräsenz über Facebook für diese Sendung, und zwar zum einen die Facebook-Seite Redaktion auf die Ohren und die Facebook-Gruppe Musikmagazin Rock Metal. Besonders über Letzteres, da könnt ihr euch an der Gestaltung dieser Sendung beteiligen. Sei es jetzt einfach mal schreiben, erstmal from the Underground, spiel mal den und den Titel, der ist richtig scharf. Oder aber wenn ihr irgendwie Musikerin und Musiker seid und mal die Musik eurer Band vorgestellt haben möchtet, vielleicht auch sogar in einem Gespräch, dann geht natürlich auch das. So, die Nachhörmöglichkeit. Internetpräsenz von Radio Frei, Menüpunkt Programm auf der linken Seite. Programmtabelle, Dienstag 15 Uhr für das Original. Und die Wiederholung, ja, die findet ihr in der auf das Original folgenden Woche, Samstag 8 Uhr. In der nächsten Sendung, da stelle ich euch denn vermutlich die bekannte Band Gotthard aus der Schweiz vor, und entsprechend wird sich dann auch die weitere Musik dieser Sendung gestalten, obwohl es natürlich sein kann, dass am Anfang wieder irgendwas ganz anderes noch zu hören ist. Das wird sich in den nächsten Tagen jetzt ergeben. Die Musik zusammengestellt haben Wolfgang Kesse und meine Person namens Earthman from the Underground. Und an weiteren Gesprächen bin ich dran. Mal sehen, was sich da am Ende dann so alles noch ergibt. Zumindest ist am Laufen eine Sache mit der Damenband The Sixters hier aus Deutschland, aus dem Ruhrgebiet. Das macht dann auch Wolfgang, aber da weiß ich momentan noch nicht, wie der Stand ist. Wiederholung dieser Sendung am 16. Mai 2026, 8 Uhr. Nächste Sendung Rock Metal am 19. Mai 2026, 15 Uhr. Damit besten Dank an euch für das Zuhören. Aus Bonn Schluss. Tschüss, sagt Earthman from the Underground.
1: Wir starten.

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4: Guten Tag, liebe Zuhörerinnen und Zuhörer. Danke, dass Sie eingeschaltet haben. Wir präsentieren Ihnen heute eine Sendung über das...
1: Hallöchen, wir sind die Antenna-Redaktion aus Erfurt. Und heute geht es bei uns um das Thema Schulsystem in Deutschland. Und morgen läuft hier bei uns die Sendung aus Graz über das österreichische Schulsystem. Hier im Studio sind Lina,
5: Frieda,
6: Lilith
1: und Celine. Und jetzt spielen wir das erste Lied, Love Me Not, von Raymond Lane.

0: Jetzt kommt ein Beitrag, wo wir das deutsche Schulsystem besser erklären. Wir haben uns mit dem Schulsystem aus Deutschland befasst und wollen euch heute was darüber erzählen.
1: Das deutsche Schulsystem ist durch drei geteilt. Einmal die Grundschule, das zweite die Sekundärstufe 1 und das dritte die Sekundärstufe 2.
2: Als erstes die Grundschule. Sie dauert meistens 4 Jahre, aber in manchen Bundesländern auch 6 Jahre. Und man ist da circa im Alter von 6 bis 10 Jahren. Und alle Kinder lernen da gemeinsam die Grundlagen wie Lesen, Schreiben und Rechnen.
0: Zweitens Sekundarstufe 1, auch weiterführende Schule genannt. Nach der Grundschule werden Schüler je nach Leistung, Empfehlung der Lehrer und Elternwunsch auf unterschiedliche Schulformen verteilt. Hauptschule. Zweitens Sekundarstufe 1, auch weiterführende Schule genannt. Nach der Grundschule werden Schüler je nach Leistung, Empfehlung der Lehrer und Elternwunsch auf unterschiedliche Schulformen verteilt. Hauptschule.
1: Die geht bis 9. oder 10. Klasse. Da geht es eher um praxisorientiert, Abschluss, also den Hauptschulabschluss.
0: Realschule.
1: Die geht bis zur 10. Klasse. Da wird mittleres Niveau als Abschluss genommen, also Realschulabschluss.
0: Gymnasium.
1: Das geht bis zur 12. oder 13. Klasse. Das Gymnasium ist ja akademisch orientiert und der Abschluss ist Abitur, also hochschulreif.
0: Gesamtschule?
1: Das ist eine Kombination aller Bildungsgänge und längeres gemeinsames Lernen. Drittens die Sekundarstufe 2, die Oberstufe.
2: Betrifft vor allem das Gymnasium und die Oberstufe an Gesamtschulen. Dauert meist 2 bis 3 Jahre. Ziel, Abitur, das zum Studium an einer Universität berechtigt.
0: Viertens, berufliche Bildung, eine Alternative zum Gymnasium.
1: Duales System, das sehr typisch für Deutschland ist. Das ist eine Kombination aus Ausbildung im Betrieb und Unterricht in der Berufsschule. Abschluss für direkt in den Beruf.
2: Und jetzt zum Schluss noch die Besonderheiten.
0: Es gibt Förderschulen für spezielle Bedürfnisse. Oder der Wechsel zwischen Schulformen ist möglich, aber manchmal sehr schwierig. Bildung ist kostenlos an allen staatlichen Schulen. Ich hoffe, ihr versteht das komplizierte deutsche Schulsystem ein bisschen. Was andere Menschen und LehrerInnen darüber denken, erfahrt ihr gleich.
3: Jetzt hört ihr das Lied Homewrecker von Sombre und danach direkt eine Umfrage.

0: Schule ist veraltet. Das haben Sie bestimmt schon einmal gehört. Und deswegen wollten wir wissen, was verschiedene Personen zu der Frage, was halten Sie vom deutschen Schulsystem, antworten werden.
1: Also die Stunden sind auf jeden Fall zu lang und die Schule fängt zu früh an. Und die Lehrer sind sehr ungebildet.
2: Ja, ich finde auch, die Stunden gehen zu lange und es fängt zu früh an. Und ja, es fängt zu früh an und es endet zu spät.
3: Ja, ist ganz gut, könnte mehr technisch sein mit mehr technischen Geräten. Und ich finde Hausaufgaben, finde ich jetzt nicht so gut. Könnte man eigentlich alles noch in der Schule machen, da muss man nicht so viele Hausaufgaben machen.
4: Sallu, sallu, salatin, ala al-hadi nur al-ayn, nabina agmal salawat, sallu, sallu, salatin.
5: Also ich hätte von eigentlich dem Schulsystem, man müsste es einfach ein bisschen mehr überarbeiten, also zum Beispiel die Hausaufgaben. Ich finde, viele Schüler setzen es auch an anderen, an wirklich, sag ich jetzt mal, Abis, Abiturienten oder keine Ahnung, wie man das nennt, die setzen es halt nochmal richtig unter Stress, habe ich zumindest mitbekommen. Und ich glaube, das sorgt einfach dafür, dass man einfach kein wirklich mehr Privatleben haben kann, außer halt den Stress in der Schule. Und ich finde, das sollte einfach nicht in die Entwicklung eines Kindes da reingehören.
6: Ich finde es nicht so gut, weil ich finde nicht, dass so ein Schüler seine Zukunft dadurch entschieden wird, durch einen 45-Minuten-Test oder halt so eine 90-Minuten-Klassenarbeit. Das finde ich halt unfair. Oder Hausaufgaben. Schüler sind sehr, sehr überfordert damit, dass die jetzt so 10 Hausaufgaben aufhaben, so pro Woche beispielsweise oder halt noch mehr. Und die Lehrer glauben halt, dass die nicht so viele Hausaufgaben aufhaben und geben dann immer und immer mehr auf. Das finde ich halt scheiße am Schulsystem.
7: Jetzt kommt der Song All or Nothing von Carsten.

0: Wir haben hier heute ein Interview mit unseren Lehrern unserer Schule. Was ist Ihre Meinung zum Schulsystem?
1: Meine Meinung zum Schulsystem ist, dass es schon ein sehr, sehr altes System ist und es ist wirklich an der Zeit, viele Dinge neu zu gestalten, Möglichkeiten zu geben, dass zum Beispiel Kinder mit unterschiedlichen Bedürfnissen auch in der Schulzeit richtig gut versorgt sind. Meine Meinung dazu ist weiterhin, dass es möglich sein muss, viel weniger frontal zu unterrichten, sodass nicht alle 25 Kinder zur selben Zeit dasselbe lernen sollen, sondern Angebote geschaffen werden, sodass sich jeder Schüler, jede Schülerin mit ihren oder seinen Stärken am besten einbringen kann, weil Lernen soll Spaß machen und Lernen soll nicht erzwungen sein. Jeder Mensch lernt von Grund auf total gerne. Und ich glaube, dass das Schulsystem, so wie es ganz oft noch gestaltet ist, leider so veraltet erscheint, dass nicht die meisten Kinder zur selben Zeit gerne lernen.
0: Was halten Sie von Noten und wieso?
1: Ich halte von Noten nicht sehr viel. Meiner Meinung nach sind Noten, so wie sie oft verteilt werden, nicht realistisch zu dem, was ein Schüler oder eine Schülerin geleistet hat. Normalerweise sollte man ja Menschen mit den Noten, mit der Benotung vergleichen können, später für eine Weiterbildung, für eine Ausbildung und so weiter. Und leider ist es in der Realität aber so, zum Beispiel wer später Medizin studieren möchte und hat nicht einen Schnitt von 1,0 oder 1,1, hat schon fast gar keine Chance auf ein Medizinstudium, selbst wenn es ein guter Mediziner werden könnte. Und meiner Meinung nach sollten dafür Alternativen gefunden werden. Zum Beispiel, wenn jemand sehr begeistert ist von einem technischen Beruf oder einer Ausbildung oder auch später einem Studium, dass dafür Aufnahmetests geschaffen werden, auf die man sich vorbereiten kann, um zu schauen, dass die Person, dieser Mensch, dieses Kind, dieser Jugendliche am richtigen Platz ist und das, was er dort gerne tut, auch dann ausführen kann. Und wenn einer Lust auf Medizinstudium hat, ist es meiner Meinung nach nicht ganz so entscheidend, ob er damals in Sport richtig gut oder schlecht war. Doch leider ist es bis heute so, dass das ein sehr komplexes, auf Noten ausgerichtetes System ist. Und ich denke, es ist sehr schwierig, da Alternativen zu finden, das auch gerecht für alle erscheint. Aber ich selber finde, wenn man Noten gibt, ist es ganz, ganz wichtig, dass die Bewertungskriterien transparent sind. Ein Schüler oder eine Schülerin muss meiner Meinung nach immer wissen, für was es benotet wurde und es soll gerecht sein. Bei Mathe geht das wahrscheinlich noch sehr gut. Da kann man schauen, ist die Aufgabe richtig gerechnet oder nicht. Aber in Fächern wie Deutsch ist das schon viel schwieriger. Eine Idee wäre ja zum Beispiel, ihr kennt das ja aus meinem Musikunterricht, wenn wir das Projekt von der Musikvideoerstellung hatten, dann konnte jeder in der Gruppe mit etwas anderem dazu beitragen und die Gruppe hat trotzdem auf das Ergebnis, auf Kriterien, die einzuhalten war und auf den Prozess eine Note bekommen und somit konnte jeder Schüler oder jede Schülerin sich so wie er das für sich am besten entscheidet, richtig gut in das Projekt einbringen. Und man hat auf jeden Fall Möglichkeiten, sich auch etwas anders einzubringen, als das vielleicht der Banknachbar tut.
0: Wie bewerten Sie denn unsere Leistung?
1: Ich vermute, dass das jetzt auf das Beispiel von unserem Unterricht bezogen ist. Ich hoffe, es kommt so an, wie ich es auch gerade schon mal beantwortet habe, dass die Schüler den Eindruck haben, wir legen vorher die Leistungsbewertung sehr transparent fest, sodass jeder Schüler im Vorfeld schon weiß, auf was gibt es Punkte für die Note und es gibt keine bösen Überraschungen. Ein Beispiel war ja damals, ich bleibe mal bei dem Beispiel vom Musikvideo, falls ihr euch erinnert, da hatten wir Bewertungskriterien zum Beispiel, die Zeit muss eingehalten werden von der Videolänge. Es durften bestimmte Gebiete nicht besucht werden, keine Privatgelände besucht werden für den Videodreh.

0: Es waren gewisse Sachen auch verboten, mit zu nutzen. Das Video musste im Querformat gedreht werden. Es sollten verschiedene Perspektiven genutzt werden. Und all das habe ich euch ja in den Hefter schreiben lassen. Und so konnte jeder am Beginn des Projekts schauen, was sind die Bewertungskriterien. Die empfand ich als fair, die empfand ich auch als transparent. Also jeder konnte sie sehen. Und jeder konnte zum Schluss, ich hoffe, das kam so rüber, jeder konnte zum Schluss nachvollziehen, warum habe ich die Note bekommen, wo habe ich die Punkte bekommen und wo habe ich sie nicht bekommen. Und das ist für mich wichtig bei der Vergabe von Schulnoten. Die Transparenz und Nachvollziehbarkeit.
1: Eins unserer Kinderrechte ist ja Recht auf Freizeit. Aber wir bekommen viele Hausaufgaben und haben dazu stellenweise noch lange Schule. Was ist Ihre Meinung dazu?
0: Ich bin komplett gegen Hausaufgaben. Jeder, der bei mir Unterricht hatte oder hat, weiß, dass ich eigentlich so gut wie noch nie eine Hausaufgabe aufgegeben habe. Für mich ist die Zeit in der Schule entscheidend. An dem Ort haben wir die Möglichkeit, zusammen zu lernen, zusammen zu üben, Erfahrungen auszutauschen. Und ich habe immer den Anspruch, dass wir in der Schule eine richtig, richtig gute Zeit zusammen haben. Weil am Anfang habe ich schon gesagt, jedes Kind lernt von Grund auf gerne. Jeder Mensch lernt gerne. Und wenn wir eine Lernumgebung schaffen, wo der Schüler oder die Schülerin wieder gerne lernt, ist es nicht mehr wichtig zu sagen, im Nachmittagsbereich muss noch etwas nachgetragen werden. Also für mich gibt es keine Hausaufgaben. Und ja, ich weiß trotzdem, das macht jeder Lehrer anders und jeder hat da seine Berechtigung. Aber ich selber möchte, dass die Schüler nachmittags frei haben.
2: Das war's mit unserem Interview. Jetzt geht's zurück ins Studio. Als nächstes spielen wir das Lied Turn the Lights Off von Just.

0: Jetzt kommt ein Beitrag zur Geschichte des Schulsystems von Jakob und Jonas.
1: Guten Tag, liebe Zuhörerinnen und Zuhörer. Danke, dass Sie eingeschaltet haben. Wir präsentieren Ihnen heute eine Sendung über das deutsche Schulsystem, wie es aufgebaut ist, aber auch wie seine Unterschiede zum österreichischen sind. Diese Sendung entstand im Rahmen des Austauschprojekts Antenna zwischen Radio Frei in Erfurt und Radio Helsinki in Graz. Ich bin Jonas, Mitglied des Jugendforums bei Radio Frei. Sie werden mich sicher schon aus anderen historischen Sendungen kennen und ich präsentiere Ihnen jetzt erst einmal den historischen Hintergrund, also wie kam unser heutiges Schulsystem zustande. Nun, das heutige Schulsystem, wie wir es kennen, stammt ursprünglich aus dem Kaiserreich. Damals war das wichtigste Fach in allen Schulen Religion, denn Glaube spielte damals im Leben der Menschen eine viel größere Rolle als heute. Es gab nur sehr wenige Menschen, die nicht an Gott geglaubt haben oder es zumindest öffentlich gemacht haben. Schon damals gab es, wie auch damals in Österreich-Ungarn, eine gesetzliche Schulpflicht. Die allgemeine Bildung war zudem auch schon dem ganzen Volk zugänglich. Man lernte natürlich erst einmal allgemeine Sachen wie zum Beispiel Lesen, Schreiben und später auch Rechnen. Die politischen Denkweisen wurden fest in das Bildungssystem integriert. Die Erziehung der Schüler war sehr streng und militaristisch geprägt. Das Schulwesen und die Bildungsgänge waren jedoch etwas differenziert. Neben der normalen Volksschulbildung, die für das gemeine Volk, die breite Masse gedacht war, gab es auch ein höheres Schulwesen, was jedoch kostenpflichtig war und der Oberschicht, zum Beispiel dem Adel, vorbehalten war. Mädchen und Jungen wurden zudem getrennt unterrichtet. Um die strenge Ordnung bei den Schülern auch durchzusetzen, wurden außerdem viele harte Strafen ausgeführt. Die gängigsten und bekanntesten Strafmittel waren zum Beispiel die Ecke. Das heißt, der Schüler muss sich in eine Ecke des Raumes stellen mit dem Gesicht an die Wand. Der Rohrstock, das ist ein dünner Stock, Rohrstock, mit dem der Lehrer entweder auf den Hintern oder auf die Handflächen der Schüler schlägt. Meistens war es die linke Hand, da man nur mit der rechten schreiben durfte. Die linke galt als unrein. Linkshänder wurden auch dazu erzogen, mit der rechten Hand zu schreiben. Oder auch eben die Eselsmütze. Dies ist eine Mütze mit Eselsohren, eigentlich keine echten, nur angedeutet, die der besagte Schüler aufsetzen musste und so sich dem Spott der Klasse aussetzen musste. Die Strafen wurden völlig willkürlich verteilt. Der Lehrer konnte selber entscheiden, ob er etwas bestraft und wie hart er es bestraft. Die normale Schulzeit ging üblicherweise vom 6. bis zum 14. Lebensjahr. Die wesentlichen Unterrichtsziele waren natürlich erstmal die Vermittlung von Wissen und Kenntnissen, dann die strenge und konservative Erziehungsweise und auch die Loyalität zum Kaiser und der alten Ordnung. Während der NS-Zeit war der Unterricht sehr ideologisch geprägt. Das heißt, in jedem Klassenzimmer war eine Hakenkreuzfahne oder auch ein Porträt von Adolf Hitler. Man hat im Sportunterricht zum Beispiel auch Granatwerfen geübt mit Attrappen von Granaten. Und die Hitlerjugend, das war eine Organisation, wo sich die Jungen anschließen mussten. Und dort haben sie eben auch Feldeinsätze geübt, tatsächlich auch mit echter Munition. Die Mädchen gingen in den BDM, das heißt Bund Deutscher Mädel, wo sie dann auf ihre Rolle als Hausfrau vorbereitet wurden. Kernfächer während der NS-Zeit waren zum Beispiel Sport, das damals Leibsübungen genannt wurde. Es fand oft täglich statt, bis zu 5 Stunden pro Woche. Ziel der Leibesübungen war es, vor allem die Jungen auf den späteren Kriegsdienst vorzubereiten. Ein anderes Fach war Biologie oder auch Rassenkunde/Vererbungslehre. Dieses Fach wurde von der NS-Propaganda instrumentalisiert, um die rassistischen Theorien und den Wert der nordischen Menschen und die Minderwertigkeit der anderen Gruppen zu lernen. Ein anderes Fach war Geschichte. Dabei lag der Fokus aber nicht auf der Weltgeschichte, sondern eher auf der Geschichte der Deutschen, dem Heldentum und der sogenannten nordischen Rasse und der Verehrung des Führers. Ein anderes Fach war Deutsch. Darin wurden Literatur und Sprache instrumentalisiert. Die Themen dort waren meistens germanische Heldensagen, Kriegsliteratur und die Förderung des Nationalgefühls. Und die modernen Schriftsteller wurden aus dem Unterricht entfernt. Es wurde auch mit Mathematik unterrichtet, aber da waren die Rechenbeispiele meistens ideologisiert. Die Rechenaufgaben handelten meistens von Kriegsschiffen, Kanonen, Rüstungskosten oder der Entfernung für Bombenangriffe. Weitere Schulfächer waren Erdkunde. Da lag dann der Fokus vor allem dann im Kampf mit der Sowjetunion auf dem sogenannten Lebensraum im Osten und den geopolitischen Zielen. Es wurde auch gesungen. Dabei wurden dann nationalsozialistische Lieder gesungen. zum Beispiel das Horst-Wessel-Lied. Es wurde auch Zeichnen unterrichtet, natürlich oft im Kontext mit der Darstellung von Helden oder der germanischen Kunst. Der Religionsunterricht wurde tatsächlich zurückgedrängt und durch weltanschauliche Schulungen ersetzt und er war oft ideologischen Angriffen ausgesetzt. Mädchen wurden auch noch in Handarbeit bzw. Hauswirtschaft unterrichtet, um sie, wie schon gesagt, auf ihre Rolle als Hausfrau und Mutter vorzubereiten. Jüdische Schüler wurden schrittweise ausgegrenzt und durften ab 1938 keine staatlichen Schulen mehr besuchen. Wie war der Schulalltag? Der Schulalltag begann oft mit dem Hitlergruß und dem Singen von nationalsozialistischen Liedern. Auch erwähnenswert sind die beiden Schulsysteme in der DDR, also Deutsche Demokratische Republik und der BRD, Bundesrepublik Deutschland. Nach dem Zweiten Weltkrieg wurde Deutschland zweigeteilt in BRD und DDR. Die BRD war im Westen, die DDR im Osten. Diese beiden Staaten hatten sehr unterschiedliche Schulsysteme. In der DDR zum Beispiel besuchten alle Schüler von Klasse 1 bis 10 die sogenannte POS, das heißt Polytechnische Oberschule. Und nur wer zugelassen wurde, durfte an die EOS, das heißt Erweiterte Oberschule, und dort das Abitur machen. Der Unterricht war ideologisch geprägt. Man wollte die Schüler zu guten Sozialisten machen. In der BRD gab es, wie heute auch, Hauptschule, das heißt 9 Jahre, Realschule, das heißt 10 Jahre und Gymnasium, das heißt 13 Jahre. Kommen wir nun nochmal zur Prügelstrafe. Diese war tatsächlich in der BRD noch bis 1973 erlaubt, wobei Bayern sie noch bis 1983 behielt. In der DDR wurde sie bereits 1949 abgeschafft. Trotzdem gab es viele andere Strafen, wie zum Beispiel Verweise. Nach der Wiedervereinigung wurde das Schulsystem im Osten erneuert. Das heißt, der Unterricht wurde demokratisiert, Staatsbürgerkunde sowie vormilitärischer Unterricht entfiel und der Samstagsunterricht wurde abgeschafft. Tatsächlich war es in der DDR ganz normal, samstags zur Schule zu gehen. Und Religion kehrte als reguläres Fach zurück. Es war jedoch meist abwählbar und konnte dann durch das Fach Ethik ersetzt werden. Nun, das war der historische Rückblick und nun hören Sie meine Kolleginnen vom Jugendforum, die Ihnen etwas über den Aufbau unseres deutschen Schulsystems erklären. Und ich verabschiede mich jetzt hier mal schon mal vom Mikro.
0: Und jetzt kommt noch ein Song und zwar Waterfalls von James Hyper.

0: aus.
1: Als nächstes folgt das Interview von Miller und Björn zusammen mit ihrer Lehrerin.
2: Und jetzt kommt ein kurzes Interview über das deutsche Schulsystem von der Sicht einer Lehrerin eines Gymnasiums. Wie zufrieden sind Sie mit dem deutschen Schulsystem?
3: Also ich finde, in einigen Bereichen funktioniert das deutsche Schulsystem schon sehr gut. Aber wir haben auch noch viele Bereiche, die ausbaufähig sind. Gerade was so die Klassen betrifft, die finde ich sehr heterogen mittlerweile. Man hat mit vielen Störungen auch zu tun. Man muss individuell auf die Schüler eingehen und das ist manchmal gar nicht so leicht, dann den Lehrplan zu schaffen. Den haben wir, da müssen wir den Stoff eben durchziehen und da allen gerecht zu werden, das ist manchmal schwierig.
4: Und wenn Sie etwas am Schulsystem ändern könnten, was wäre das genau?
3: Also wahrscheinlich würde ich die Klassen kleiner gestalten, eben aus den vorhin genannten Gründen, dass man so besser auf jeden Einzelnen eingehen kann, sich da mehr Zeit nehmen kann. Genau.
2: Denken Sie, dass die Kinderrechte in der Schule gut eingehalten werden?
3: Im Großen und Ganzen würde ich sagen, ja. Kommt wahrscheinlich auch immer noch auf die Schule an. Aber ich habe mich jetzt mal ein bisschen belesen und ich finde gerade so ein Beteiligungsrecht, da ist es eben noch nicht ganz so perfekt, würde ich sagen. Ich könnte mir vorstellen, dass vielleicht auch in Zukunft Schülerinnen und Schüler mehr mitbestimmen sollten, könnten. Ja.
4: Und wenn Sie ein neues Kinderrecht in den Schulalltag integrieren würden, könnten, welches wäre das?
3: Ich würde ein Recht auf Fehler erfinden, weil ich das wichtig finde. Ich finde, jeder Fehler ist auch eine Bereicherung, weil man da auch über sich hinauswachsen kann. Dadurch lernt man und entwickelt sich weiter. Und manchmal habe ich das Gefühl, dass viele eben noch Angst haben, Fehler zu machen. Und da wäre es mir wichtig, dass diese Angst eben nicht mehr da ist, sondern dass man das Recht hat, Fehler zu machen.
2: Wenn Sie etwas an Schulen abschaffen könnten, was wäre es?
3: Wahrscheinlich diesen extremen Leistungsdruck, diesen Notendruck. Wir müssen immer diese Noten machen und schaffen. Das ist für manche Schüler herausfordernd, welche die unterprüfen. Aber auch dahingehend, dass eben nur für diese Prüfungen gelernt wird. Das ist ja das falsche Lernen. Man soll ja eigentlich so für sich und die Zukunft lernen und nicht immer nur für die Prüfung. Ja, und ich glaube, da könnte man noch was verbessern.
4: Was macht Ihnen am meisten Spaß an Ihrem Beruf?
3: Also vorweg, ich unterrichte die Fächer Mathematik und Französisch und gerade im Fach Mathematik ist es ja bekannt, dass das jetzt nicht bei den meisten das Lieblingsfach ist und dass da viele auch ihre Probleme mit haben. Und wenn dann mal der Moment kommt, an dem es Klick macht und man sieht, da freut sich gerade jemand hat es verstanden und ist stolz auf sich, das finde ich ganz toll zu sehen und da freue ich mich einfach mit. Aber auch generell der Alltag mit vielen netten Schülerinnen und Schülern zusammen, wo man auch mal lachen kann, und eine gute Zeit hat, das macht einfach Spaß.
2: Was würden Sie sich wünschen, was Schüler mal mehr machen würden?
3: Ja, jetzt kommt ein bisschen Kritik. Also tatsächlich mehr zu Hause machen. Ich habe manchmal das Gefühl, dass viele Schülerinnen und Schüler herkommen und das gerne so auf dem Silbertablett serviert haben. Aber man muss leider auch immer noch sehr, sehr viel zu Hause lernen und üben. Und ja, ich weiß, das ist immer schwierig zu integrieren in den Alltag, aber es muss leider sein. Und außerdem stört mich immer die Frage, wofür brauchen wir das? Da würde ich mir ein bisschen mehr Akzeptanz wünschen. Wir bilden hier die Schüler eben allgemein aus. Wenn sie Abiturienten sind, dann sind sie gerade die Menschen mit dem größten Allgemeinwissen und sie können theoretisch alles machen. Und ich würde mir wünschen, dass das mehr gesehen wird, dass wir hier so ausbilden, dass sie am Ende alles werden können. Ja, und nicht immer die Frage kommt, wofür brauchen wir das?
4: Wie sieht ein perfekter Schultag für Sie aus?
3: Ja, wenn eigentlich alle motiviert sind, Lust haben mitzuarbeiten, man zwischendrin mal lachen kann, es eigentlich ganz entspannt ist. Genau. Und trotzdem was lernt natürlich.
2: Unterrichten Sie lieber digital oder analog?
3: Eine Mischung aus beiden ist natürlich super. In der Realität, muss ich sagen, bleibt man meistens doch irgendwie auch analog, gerade im Fach Mathematik, wenn man mal was anzeichnen muss. Ja, glaube ich, sind wir da noch nicht auf dem Stand, dass man das alles digital machen kann.
4: Wie können Sie Schüler Hilfe bei Problemen holen?
3: Also bei uns an der Schule können Sie natürlich immer mit Ihrem Klassenlehrer sprechen oder auch anderen Lehrern. Oder natürlich auch mit den Vertrauenslehrern. Wir haben bei uns zwei an der Schule. Oder auch dem Schulsozialarbeiter, der gerade bei uns ist.
2: Haben Schüler Ihrer Meinung nach heutzutage mehr Mitspracherecht als früher?
3: Das kommt auf den Lehrer an oder auf die Lehrerin, würde ich jetzt mal sagen. Aber ich denke in der Regel schon, also dass auch die Meinung stärker wahrgenommen wird, ernst genommen wird. Ja.
4: Und warum gibt es Ihrer Meinung nach Schulregeln?
3: Also Regeln, die geben immer ein Stück weit Orientierung und fördern eben dieses respektvolle Miteinander. Regeln sind dazu da, dass sich daran alle halten, dass irgendwie diese Zusammenarbeit hier funktioniert. Und
2: was hat Sie dazu inspiriert, Lehrerin zu werden?
3: Das war tatsächlich mein erster Französischlehrer. In der ersten Französischstunde meines Lebens kam der so hereingeweht mit so einem wunderbaren Esprit, dass ich irgendwie gleich Lust hatte, ganz viel Französisch zu lernen. Und ja, ich habe dann selber so meine Liebe und Leidenschaft für die beiden Fächer Mathematik und Französisch entdeckt und ich würde das einfach gerne teilen und das weitergeben und das anderen zeigen, wie viel Spaß das machen kann.
4: Was ist eine Sache, die Sie immer dabei haben müssen?
3: Ich glaube, so richtig gibt es da nichts. Meinen Schlüssel habe ich immer dabei und ansonsten auch immer ganz viel Geduld.
1: Und jetzt kommt noch ein Song, und zwar Beauty and a Beat von Justin Bieber.

0: So, jetzt wollen wir auch noch ein bisschen hier von uns aus dem Studio erzählen, was wir zum Schulsystem sagen. Also ich persönlich finde es eigentlich ganz okay. Das Problem ist, ich finde, es ist schon bei vielen Sachen, das ist schon veraltet. Das heißt, da muss was Neueres hin. Also auf jeden Fall mehr Technik, aber auch einfach, dass die Lehrer so ein bisschen Rücksicht mehr nehmen. Dass halt nicht jeder dasselbe kann und auch zur selben Zeit. Also, dass jeder halt in sein Tempo lernen muss. Genau, ich gebe jetzt weiter an Celine.
1: Also ich würde das gleiche ungefähr sagen, nur dass ich nicht unbedingt mehr Technik brauche, weil, nee. Und an sich ist es ganz okay, nur es sind auch bei vielen Schulen mittlerweile so viel Lehrermangel, das ist ja unnormal, da hat man ja gefühlt gar keinen Unterricht mehr. Ja, ich glaube, das war's. Delete.
2: Ja, also ich schließe mich den anderen beiden auf jeden Fall an. Und ich finde auch die Notenverteilung sehr unfair, weil ein Kind, was gut in Sport zum Beispiel ist, kriegt die gleiche Benotung wie ein Kind, was nicht gut in Sport ist. Und das finde ich halt nicht so.
3: Also ich persönlich finde es auch so, wie schon gesagt wurde, dass viele Lehrer nicht keine Rücksicht auf andere Schüler nehmen, die in manchen Fächern nicht so gut sind, zum Beispiel wie Sport oder auch Kunst, weil in Kunst wird auch gleich bewertet, aber nicht jeder ist künstlerisch begabt. Und in vielen Schulen ist halt, wie gesagt, auch ein starker Lehrermangel, womit halt viele Stunden ausfallen und das für die Schüler eigentlich nichts bringt.
2: Jetzt kommt Kickback von Jetzt kommt Catch, Catch von Jana.

0: So, das war's auch schon wieder von unserer Sendung. Natürlich kommt gleich noch ein Song. Auf jeden Fall erinnere ich euch nochmal dran, dass morgen von 17 bis 18 Uhr die Sendung aus Österreich läuft über das österreichische Schulsystem. Auf jeden Fall hört euch das an und ich hoffe, ihr hattet Spaß bei der Live-Sendung und liebe Grüße auf jeden Fall noch nach Graz von uns hier aus Erfurt und wir verabschieden uns auf jeden Fall und Lilith sagt euch jetzt noch den letzten Song an.
1: Jetzt kommt Kickback von Kenji.

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2: Und dazu ein kräftiges Hallo heute am Dienstag, dem 5. Mai. Ich freue mich, dass ihr absichtlich oder aus Versehen eingeschaltet habt. Die nächsten 2 Stunden heißen unterdessen, ihr seid bei Radio Frei und draußen ist es ruhig. Ich finde, es gibt ruhiges und nicht so ruhiges Wetter. Heute auf jeden Fall eher ruhiges. Der Himmel ist grau, die Temperaturen sind blau und vielleicht kommt nochmal Niederschlag. Wenn ihr die Sendung in der Wiederholung hört, dann wisst ihr schon, wie sich das Wetter entwickelt hat. Vielleicht schauen wir heute nochmal auf die Wetterprognosen für heute und die nächsten Tage, aber vielleicht auch nicht, denn das Programm ist voll. Ich habe ein ausführliches Gespräch mit Alexis und David geführt. Sie gehören zum Bündnis Türpack stoppen. Türpack steht für Thüringer Polizeiaufgabengesetz. Das soll erneuert werden. Gesetze werden ab und an neu gemacht. Ist auch gut, weil sich Umstände, Verhältnisse, alles Mögliche verändert. Aber das, was da erneuert werden soll, das finden Alexis und David gruselig, sagen sie. Es ist krass. Es entwickelt sich Überwachungsmechanismen, die so nicht hinzunehmen sind. Deswegen wollen sie diesen Gesetzentwurf stoppen. Warum genau und was sie daran stört, das werden wir in der nächsten Stunde erfahren. In der 2. Stunde ab 10 Uhr, da erfahren wir mehr über die neue Ausstellung in den Stadtraumboxen am Klostergang 4. Das sind diese ehemaligen Schaukästen des Theaters, was dort viele, viele Jahre war. Und jetzt, seit das Kulturquartier dort einzieht, sind Kunstausstellungen zu sehen regelmäßig. Am Freitag wird eine neue Ausstellung eröffnet und ich habe mit einer der Kuratorinnen darüber gesprochen. Und was wir auch in der 2. Stunde hören, darauf freue ich mich ganz besonders, ist das Ergebnis einer langen, langen Reise. Vielleicht habt ihr es gestern im Unterdessen mit Reinhard gehört. Er und ich, wir haben zusammen ein Feature gemacht, einen Beitrag über eine besondere Aktion, die hier in Erfurt stattfand und noch stattfindet. Was hinter dieser Aktion steckt und wie sie gelaufen ist und warum sie uns beide auch zum Nachdenken angeregt hat, das dann in der 2. Stunde ab. Zwischendurch ein paar Lieder gibt es natürlich trotzdem auch wenn wir viel Text hören werden. Und wir starten mit Musik von Deslin Amikaba. Treibende Musik, die mich auf jeden Fall bestimmt jetzt ein bisschen wacher macht und euch hoffentlich einen guten Start in die Sendung geleitet. Schön, dass ihr da seid.

0: Gesetze werden regelmäßig erneuert, verändert, novelliert, weil sich Umstände, Ansprüche oder auch Werkzeuge und Methoden ändern. Eine solche Novellierung wird gerade beim Thüringer Polizeiaufgabengesetz angestrebt. Es gibt einen Gesetzentwurf, der wird allerdings parlamentarisch, aber auch in der Zivilgesellschaft kritisiert. Es gibt ein Bündnis Türpack Thüringer Polizeiaufgabengesetz stoppen, was sich kürzlich gegründet hat. Und ich spreche jetzt mit Alexis und David. Hallo.
1: Hallo.
2: Hallo.
0: Vielleicht ganz zu Beginn. Dieses Gesetz, Thüringer Polizeiaufgabengesetz, sagt ja schon so ein bisschen, lässt vermuten, was da drin steht. Aber könnt ihr mal kurz sagen, was da eigentlich alles reingehört und was auch nicht?
1: Also das Thüringer Polizeiaufgabengesetz regelt nicht nur die Aufgaben der Polizei, sondern vor allem die Befugnisse, die die Polizei gegenüber den BürgerInnen hat. Mhm. Also welche Mittel darf sie unter welchen Voraussetzungen gegen die BürgerInnen einsetzen? Und wir bewegen uns da im Bereich der Gefahrenabwehr, also im sogenannten präventiven polizeilichen Handeln. Das heißt, es geht nicht um Ermittlungsbefugnisse, nicht darum, was darf die Polizei, wenn sie in einem Strafverfahren ermittelt, sondern was darf die Polizei tun, wenn sie von einer Gefahr ausgeht. Also von einer Situation, wo sie denkt, wenn wir jetzt nicht handeln, dann wird irgendein Schaden eintreten.
0: Und jetzt wird dieses Gesetz verändert, wahrscheinlich nicht in allen Bereichen, oder? Also was kann man das irgendwie klassifizieren, welche Bereiche da jetzt eine Änderung oder für welche Bereiche eine Änderung vorgesehen ist?
2: Also eine der großen Änderungen, das ist auch das, wo das Gesetz ja praktisch mit der Zeit geht, ist, dass es einfach neue technische Möglichkeiten gibt, besonders im Bereich KI. Genau, womit sich die Polizei praktisch auf den Stand der Zeit bringen möchte, könnte man sagen. Ja, aber wir wissen ja auch alle, dass es da noch eine ganze Menge Probleme mit KI gibt und dass darum auch alles, was Datenschutz angeht und so, ziemlich schwierig ist. Aber auch davon abgesehen gibt es natürlich neue Sachen, was einfach Drohnen zum Beispiel angeht, auch wenn die Polizei schon hat. Und es gibt halt Sachen, die werden in anderen Ländern schon sehr lange eingesetzt, in Thüringen oder in Deutschland noch nicht so viel, wie zum Beispiel die Taser oder die elektronische Fußfessel, die jetzt auch nach Thüringen kommen sollen. Genau. Was noch dazu kommt, ist, dass das ganze Gesetz halt auch ein Stück weit verkauft wird, als es soll halt irgendwie dem Schutz von Frauen und Familien oder halt von Opfern häuslicher Gewalt dienen. Das ist so ein bisschen das, was drüber steht. Wenn wir dann so genau reingucken, sieht man, dass es da tatsächlich sehr dünn aussieht.
0: Auf die konkreten oder manche konkrete Sachen gucken wir bestimmt dann noch. Ein bisschen Kritik ist jetzt schon rausgekommen. Ihr habt euch ja tatsächlich als Bündnis thüringenweit zusammengeschlossen mit noch mehr Menschen, nehme ich an. Wie kam das denn? Beziehungsweise vielleicht ihr zwei, wann habt ihr gedacht oder an welcher Stelle wir müssen irgendwie was machen, was dann genau zu dem geworden ist, was ihr tut?
1: Also, dass da eine Reform des Gesetzes kommt, das waberte ja schon seit letztem Jahr so eine Weile rum. Es gab dann irgendwann auch einen Gesetzentwurf, der öffentlich war. Und unser Zugang dazu ist eigentlich, dass wir durch die politische Arbeit, die wir auch in anderen Kontexten leisten, so sehr sensibilisiert sind für so Themen wie Überwachung, Versammlungsfreiheit. Das heißt, wir haben einerseits so die aktivistische Schiene, auf der wir das betrachten. Und andererseits haben wir auch einen gewissen rechtswissenschaftlichen Zugang aufgrund unserer juristischen Ausbildung. Wir wurden dann für einen Vortrag angefragt über die geplanten Reformen vom offenen antifaschistischen Treffen Erfurt, haben diesen Vortrag dann gehalten und haben gemerkt, da gibt es ganz viel Unsicherheit, ganz viel Redebedarf, auch das Bedürfnis, sich zu vernetzen, dagegen zu agieren. Und es fehlte aber noch so ein bisschen dieser letzte Impuls, dieses jetzt geht's los und wir verstehen vielleicht so ein bisschen besser jetzt, worum es geht. Und letztlich haben wir dann nach dem Vortrag uns mit den anwesenden Teilnehmenden vernetzt und haben dann dieses Bündnis gegründet.
0: Ah, okay. Und seitdem seid ihr quasi in schon vielen Städten oder versucht in ganz Thüringen unterwegs zu sein mit eben solchen Vorträgen, oder? Das ist gerade so das, was ihr macht?
2: Genau. Also wir hatten jetzt Vorträge bisher in Erfurt und Ilmenau gehalten und geplant sind jetzt Vorträge in Weimar, in Saalfeld und in Jena. Und das wird wahrscheinlich immer so weitergehen, dass da Städte hinzukommen. Und die waren auch alle bisher sehr gut besucht.
0: Und da erklärt ihr quasi das, was ihr jetzt mir auch gerade erklärt. Was ist das eigentlich? Was soll da verändert werden? Und was ist vielleicht aus eurer Sicht auch kritikwürdig daran? Wenn jetzt jemand vor euch steht und sagt, ist doch gut, wenn das irgendwie modernisiert wird. Was habt ihr denn, was sind denn so die ersten Kritikpunkte, die euch so auf den Nägeln brennen und die ihr dann direkt den Leuten sagt.
2: Genau, das große Fass, was gleich ganz am Anfang steht, ist natürlich alles, was da irgendwie mit künstlicher Intelligenz zusammenhängt. Ein gutes Beispiel ist halt das, was oft in der Presse als Verhaltensscanner zum Beispiel beschrieben wird. Das heißt, dass Überwachungskameras, die ja sowieso in den letzten Jahren massiv im öffentlichen Raum ausgebaut werden, jetzt auch noch mit Technik ausgestattet werden, wo anhand von künstlicher Intelligenz das Verhalten von Menschen analysiert werden soll. Also in der Idee, wie sich das dann wahrscheinlich SicherheitspolitikerInnen vorstellen oder auch die Polizei, heißt das, die KI erkennt automatisch, da schlägt jemand jemanden anderen, da wird jemand ausgeraubt, da zieht jemand eine Waffe und da kann dann sofort die nächste Streife alarmiert werden, dass praktisch gar kein Mensch am Computer dahinter sitzen muss, um das zu beobachten. Praktisch wird das Ganze seit vielen Jahren in Mannheim getestet und in Hamburg inzwischen auch. Und es funktioniert nach allem, was man da bis jetzt so in der Presse rausliest von verschiedenen Expertinnen, ziemlich mäßig. Also diese Software ist momentan zum Beispiel nicht in der Lage zu unterscheiden, ob sich jetzt zwei Menschen umarmen oder ob sie sich schlagen, ob sich Menschen zur Begrüßung die Hände schütteln oder ob sie sich da Drogenpäckchen zustecken. Menschen, die sich im öffentlichen Raum atypisch bewegen, zum Beispiel, weil sie obdachlos sind und halt auch einfach auf öffentlichen Plätzen vielleicht auf dem Boden sitzen, liegen, was auch immer, fallen da sowieso komplett durch das Raster, was praktisch das normale Verhalten ist. Und das führt zum Beispiel zu dem sogenannten Chilling-Effekt. Das heißt, dass Menschen, wenn sie wissen, dass sie so analysiert und beobachtet werden, automatisch ihr Verhalten anpassen. Diese Technik ist auch schon in den neuen Kameras, soweit ich weiß, verbaut, die jetzt seit einem halben Jahr am Anger stehen. Ist noch nicht einsatzbereit, weil halt noch die Gesetzgrundlage fehlt. Aber das wäre halt zum Beispiel so ein Feld, wo die dann zum Einsatz kommen würde.
0: Das heißt, zum Beispiel umarmen sich zwei Leute, die künstliche Intelligenz interpretiert das als gewaltvolles Beieinandersein und meldet das dann oder wie? Und dann die nächste Streife kriegt das mit und geht dann hin, um oder wie kann ich mir das so konkret?
1: Also nach der

0: Die diskriminiert ja nicht. Und da gibt es diesen Vertrauensvorschuss, dass man das Ergebnis, was die KI ausspuckt, dann auch für bare Münze nimmt. Das heißt, selbst wenn da eine menschliche Nachkontrolle stattfindet, denken wir, dass die Diskriminierung, die die KI damit unterbetreibt, wenn sie zum Beispiel dann meldet, ja, da ist was Verdächtiges, weil da jemand im Mülleimer nach Pfandflaschen sucht oder so, dass die durch diese menschliche Nachkontrolle nicht beseitigt werden kann.
1: Jetzt könnte man ja sagen, okay, dann geht im Zweifel die nächste Polizistin hin und dann war gar nichts. Was ist da jetzt schlimm dran? Die haben eigentlich bessere Sachen zu tun, oder? Wo ist dann der Punkt?
2: Genau, also einmal kostet es unglaublich viele Ressourcen, wenn die bisherigen Auswertungen davon zeigen, dass die Anzahl an falsch positiven Treffern weit über 90%, teilweise bei 99% liegt, dann wird da enorm viel Geld ausgegeben und dann werden enorm viele PolizistInnen umsonst durch die Gegend geschickt. Und dazu kommt halt auch, wie verhalten sich die PolizistInnen bei unterschiedlichen Menschen, wo dann halt auch das Problem ist, ob die PolizistInnen einfach mit dem, was sie gelernt haben oder mit den Erfahrungen, die sie individuell machen oder nicht machen, die Gefahr halt besteht, dass PolizistInnen halt unterschiedlich vorgehen, ob das jetzt weiße Menschen sind oder ob das jetzt migrantisierte Kids sind oder dergleichen. Und dann halt die Frage ist, ist es da nicht möglich, dass da die PolizistInnen bei unterschiedlichen Menschen, unterschiedlichen Milieus unterschiedlich agieren und das dementsprechend wieder ein hohes Diskriminierungspotenzial birgt.
0: Also man muss sich ja auch vorstellen, der Anger ist ein Platz, an dem extrem viel Publikumsverkehr herrscht. Wenn ich da jemanden einer polizeilichen Maßnahme unterziehe, dann wirkt das an sich schon stigmatisierend, weil die Leute, die vorbeilaufen, die können ja gar nicht einschätzen, was da gerade passiert ist. Die sehen im Zweifelsfall nur, da wird schon wieder eine migrantisierte Person kontrolliert. Oder der polizeiliche Kontakt kann auch tatsächlich einfach für die betroffene Person unsicher sein. Also ich finde das Szenario durchaus vorstellbar, dass eine Person psychisch erkrankt ist, sich deswegen auffällig verhält im Sinne dessen, wie die KI das interpretiert. Und wir wissen ja auch, dass bei polizeilichen Todesschüssen in der ganz überwältigenden Anzahl der Fälle eine psychische Erkrankung oder irgendein Drogenproblem vorliegt. Das heißt, in dem Moment schaffe ich noch ein erhöhtes Risiko, dass eine Person in einer Ausnahmesituation mit der Polizei in Kontakt gerät, was für sie einfach sehr gefährlich werden kann.
1: Das sagt Alexis im Gespräch über das Thüringer Polizeiaufgabengesetz bzw. den Gesetzentwurf für die geplante Erneuerung. Wir machen an dieser Stelle eine kurze Pause und im zweiten Teil nach der Musik geht es dann um weitere Einsätze von KI, aber auch um eine automatisierte Datenanalyse, grundsätzlich um das Recht auf informelle Selbstbestimmung und die große Frage nach Freiheit und Sicherheit. Wir machen aber, wie gesagt, erstmal einen kurzen Break.

0: Ist das quasi so der Hauptbereich, wo KI Einsetzung finden soll nach dem neuen Gesetzentwurf oder geht das noch in anderen Bereichen?
1: Wir hätten da noch zwei weitere Bereiche. Ein Bereich ist einmal die automatisierte Gesichts- und Stimmenerkennung oder besser gesagt der Abgleich von Gesichtern und Stimmen im Internet. Das heißt, die Polizei wird praktisch in der Lage sein, gigantische Datenbanken zu erstellen und zu durchsuchen, um Menschen zu erkennen. Das heißt, nehmen wir an, wir haben alle ein Gesicht und der Polizei liegen Fotos vor und dann wird eine KI eingesetzt, um aus dem Gesicht Merkmale zu abstrahieren. Das heißt, das Gesicht wird praktisch automatisch irgendwie anhand von Abständen zwischen Augen, zwischen Kinn, Nase, was auch immer vermessen und als Code dargelegt und so lässt sich dann halt eine Person auch anhand von relativ schlecht aufgelösten Fotos sehr gut identifizieren. Und das ist auch gruselig, weil damit soll jetzt die Polizei nicht mehr nur auf die Daten, die ihr selbst vorliegen, zugreifen können, sondern praktisch sämtliche Daten, die irgendwo im Internet verfügbar sind. Das heißt, alle Bilder, die irgendjemand von uns mal auf Social Media hochgeladen hat, wo wir nie damit gerechnet haben, dass die alle mal automatisiert ausgewertet werden. Wir kennen auch alle das Phänomen inzwischen, dass nahezu jede Demonstration von StreamerInnen live und hochauflösend ins Internet übertragen wird und da abrufbar ist, was ja auch einfach sensible Daten sind, wer wann wo mal auf einer Demo war und solche Sachen. Und das Gleiche geht auch für Stimmen. Und der ganz große, wirklich gruselige Punkt ist dann eigentlich das, was sich hinter der Bezeichnung als automatisierte Datenanalyse oder KI-gestützte automatisierte Datenanalyse versteckt. Das sind dann Programme, die vergleichbar sind mit dem, was in der Öffentlichkeit gerade am bekanntesten ist, wäre so das Beispiel Palantir, hier von dem US-Milliardär und Trump-Freund Peter Thiel, was dann praktisch die Idee hat, dass Daten aus ganz verschiedenen Datensätzen zusammengeworfen werden, egal wie die strukturiert sind, egal aus welchen Quellen die kommen. Und diese sollen dann mit einer KI, die praktisch auf Mustererkennung spezialisiert ist, automatisch verknüpft werden. Wir bewegen uns da im Feld von dem, was sich Predictive Policing heißt. Das heißt, die KI möchte dann diese Daten auswerten, um praktisch im Vorhinein mögliche GefährderInnen zu identifizieren oder gefährliche Orte herauszufinden, allein anhand von Daten. Das ist saugefährlich, weil da sehr viele psychologische Modelle, sehr viel kriminalwissenschaftliche Ansätze, sehr viel soziologische Theorien und all das praktisch über Bord geworfen werden, weil man einfach nur denkt, wir haben so viele Daten und jetzt ist es möglich, dass wir einfach hier blind der Statistik vertrauen können, weil die KI spuckt irgendwas aus und sagt, die und die und die Personen sind möglicherweise gefährlich, weil die sich hier und da atypisch verhalten, weil die die und jene Vorstrafen haben, weil die vielleicht, keine Ahnung, psychisch vorerkrankt sind. Ja, und am Ende sagt halt dann die KI, die Person könnte halt bald meine Straftat begehen. Und das Problem ist, niemand kann diese Algorithmen mehr durchschauen, wie die KI zu diesem Ergebnis gekommen ist. Und die Frage ist halt auch, wenn der Entwurf vielleicht noch vorsieht, gerade, dass die Polizei das alles nochmal überprüfen soll, vertraut sie am Ende dem, was die KI ausspuckt? So viele Menschen denken ja eher, das würde erst recht richtig sein. Die ist ja viel objektiver als wir, was halt einfach nicht der Fall ist so.
2: Man schafft sich auch so ein bisschen seine eigene selbsterfüllende Prophezeiung, weil wenn man dann an den entsprechenden Orten oder die entsprechenden Personen verstärkt kontrolliert, dann findet man natürlich mehr. Wo mehr kontrolliert wird, wird auch mehr aufgedeckt. Das ist völlig logisch. Und dann perpetuiert sich so dieser Gedanke von, na, die KI wird schon recht haben. Das hat schon alles seine Richtigkeit. Die Analyse ist total treffsicher. Und in den jetzt besser gestellten Vierteln oder so, wo weniger kontrolliert wird, wird dann natürlich auch weniger aufgedeckt. Und das zementiert so ein bisschen die Ungleichheit und die Diskriminierung, die vorher schon bestand, die kriegt jetzt noch diesen objektiven Anstrich durch die Technik.
0: Das kommt mir gerade vor, als wäre quasi die KI so eine krasse Potenzierung von dem, was es auch vorher schon an Überwachungsmechanismen gab, oder? Also in den Bereich, wo man es nicht mehr nachvollziehen kann als normaler Mensch.
2: Also wir erwarten, dass sich diese Effekte einfach dadurch verstärken und dass sie aber gleichzeitig auch schlechter angegriffen und problematisiert werden können. Weil bei einem einzelnen Polizeibeamten kann man immer noch vielleicht mal sagen, naja gut, das war vielleicht Racial Profiling, der ist auch immer mal auf der Wache mit ausländerfeindlichen Aussagen aufgefallen. Also jetzt wirklich nur als Beispiel, aber da hat man irgendeinen Ansatzpunkt, wo man sagen kann, das ist ein Mensch, der hat bestimmte Einstellungen und diese Einstellungen können seine Arbeit prägen. Das gibt es bei der KI nicht mehr. Wir können den Prozess gar nicht mehr nachvollziehen.
0: Nun höre ich schon jetzt, wie vielleicht auch vor Einsatz von KI, so Menschen, die sagen bei, also zum einen dieser Sache, was gibst du alles ins Internet, pass mal auf deine Daten auf, oder auch bei der Kameraüberwachung, die sagen, ja, so what, dann wissen die das halt, ich habe ja nichts zu verbergen, so dieser Slogan, ich mach ja nichts, und selbst wenn dann jetzt hier die Polizei viel von mir weiß, mir kann ja nichts passieren, weil am Ende habe ich ja, kommt euch das auch über oder was sagt ihr so Leute?
2: Also ich würde jetzt grundsätzlich erstmal sagen, es gibt ja ein Recht auf Privatsphäre und ein Recht auf informationelle Selbstbestimmung. Und die Frage, ob ich dieses Recht nutze oder wie ich dieses Recht nutze, entscheidet nicht darüber, ob das Recht wichtig ist. Und ich kann da auch nicht für andere sprechen. Das heißt, jetzt mal übertragen auf andere Grundrechte, nur weil ich persönlich noch nie auf einer Demonstration war, heißt es nicht, dass die Versammlungsfreiheit unwichtig ist oder dass ich sagen kann, braucht man alles nicht. Weil das ist einfach ein Recht, was man in der demokratischen Gesellschaft braucht. Und genauso ist es mit dem Recht auf informationelle Selbstbestimmung und auf Privatsphäre.
1: Genau, und das ist halt wirklich ein Punkt, wo man sagen könnte, natürlich, wer sich immer gesetzestreu verhält und keine starken politischen Meinungen hat und was auch immer, hat nichts zu befürchten. Das gilt ja ein Stück weit für jedes Land so. Und viele dieser Maßnahmen, die hier kommen, sind halt schon seit längerer Zeit halt aus dem Repertoire von Staaten, die im Allgemeinen bei uns im Diskurs als autoritär, als Überwachungsstaaten und dergleichen bezeichnet werden. Das sind vieles Werkzeuge, was die ganze Überwachung und so angeht. Die kennen wir aus Russland, aus China, aus dem Iran, jetzt seit jüngerer Zeit auch aus den USA. Als Beispiel Palantir hatten wir das jetzt ICE derzeit ein, um Migrantinnen zu finden und abzuschieben zum Beispiel. Und letzten Endes kann man ja überall sagen, naja, wer sich brav verhält, hat nichts zu befürchten, aber dann brauchen wir halt keine Freiheitsrechte mehr, so, weil wenn, so, auf welche Freiheiten wollen wir dann noch zurückgreifen? Dann, ja.
2: Und wenn ich nochmal darauf zurückkommen darf, auf den Chilling-Effekt, die Überwachung an sich produziert ja schon den Druck, sich sozial erwünscht zu verhalten, auch in dem Wissen, ich habe nichts falsch gemacht. Es gibt genug Leute, die werden nervös, wenn ein Polizeiauto vorbeifährt, auch wenn sie wissen, ich habe eigentlich gerade nichts gemacht, aber sofort geht im Kopf los, bin ich bei Rot über die Ampel gegangen? Habe ich gerade irgendwas gemacht? Das heißt, die Überwachung selbst schafft schon die Unfreiheit, nicht erst, wenn mit den Daten, die daraus rausgelesen werden, etwas passiert. Das heißt, ich muss gar nicht für meine Teilnahme an einer Demonstration strafrechtlich verfolgt werden. Allein, dass ich bei der Demonstration überwacht werde, schränkt schon meine Freiheit ein. Und dann möchte ich auch einfach noch zu bedenken geben, wir haben in Thüringen eine politisch sehr fragile Situation. Es ist nicht ausgeschlossen, dass es zukünftig eine AfD-Regierung gibt. Und dann möchte ich einfach mal zu bedenken geben, welche Informationen, die ich so preisgebe, dann vielleicht noch so harmlos erscheinen wie jetzt.
0: Das Spiel von Freiheit, was heißt Spiel? Das Spiel von Sicherheit und Freiheit ist ja ein Abwägungsprozess, ne? Georg Meyer ist ja sehr dabei, diesen Gesetzentwurf zu verteidigen und sagt, wir brauchen das, wir müssen quasi freiheitliche Einschränkungen in Kauf nehmen, damit wir sicherer leben können. Die kriminellen Handlungen, terroristische Entwicklungen, all die brauchen das. Wie diskutiert ihr das? Also du hast, wenn ich es vorhin richtig verstanden habe, gesagt, da wo mehr untersucht wird, weil es mehr Daten gibt, wird auch mehr gefunden. Das spricht ja eigentlich erstmal dafür, ist ja grundsätzlich gut, wenn mehr entdeckt wird an kriminellen Handlungen als vielleicht vorher?
2: Also ich finde so Freiheit versus Sicherheit als Formel immer so ein bisschen zu simpel, weil wir müssen uns ja fragen, Sicherheit für wen? Für wen soll die geschaffen werden? Und wir haben gerade lange darüber geredet, dass eine stigmatisierende Datenanalyse eben für viele Menschen eher Unsicherheit bedeutet. Und gerade wenn daraus ein polizeilicher Kontakt folgt, kann auch das diskriminierend und potenziell gefährlich werden. Wenn man aber bei dieser Formel bleiben will, dann würde ich aus unserer Sicht sagen, dass es da eine Verschiebung zu Lasten der Freiheit gibt, die einfach das gesunde Maß, würde ich jetzt mal sagen, übersteigt. Und man muss ja auch sagen, wenn dann eine AfD-Regierung an der Macht ist und über solche weitreichenden Befugnisse verfügt, dann haben wir ein Risiko für Sicherheit und Freiheit. Und zwar für sehr, sehr viele Menschen.
3: Soweit eines der Fazite von Alexis und David im Gespräch über die geplante Novellierung des Thüringer Polizeiaufgabengesetzes. Es gibt noch einen dritten Teil dieses Gesprächs, den hören wir hier gleich. Da geht es um noch ein paar andere Methoden, Mechanismen, Werkzeuge, aber vor allem auch die Frage, wie geht's eigentlich jetzt weiter? Wo stehen wir im Prozess des Gesetzes und was kann vielleicht der Protest von Ihnen noch bewirken? All das hier nach dem nächsten Song.

0: Ein Punkt, es war vorhin ganz kurz angeklungen, ist ja so der Opferschutz, der in dem Gesetz irgendwie sehr stark gemacht wird bei häuslicher Gewalt oder anderen solchen Dingen. Annäherungs- und Kontaktverbote beziehungsweise auch diese Fußfessel, die dann ein Signal gibt, wenn sich ein Täter oder ein mutmaßlicher Täter der Person nähert. Seht ihr das als positiven Punkt oder ist auch das am Ende nicht haltbar aus eurer Sicht?
1: Also da können wir ja auf die elektronische Fußfessel eben eingehen. Ja. Da kann man sicherlich sehr gut argumentieren, dass das eine sinnvolle Anwendung in Fällen häuslicher Gewalt sein kann. Das wird auch in dem Entwurf zum Beispiel als Einsatz des spanischen Modells verkauft, weil es eben in Spanien seit vielen Jahren sehr erfolgreich eingesetzt wird, um damit praktisch Täter häuslicher Gewalt auf Zaun zu halten. Allerdings auch im Umfang mit einem deutlich größeren Maßnahmenpaket, was deutlich mehr Investitionen angeht in Präventionseinrichtungen, in Frauenhäuser und dergleichen, mit extra gesetzlichen Regelungen, mit spezialisierten Gerichten, was hier halt alles nicht dabei ist. Natürlich, das hat jetzt im Polizeigesetz auch nicht unbedingt was zu suchen, weil wir hier im Bereich polizeilicher Gefahrenabwehr sind, aber ich weiß nicht, ob das gerade so hoch auf der Agenda steht, diese ganzen Investitionen auch zu erhöhen. Und wo sich eigentlich dieser Entwurf selbst entlarvt, ist, dass die Fußfessel eben nicht nur gegen Täter häuslicher Gewalt eingesetzt werden soll, sondern auch gegen das, was in der Begründung als gewaltbereite Extremisten, glaube ich, bezeichnet wird, beziehungsweise an erster Stelle noch vor den ganzen Einsätzen wegen häuslicher Gewalt steht auch im Gesetz selber zum Schutz von kritischer Infrastruktur und Anlagen mit
2: unmittelbarer Bedeutung für das Gemeinwesen.
1: Unmittelbare Bedeutung für das Gemeinwesen, genau. Das ist eine unglaublich schwammige Formulierung, die sehr weit gefasst ist. Also was ist denn eine Anlage mit unmittelbarer Bedeutung für das Gemeinwesen? Da ließe sich jede Straße drunter fassen. Und so, da gibt es halt sehr, sehr, sehr viele Anwendungsfälle, wo halt die Fußfessel dann praktisch angewendet werden könnte. Also rivalisierende Fußballfans, wenn so die Polizei kennt da ja praktisch ihre Kandidaten, wer so die Top 20 Ultras oder was auch immer von welchen Lagern sind, und dann werden die halt alle vor dem nächsten Thüringen Derby mit einer Fußfessel ausgestattet oder wie. Oder Klimaaktivisten, wenn wieder Ende Gelände irgendwo hin mobilisiert. Gut, wir haben jetzt in Thüringen nicht die großen Braunkohletagebauten, aber so in diese ganze Richtung geht das, wenn sie einfach wissen, hier dies, das, jenes große Ereignis steht an, und ja, es kann halt einfach auf sehr viele Menschen angewendet werden.
0: Und wahrscheinlich auch je nach politischer Haltung der jeweiligen Regierung. Was ihr vorhin schon gesagt habt, kann sich das ja auch nochmal ändern, was dann als gefährlich eingeschätzt wird, wenn sich die Regierung ändert.
1: Und was halt noch dazu kommt, ist eben, wir sind hier nach wie vor im präventiven Bereich. Das heißt, die Menschen, die diese Fußfessel bekommen, das ist ja eine unglaubliche Einschränkung von der Bewegungsfreiheit und auch von der informationellen Selbstbestimmung. Das Ganze erfolgt, bevor Straftaten begangen worden sind. Und das erfolgt ohne richterlichen Beschluss, zumindest für die ersten Tage der Anwendung.
0: Das ist ja sowieso so ein Punkt, das hatte ich auch gelesen, ich glaube aus Seiten der SPD-Fraktion, dass sie alle möglichen Maßnahmen als sicher betrachten, weil eben Richter und Behörden vorher zustimmen müssen. Zumindest lese ich gerade hier bei Eingriffen, die besonders schwer wiegen. Also wisst ihr das? Du hast jetzt gerade gesagt, in dem Fall, zumindest die ersten Tage, braucht es das nicht. Ist das grundsätzlich nicht ganz so eindeutig?
1: Ich glaube, es lässt sich einmal sehr schwer objektivieren, was so wirklich schwere Eingriffe sind. Ich meine, ein großes Problem ist bei diesen ganzen Maßnahmen, die KI involvieren, ist ja zum Beispiel, dass die Menschen, die da also nicht mal erfahren, dass sie in irgendeiner Auswertung von, sei es jetzt Palantir, sei es jetzt irgendeine eigens in Thüringen entwickelte Lösung, dass sie da halt mal mit in so einer Auswertung drin gelandet sind, dass halt einfach bei diesen Gesichteranalysen unglaublich viele Menschen drin landen und praktisch für einen kurzen Zeitpunkt zumindest verdächtigt werden, und so eine KI macht natürlich am Ende auch trotzdem Fehler, ohne dass sie überhaupt davon erfahren. Und wir müssen uns auch daran erinnern, in diesen ganzen Datenbanken der Polizei sind ja auch keineswegs nur Informationen über StraftäterInnen drin, sondern auch für Menschen, die selber Opfer von Straftaten waren, für Menschen, die Zeuginnen von Straftaten waren, die einfach mal ganz zufällig in den Verkehrsunfall verwickelt waren oder dergleichen. Und was es halt auch nicht gibt, wenn Menschen nicht mal erfahren, dass sie Betroffene solch einer Maßnahme geworden sind, dass es halt auch gar keine Rechtsschutzmöglichkeit dagegen gibt. Mhm. Was halt auch noch dazu kommt, ist, es gibt einen Rahmen, einen rechtlichen Rahmen, das bei vielen Punkten, die darin vorkommen, die sind inzwischen vom Bundesverfassungsgericht ausformuliert. So was hier automatisierte Datenanalyse gibt, es wurde in einigen Bundesländern, insbesondere Bayern, Hessen und NRW, wird Palantir oder Software zumindest von dem Unternehmen bereits seit einigen Jahren eingesetzt. Zu Hessen Data, so heißt das Produkt in Hessen, damit es möglichst langweilig und uninteressant klingt, gab es eine Entscheidung vom Bundesverfassungsgericht und es wurde jetzt nicht untersagt per se, dass unsere Polizei solche Tools einsetzen darf, aber es gibt einen sehr, sehr, sehr engen Rahmen, weil eben auch das Bundesverfassungsgericht gesagt hat, das sind sehr schwerwiegende Eingriffe, schon allein aus diesen Effizienzgewinnen, die die Polizei durch diese ganze KI-Analyse hat. Und es gibt einen Rahmen, der vorgegeben ist. Und was wir gerade mit diesem Gesetzesentwurf sowohl in Thüringen als auch auf Bundesebene als auch in anderen Ländern beobachten, ist, dass die Regierungen, obwohl sie eigentlich diesen Rahmen vom Bundesverfassungsgesetz gesetzt bekommen haben, Bundesverfassungsgericht gesetzt bekommen haben, die ganze Zeit irgendwie versuchen, wie nah können wir an diese Grenzen gehen, so wie weit können wir darüber gehen, statt zu sagen, wir haben diesen Rahmen und wir lassen ein bisschen Abstand. Es ist eigentlich permanent, so sieht man nur, dass irgendwie da geguckt wird, wie weit können wir gehen, ohne dass es kassiert wird. Und das ist bei sehr vielen dieser Maßnahmen der Fall.
2: Mhm. Und ich würde gerne noch hinzufügen, also es eignen sich auch einfach nicht alle schwerwiegenden Eingriffe dafür, vorher eine richterliche Anordnung einzuholen. Also jetzt, um mal ein Beispiel zu nennen, was wir noch gar nicht besprochen haben, der Einsatz von Tasern. Das geschieht in einer akuten Einsatzsituation und ich glaube, da müssen wir gar nicht darüber diskutieren, dass das definitiv ein schwerwiegender Eingriff ist, der massive Folgen haben kann.
0: Apropos Taser, da ist ja immer das Argument quasi von den Befürwortern dieses Gesetzentwurfs, dass das immer noch ein besseres Mittel sei, als gleich die Waffe zu ziehen. Aber auch das seht ihr kritisch, oder?
2: Ja, denn die Taser sind kein milderes Mittel, weder nach der Konzeption des Gesetzes noch nach dem, was uns die Erfahrung zeigt. In dem Gesetz steht es so drin, dass der Taser ja als milderes Mittel gegenüber der Schusswaffe eingesetzt wird, aber auch als milderes Mittel gegenüber dem Schlagstockgebrauch. Okay. Wo ich mir denke, das passt für mich nicht zusammen. Das heißt, wir haben da schon einfach einen Punkt, wo ich sage, da ist der Anwendungsbereich einfach viel zu groß gefasst. Und wir wissen auch, Taser sind nicht ungefährlich. Es wird ja immer so kolportiert, als da passiert nichts. Mhm. Das ist nicht der Fall. Die Leute werden durch Elektroschocks gelähmt. Es gibt seit 2021 10 Todesfälle in Deutschland aufgrund von Taser-Einsätzen. Das sind Zahlen, die habe nicht ich mir ausgedacht, sondern die hat Amnesty International erfasst. Das heißt, wir sehen, das ist kein ungefährliches polizeiliches Mittel. Und der zweite Punkt ist, selbst wenn man davon ausgehen würde, dass es nur als milderes Mittel gegenüber dem Schusswaffengebrauch eingesetzt werden darf nach dem Gesetz, dann wissen wir aus der Erfahrung, wenn es vorhanden ist, dann wird es genutzt. Und gerade, dass man es immer so als mildes Mittel stilisiert, führt auch dazu, dass da die Hand der Polizisten doch einfach ein bisschen lockerer sitzt und dass man dann schneller zum Taser greift, weil man denkt, wird schon nicht so schlimm sein.
0: Mhm. Es ist komplex, es sind viele Punkte. Ihr habt eine Homepage, wo man sich das auch noch mal gut in Ruhe durchlesen kann. Ich würde an dieser Stelle jetzt hier so einen kleinen Break machen und mal schauen, was ist eigentlich euer Ziel? Also wollt ihr quasi diesen Gesetzentwurf, dass der keine Zustimmung findet? Oder also was habt ihr für Möglichkeiten überhaupt? Ja, am Ende muss es ja das Parlament entscheiden, ne, da irgendwie Einfluss zu haben.
2: Also unser Ziel ist es, das Gesetz in der Form, in der es jetzt gerade im Entwurfsstadium diskutiert wird, zu verhindern. Mhm. Weil für uns da einfach viel zu viele, viel zu schwerwiegende Maßnahmen enthalten sind. Wir sehen da schon eine gewisse Möglichkeit, das aktuell auch noch zu tun. Da wir in Thüringen ja die besondere politische Situation haben, dass die Regierungskoalition keine Mehrheit im Parlament hat. Das heißt, sie sind auf Stimmen der Opposition angewiesen, um dieses Gesetz zu verabschieden. Und selbst innerhalb der Regierungskoalition gibt es immer mal wieder so ein paar kritische Stimmen. Also gerade bei der ersten Lesung im Landtag hat man vom BSW auch gehört, dass sie zu bedenken gegeben haben, dass man doch sehr darauf achten muss, ob man hier noch sich innerhalb der rechtsstaatlichen Grenzen bewegt, sodass ich da durchaus Ansatzpunkte sehe, um noch politischen Druck auszuüben, um diese zu weitreichenden Maßnahmen noch aus dem Gesetzesentwurf zu entfernen.
0: Wo genau stehen wir denn jetzt? Es gab diese erste Lesung und ich glaube, jetzt geht es um eine Anhörung von ExpertInnen, die im Landtag dann sprechen, oder? Ich weiß nicht, wisst ihr, wie der weitere Fortgang geplant ist?
2: Also das Gesetz wurde nach der ersten Lesung, die Anfang Februar stattfand, in den Innenausschuss überwiesen. Aktuell nehmen angefragte Sachverständige dazu schriftlich Stellung. Also die Fraktionen haben jeweils eigene Fragenkataloge entwickelt, die den Sachverständigen übersendet wurden. Und dann wird es Ende August eine mündliche Anhörung ausgewählter Sachverständiger dazu geben im Innenausschuss. Die werden dann erklären, wie sie zu verschiedenen Punkten in diesem Gesetzesentwurf stehen. Und die zweite Lesung und die Verabschiedung des Gesetzes ist vermutlich für Dezember diesen Jahres angedacht, damit das Gesetz im kommenden Jahr in Kraft treten kann.
0: Ihr seid jetzt quasi unterwegs, um mit den Menschen in diesem Land darüber zu sprechen und aufzuklären, in Austausch zu gehen. Du hast schon am Anfang gesagt, David, ihr wart in Ilmenau, in Erfurt. Was sind jetzt die nächsten Termine von euch?
2: Wir sind am 19. Mai im Haskala in Saalfeld und werden da nochmal einen Vortrag halten.
1: Und wir planen aktuell, aber da gibt es noch keinen konkreten Termin, auch eine weitere Infoveranstaltung in Jena. Aber ich glaube, da kommt noch eine ganze Menge mehr in den nächsten Monaten.
2: Was wir auch geplant haben, sind Demonstrationen. Da gibt es noch keinen konkreten Termin. Wir können uns aber vorstellen, den parlamentarischen Prozess damit kritisch zu begleiten. Und was wir auch machen möchten, ist eine Petition aufsetzen, um unser Anliegen noch mal breiter vorzutragen und auch Unterstützung zu generieren von Leuten, die vielleicht nicht die Kapazitäten haben, auf eine Demonstration zu gehen oder sich in einem Bündnis zu engagieren, aber trotzdem sich positionieren möchten.
0: Ich wäre jetzt hier am Ende meiner Fragen angelangt. Ist bei euch im Kopf noch irgendwas drin, wo ihr sagt, das müssen wir doch noch gesagt haben?
1: Ich glaube, abschließend kann man einfach schon noch mal sagen, dass das richtig gruselig ist, was in diesem Gesetz steht. Also, dass das einfach Werkzeuge sind. Wir haben es gesagt, die kommen irgendwie so aus dem Werkzeugkasten von autoritären Überwachungsstaaten. Und die Frage ist halt, wenn jetzt die Regierung oder die Polizei wirklich jede einzelne Bürgerin unter Generalverdacht stellen möchte, was mit den Werkzeugen gerade, was hier Überwachung, Videoüberwachung, KI und dergleichen angeht, tatsächlich der Fall ist, so sind es Werkzeuge, die wir irgendwie in der Demokratie haben möchten, gerade jetzt, wo irgendwie alle, auch die SPD und auch unser Innenminister davon reden, wie wir die Demokratie gegen die AfD verteidigen müssen, aber dann kommt hier so ein Gesetzesentwurf und so, da frage ich mich schon, so, was soll denn das jetzt? Also, mach das mal bitte nicht.
2: Also ich finde auch, da muss sich Georg Mayer so ein bisschen den Vorwurf der Naivität gefallen lassen. Also er stilisiert sich sehr als der große Kämpfer gegen rechts im Freistaat. Und er sorgt aber durch dieses Gesetz gerade dafür, dass die AfD, wenn sie zukünftig an die Macht kommt, alle Befugnisse hat, um hier einfach einen autoritären Überwachungsstaat einzurichten. Und das sind Befugnisse, die gehören unserer Meinung nach auch nicht in die Hände einer demokratischen Regierung und einer demokratischen Exekutive, aber erst recht nicht in die Hände der AfD.
0: Vielen Dank, dass ihr euch die Zeit heute genommen habt. Ich vermute, wir sprechen vielleicht nicht zum letzten Mal, aber danke für heute.
2: Gern geschehen. Danke für das Interview.

Musik von Lambert. Grauer Beton war das eigentlich von Trettmann und hier in einer Nachbearbeitung des Pianisten Lambert. Ihr seid bei Radio Frei, hört die Sendung unterdessen und wir haben vor der Musik ein langes Gespräch gehört mit Alexis und David von der Initiative Türpark stoppen, Thüringer Polizei Aufgabengesetz stoppen. Wenn ihr euch noch weiter einlesen wollt, empfehle ich euch die Seite von diesem Bündnis, denn hier sind die Kritikpunkte schön nochmal dargestellt mit allen Hintergründen, die es dafür braucht. Die Homepage heißt türparkstoppen.noblogs.org und Tür mit UE. Der direkte Link ist auch bei uns auf der Homepage. Das Interview ist schon in der Mediathek gelandet und auch in der Sendungsbeschreibung findet ihr den Link. Die Homepage von Radio Frei wiederum findet ihr unter radiofrei.de. Und hier geht's weiter mit neuer Musik von Mine.

Neue abrupt endende Musik von Mine. Mine spielt übrigens auch ein Konzert hier in Erfurt. Es ist noch ein bisschen hin, am 11. November im Club Zentral. Mit Blick auf die Uhr kann ich gleich Halbzeit verkünden. In wenigen Minuten ist es um 10, beziehungsweise wenn ihr die Wiederholung hört, 19 Uhr. Und nach dem nächsten Song, da hören wir eine kleine Reise, die Reinhard und ich gemeinsam begangen haben und die schon vor einigen Monaten im Dezember angefangen hat und jetzt ihren Abschluss gefunden hat in Form eines Radiobeitrags. Wir waren im Erfurter Norden unterwegs auf der Suche nach einer Geschichte hinter einer Aktion. Ich lasse es nicht viel komplizierter werden, sondern drücke auf Play und freue mich auf den Beitrag nach der nächsten Musik.

0: Der also, hier würde ich sagen.
1: Wir haben auch schon einen in der WG, wo hinten tatsächlich noch DDR, irgendwas mit DDR draufsteht.
0: Rostfrei DDR, da haben wir schon einen.
1: Ja, siehst du?
0: Neben stehen.
2: Ich glaube eher große. Ich glaube, ich bin auch für große. Ich habe das Gefühl, die sind vielseitiger.
3: Schon mal nicht den mit dem dicken roten Plastikgriff.
4: Sehr glatt, hat keine Perforierung, lässt sich dadurch reinigen.
2: Nicht zu bauchig, ein bisschen länglich, oval, das finde ich gut.
5: Also der hat für mich eine sehr schöne Form. Da stimmt das Verhältnis von Stiel und Löffel.
6: Es waren einmal ein paar Menschen, die fanden alte Löffel so richtig gut. Nicht zu bauchig durften sie sein, aber dafür glatt und groß. So ein richtig guter Einstieg für unsere Geschichte ist das noch nicht. Denn diese Geschichte, die ihr gleich hören werdet, hat noch viel mehr zu erzählen als von der Leidenschaft von Menschen zu alten Löffeln.
3: Vielleicht geben wir erstmal einen kurzen Ausblick auf unsere Geschichte über eine besondere, nun ja, Löffelaktion. Wir erzählen euch unter anderem von einem Menschen, der aus Grimma nach Erfurt fährt, um ganz viele Löffel abzugeben. Es geht um diskret eingesteckte Löffel, eine Goldschmiedin, die sich vor Löffeln kaum retten kann. Es geht aber auch um politische Haltungen und manche Missverständnisse, was Linkssein bedeutet. Am Ende unserer Löffelgeschichte steht die Unterstützung von soziokulturellen Orten. Also Orte, wo sich Menschen treffen und austauschen können.
6: Ach ja, wir, das sind übrigens wir beide, Marie und Reinhard von Radio Frei. Und vielleicht beginnen wir unsere Geschichte am besten dort, wo sie angefangen hat. Im Erfurter Norden.
7: Ja, dann
8: hallo.
9: Hallo.
3: Wir treffen Tom, der seit fast 10 Jahren in Erfurt lebt. Seit 4 Jahren betreibt er das Schamprowski in der Magdeburger Allee. Inzwischen ist das eine Art Stadtteilzentrum geworden. Tom erzählt uns, wie die Löffelgeschichte für ihn begann. Das war vor etwa 10 Jahren, als er den einen Löffel bei einem Freund bemerkte.
10: Dass er immer diesen Löffel hat. Er weiß selber nicht, wo er den her hat. Der sieht genauso aus wie unser Löffel. Wirklich fast identisch. Und er hat beim Camping, also wir kennen uns schon ganz viele Jahre, hat er immer sehr genau darauf geachtet, dass der immer wieder zu ihm zurückkommt. Und er hat es nicht, wie ich so ein bisschen geplant hatte, das irgendwie vergessen, wenn ich ihn mir einstecke. Sondern sagen, hey Tom, wo ist eigentlich mein Löffel? Naja, und dann ist das immer mitgesprungen, diese Idee. Und irgendwie hat sich das dann so ver... Es ließ mich einfach nicht los. Dann habe ich das irgendwann bei Instagram, dieses lustigen Löffel online gestellt, weil ich es einfach witzig fand. Und dann merkte ich, okay, auch andere Leute finden das eigentlich witzig, dass es so einen Löffel gibt. Und dann hat sich da sowas zusammengebraut.
6: Und ähnlich wie jetzt bei unserer Geschichte, musste auch Tom auf Spurensuche gehen. Wo kam dieser eine Löffel her? Der Freund konnte ihm nicht wirklich weiterhelfen.
10: Irgendwo hat er den aufgegabelt, bei irgendeinem bestimmten Politcamp irgendwas Event. Aber er weiß es einfach nicht mehr. Und er ist wirklich bestimmt schon 10, 12 Jahre alt, dieser Löffel. Und mit dem Foto bin ich dann auch rumgegangen, um zu erkunden, mit welcher Art, mit welcher Technik das da eingebracht wird. Weil das haben wir uns ja alles erarbeitet als Gruppe. Wir haben dann zum Beispiel mit so einem, ist der Ingenieurwissenschaftler aus Weimar, den habe ich gefragt, wie macht man das? Da hat der mir irgendwas von CNC-Fräsen erzählt. Dann haben mir andere Leute von Säure erzählt. Ach genau, mein Vater, der ist 82, der ist Handwerker. Ist sehr begabt und den kann ich immer alles fragen. Und der, habe ich gesagt, wo macht er? Er hat gesagt, naja, es gibt auch sowas wie Ätzen, kann man mit Säure arbeiten. Und dann habe ich mich da durch so einen Kanon gearbeitet, bis dann irgendjemand meinte, ey, du musst mal sie und sie fragen. Das ist dann am Ende die Goldschmiedin geworden, bei der wir sind. Der habe ich das gezeigt, die wusste sofort, was das ist. Hat gesagt, nee, das ist nicht das und das und das, sondern das ist das. Ich vergesse immer wieder den Begriff. Das heißt offiziell sowas wie puntieren.
3: Eigentlich heißt es punzieren, wie uns besagte Goldschmiedin verrät. Ihr Name ist Silber.
11: Das sieht müde aus auf dem Foto.
3: Punzieren sei so etwas Ähnliches wie gravieren, aber doch was anderes, wie sie uns erklärt.
12: Gravieren wird ja mit einem Stichel, also wenn man es von Hand macht, mit einem Stichel oder mit einem Laser gemacht. Das ist quasi in die Oberfläche reingekratzt. Da kann man auch ganz viele tolle Sachen machen. Es ist aber nicht so tief, und es ist aber natürlich zarter. Also es wirkt genauer, weil das macht ja meistens eine Maschine, die arbeitet ganz genau so, wie man es ihr einstellt. Und punzieren ist quasi von Hand einprägen Und es wird halt jeder Buchstabe oder jedes Symbol einzeln eingeprägt.
6: Silva hat ihre Goldschmiede nur ein paar Häuser weiter von Toms Schambrowski, ebenfalls in der Magdeburger Allee.
3: Als Tom damals auf seiner Suche den Weg zu ihr fand, ging alles ganz schnell.
12: Na, er hat mich ja eigentlich erst mal gefragt, ob ich irgendwie jemanden kenne, der das einlasern kann. Und dann habe ich gesagt, naja, also ich könnte das auch hier machen mit den Punzen. Und dann konnte er sich natürlich auch nichts darunter vorstellen. Und dann habe ich das gezeigt, was ich damit meine. Und dann war er so begeistert und gesagt, das machen wir. Genau, und dann ist das so losgegangen.
3: Und seitdem punziert Silva Löffel für Löffel.
12: Ihr zählt mit.
3: 1000 Stück sollten es werden. Als wir Silva besuchen, sind schon einige hundert punziert.
12: 6 Buchstaben sind es. So. Vielleicht ist es doch eine Minute, wenn ich dazwischen noch quatsche. Naja.
3: Für einen Löffel braucht es keine Minute.
12: Tada. So. Also ungefähr in dem Tonus geht's los. A-N. Und dann gucke ich natürlich auch, also das muss man auch beachten, diese Punzen sind quasi nach vorne hin, werden die schmaler. Und wenn ich jetzt nicht eine übelste Zahnlücke dazwischen haben möchte, muss ich quasi so gefühlt im vorherigen Buchstaben schon ansetzen, damit das eine gute Anordnung hat hier. So. Und das finde ich auch irgendwie das Schöne, die Idee, dass wirklich jeder Buchstabe ist von Hand eingeprägt. Das mag ich irgendwie, diesen Gedanken daran. So, da haben wir einen Antifa-Löffel.
6: Okay. An dieser Stelle beschreiten wir in unserer Geschichte eine weitere Dimension. Denn mit was die Löffel beschrieben werden, ist essentieller Bestandteil der Idee. Es geht um eine grundlegende politische Haltung, wie uns Tom erzählt.
10: Das ist einfach ein politisches Statement ist. Man schreibt halt nicht an, die Faschismus wäre ziemlich lang auf so einem Löffel, sondern es ist ja irgendwie kurz knackig. Und natürlich ist das über dem klassischen Antifaschismus hinaus, sagt es natürlich auch was über Aktionsform aus. Ne? Das verbinde ich schon auch Demonstrationen mit Blockaden. Es gibt auch so einen, sag ich mal, so einen aktionistischen Teil, der da mit dranhängt. Das finde ich schon auch wichtig. Aber vor allem ist das irgendwie so ein Bekenntnis zu, ja, man steht halt auf so einem antifaschistischen Fundament und hat überhaupt keine Lust auf irgendeine Art von Rechtsruck, von neonazistischen Strukturen, von rechtsextremen Parteien. Auf gar keinen Fall. Das ist ja der Anfang vom Ende. Und ich glaube so. Aber für mich ist das so völlig unaufgeregt. Und so kann ich das auch meiner Tochter erklären, so ganz unaufgeregt.
3: Dass diese Entwicklung so nicht hinzunehmen ist, findet auch Carla in Leipzig. Sie gehört zu der Kampagne »Alles beginnt im Zentrum«.
7: Was wir unterstützen, sind Orte, die sich gegen den Faschismus einsetzen und gegen Rassismus, gegen Antisemitismus und gegen Sexismus. Und das ist per se was sehr Demokratiefreundliches. Und deshalb sehen wir uns auch einfach als sehr ein demokratieförderndes Projekt oder eine demokratiefördernde Kampagne. Und uns ist das auch sehr wichtig. Und wir berufen uns dann, glaube ich, eher auf den, wenn wir Antifa oder Antifaschismus sagen, dann berufen wir uns darauf, was es wirklich ist, und zwar den Kampf gegen den Faschismus. Und ich glaube, aktuell ist der sehr, sehr wichtig.
6: Die Kampagne »Alles beginnt im Zentrum« versucht, diesen Kampf im Kleinen zu unterstützen. Sie supportet Kulturzentren, selbstverwaltete Jugendclubs oder auch solidarische Hausprojekte. Eben solche Orte, wo demokratisches und solidarisches Handeln gelebt wird, erzählt uns Carla.
7: Wir denken, dass alternative oder selbstverwaltete Jugend- und Kulturzentren einfach super wichtige Orte sind. Und diese Orte werden gerade oder schon seit längerer Zeit von den verschiedensten Seiten angegriffen. Und wir müssen diese Zentren irgendwie erhalten und brauchen dafür einen solidarischen Hilfefonds, der zentral funktioniert. Und wir versuchen, diesen Hilfefonds aufzubauen mit dieser Spendenkampagne.
3: Und genau diese Kampagne unterstützt auch das Schambrowski. Denn die eingesammelten Spenden aus den punzierten Löffeln fließen genau dorthin, zu »Alles beginnt im Zentrum«. Dass ein solcher Hilfefonds dringend nötig ist, erzählt uns Pudding. Pudding lebt in Grimma, einer kleinen Stadt in Sachsen, nähe Leipzig. Eigentlich heißt er Tobias Bodokat, ist Sozialarbeiter, aber alle nennen ihn Pudding. Uns kommt Pudding über die Erzählung von Tom in die Geschichte. Denn auch er hat einen Löffelbezug, dazu gleich mehr. Zunächst berichtet uns Pudding am konkreten Beispiel, was es heißt, wenn die Zeiten rauer werden.
8: Wer nichts mehr hat, dem kann man auch nichts mehr nehmen. Na, so in diesem Level spielt sich das gerade so ein bisschen bei uns ab.
6: Bei uns heißt in der alten Spitzenfabrik in Grimma. Am Rande der Stadt, direkt am Muldenufer, versucht dort der Förderverein für Jugendkultur und Zwischenmenschlichkeit, das riesige Areal zu sanieren und dort Jugendarbeit mit Kultur zu verbinden. Aber das ist nicht leicht, sagt Pudding.
8: Na, also uns haben sie quasi so über die Jahre irgendwie alle Unterstützung entzogen. So. Und so ist man immer mehr dazu gezwungen, irgendwie sein eigenes Ding zu machen und selber zu gucken, wie man um die Runden kommt. Und mal schauen, was da die Zeit so bringt und auch was so Kampagnen bringen, na, wie eben alles beginnt im Zentrum.
3: Die alte Spitzenfabrik in Grimma ist nur eins von vielen ganz unterschiedlichen Projekten und Orten. Allen gleich ist aber deren Notwendigkeit für gesellschaftlichen Wandel, sagt Pudding.
8: Gesellschaftlicher Wandel ist immer ein Prozess und der braucht halt aber auch Menschen, die den gesellschaftlichen Wandel durchführen, die den initiieren, die quasi offen und reflektiert sind und sich quasi neuen Herausforderungen auch mit einem ja, dementsprechenden offenen, liberalen oder sag ich mal progressiven Weltbild, trifft es vielleicht eher, sich dem annehmen, so neue Ideen einbringen. Und das können nun mal Jugendliche besonders gut, neue Ideen entwickeln. Das schaffen alte Menschen nicht mehr ganz so gut, ne, so wie ich.
6: Und diese jungen Leute brauchen Orte. Und diese Orte unterstützt die Kampagne Alles beginnt im Zentrum, welche wiederum durch die Löffelaktion des Erfurter Schampowski supportet wird. Womit wir wieder am Anfang und bei den Löffeln wären, von denen übrigens auch Pudding gerade einige auf Tasche hatte.
10: Ich glaube, das ist eins der Vorteile von Social Media, dass es dann trotzdem immer noch mal auch Leute zusammenbringt. Der hat das da gesehen, den Aufruf fand es übelst gut, hat relativ unkompliziert sofort geschrieben, ey, wie können die Löffel zu dir kommen? Habe ich gesagt, naja, du kannst sie persönlich verbrechen oder du kannst sie per Post schicken. Ich sagte, ich komme irgendwann mal vorbei.
8: Ich bin da hingefahren und die waren da. Ich habe halt kurz irgendwie geschrieben, ich komme hier mal vorbei und bringe euch ein paar Löffel. Und da hat er gesagt, ja, cool, danke, wir sind da, dann und dann. Da habe ich gesagt, ja, okay, ist okay, wenn ich 100 Löffel bringe? Und da hat er dann irgendwie ein entsetztes Emoji geschickt und dann war er da.
10: Ich bin sowas von da, wenn du extra kommst. Genau, und dann kam er hierher und hat auch von seinem Projekt erzählt, wie herausfordernd es da ist mit AfD und Freie Wähler, heißen die so? Freie Wähler und Freie Sachsen vielleicht, beides im Stadtrat, wie die das Projekt blockieren, wie schwierig das ist. Und umso krasser fand ich, dass er trotzdem dann zu einem Projekt in der Landeshauptstadt, die ja nochmal, wir stehen ja jetzt nicht so unter Druck wie so ein Projekt, hat er einmal diese Löffel vorbeigebracht und wollte noch nicht mal irgendwas, wollte sogar für seine Löffel, die er mitgenommen hat, auch Geld bezahlen, also auch spenden. Ich habe gesagt, ey, nimm bitte einfach als kleines Dankeschön, nee, ich will auch spenden. Obwohl er für sein Projekt die ganze Zeit Spenden sammelt. Und das fand ich, kriege ich gleich Gänsehaut, das fand ich schon beeindruckend. Und dann hat er hier eine halbe Stunde Zeit vor, und dann ist er wirklich weitergefahren. Das war ja abends, also es war abends um 7 oder so, ist dann weiter nach Göttingen gefahren. Und hat wirklich nur hier angehalten, um diese Löffel abzuschmeißen. Finde ich irgendwie beeindruckend.
3: Und so wurde die Löffelaktion in den letzten Monaten zunehmend zum Selbstläufer.
13: Du kommst bestimmt wegen den Löffeln, oder?
14: Yes.
13: Sehr gut.
14: Kriegt ihr was dafür? Weil habt genau, ihr das Spendenglas?
13: Genau, es gibt das Spendenglas. Wir empfehlen immer 2 € als Mindestspende pro Ding.
3: Woche für Woche kamen immer neue Löffel mit neuen Menschen ins Schambrowski.
6: Ein ständiges Kommen und Gehen also. Die einen spenden Geld für die Löffel, die anderen bringen wieder neue Löffel. Wie zum Beispiel Melanie, die von Anfang an von der Löffel-Idee angetan war.
15: Finde ich eine super Aktion, verbunden mit was allen Menschen hilft. Ja, hat doch jeder was davon. Da ich ja immer mal im Schambrowski bin, sei es zum Kino oder einfach mal zum Vorbeischauen, habe ich von der Aktion erfahren und habe auch fleißig Löffel gesammelt. Auf Arbeit, bei meiner Mutti, zu Hause, auf der Straße in Verschenkenkisten. Und ja.
3: Und so entwickelt sich unsere Löffelgeschichte ganz ähnlich wie beim Märchen Der süße Brei. Es wurden immer mehr und mehr. Erst über Weihnachten, dann über Ostern, Jetzt steht schon Pfingsten vor der Tür. Anfangs zählte Tom die abgegebenen Löffel noch. Irgendwann gab er auf.
10: Ich glaube, ich habe irgendwann bei 836 aufgehört zu zählen. Und da hatte sich aber schon ein Kollege angemeldet, der auf einer Parteiversammlung, einer nicht näher zu benennen, mehrere Dutzend

0: Bleibt am Ende unserer Geschichte noch die Frage, warum gibt es eigentlich so einen Run auf die Löffel? Tom erklärt sich das aus seinem eigenen Löffelempfinden so.
1: Man hat so einen altwürdigen Löffel mit so ein paar ein, zwei kleinen Verzierungen und dann steht da ja so ein relativ netter Begriff wie Antifa, das sich erstmal so ein bisschen beißt, weil das so ästhetisch irgendwie nicht ganz zusammenpasst, aber ich das gerade so witzig finde, dass man so relativ selbstverständlich, da könnte ja auch Detlef oder Dittmar drinstehen, also nicht, dass man das seinem Opa geschenkt, der hat das damals, nicht sowas alt hergebracht und das steht da aber nicht, sondern steht halt Antifa für Antifaschismus in einer total sympathischen Selbstverständlichkeit, wo man gar nicht so ein großes Aufheben macht, sondern ja, pff, na klar, habe ich so einen Löffel. Ich glaube, das fand ich irgendwie, es hat mich gereizt. Und ja, irgendwie ist es auch eine nette Kommentierung, das kam ja noch dazu, dass dann ausgehend aus den USA diese Debatte um das sogenannte Antifa-Verbot und das dann ja auch so ein bisschen nach Deutschland geschwappt ist, dass es so ein Reizbegriff wird, wo ich mir dachte, ja, Leute, fahrt euch mal ein bisschen runter. Und dann dachte ich, ist das doch vielleicht zusätzlich noch eine nette, leicht humoristische Kommentierung dieser Debatte, dass man das so selbst relativ selbstverständlich über die Besteckkästen des Landes einfließen lässt.
2: Mittlerweile, zum Zeitpunkt des Endes unserer kleinen Reise, Anfang Mai 2026, sind mehr als 1000 Löffel im Schamprowski abgegeben worden. Mehrere hundert wurden punziert und sind wieder in den besagten Besteckkästen des Landes einsortiert. Und auch wenn unsere Geschichte hier endet, geht die der Löffel, aber vor allem die der vielen soziokulturellen Zentren weiter. Die gesellschaftlichen Umstände bleiben vermutlich erstmal herausfordernd. Drum wollten wir von Tom zum Ende noch wissen, wie es ihm damit geht und ob er manchmal auch die Hoffnung verliert.
1: Da bin ich jetzt auch nicht anders als andere. Ich bin auch mal traurig, ich weine auch mal, ich bin auch mal am Boden und denke, es ist alles einmal scheiße, alles Dreck, komm, lass uns hier zuschießen, komm, wir gehen einmal jetzt nach Köln und was soll das eigentlich hier alles sein? Aber das bin ich dann zwei Tage vielleicht, dann bin ich es wieder nicht und das klingt übelst abgedroschen, aber so sehe ich es auch, man muss halt einfach weitermachen, das ist ja das, was man kann und solange, bis wir halt nicht mehr wollen oder können oder dürfen oder was auch immer, aber bis dahin ist das vielleicht unser Beitrag. Und wenn wir alle einen kleinen Beitrag leisten, wird es gut oder vielleicht sogar ja auch besser. Man mag es kaum glauben, es klingt komisch, das auszusprechen, aber ja, die Hoffnung kann ja auch stark sein.

Orange Sunrise von Monkey Man hier bei Unterdessen auf Radio Frei. Es ist 10.25 Uhr oder, wenn ihr die Wiederholung hört, 19.25 Uhr und wir biegen ein auf die nächste halbe Stunde dieser Sendung mit einem Song von Acht Eimer Hühnerherzen. Rausgesucht hatte ich ihn eigentlich vorletzte Woche schon im Vorfeld der letzten Musik-Challenge, eine Sendung bei Radio Frei, in der einmal im Monat dazu aufgerufen wird, zu einem bestimmten Begriff Lieder einzureichen. Und das war in der letzten Ausgabe Zement, Mörtel, Beton. Das ist nicht ein Begriff, das sind drei, um es ein bisschen leichter zu machen, beziehungsweise weil die drei Sachen ja was miteinander zu tun haben. Und da ist mir auch dieses Lied eingefallen, was ich dann nicht eingereicht habe, aber was jetzt hier noch in meiner kleinen Musiksammlung rumschwimmt. Und es ist auch außerhalb dieser Sendung gut, deswegen passt es auch zu Unterdessen. Und Acht Eimer Hühnerherzen haben am Wochenende auch hier in Erfurt gespielt. Von daher doppelter Grund für Zement.

Heute ist der 5. Mai und damit bundesweiter Protesttag zur Gleichstellung von Menschen mit Behinderung. Immer am 5. Mai wird dieser begangen und in Erfurt gibt es dazu einen Aktionstag auf dem Fischmarkt von 11 bis 18 Uhr mit ganz verschiedenen Angeboten auch zum Mitmachen, Informieren. Es gibt Kulturbeiträge, Austausch und Begegnung werden möglich sein. Carola Hettstedt ist kommunale Beauftragte für Menschen mit Behinderung und sie sagt, der 5. Mai erinnert uns daran, dass Inklusion kein Selbstläufer ist, sondern täglich erarbeitet und gestaltet werden muss. Die aktuellen politischen Entwicklungen auf Bundesebene lassen befürchten, dass ausgerechnet dort gekürzt werden soll, wo Unterstützung dringend gebraucht wird. Wenn Leistungen im sozialen Versorgungssektor eingeschränkt werden, trifft das Menschen mit Behinderungen unmittelbar und gefährdet ihre gleichberechtigte Teilhabe. Gerade in herausfordernden Zeiten gilt, Inklusion ist kein Luxus, sondern ein Menschenrecht. Es liegt in unserer gemeinsamen Verantwortung, diese Rechte zu schützen und weiter auszubauen, sagt Carola Hettstedt, kommunale Beauftragte für Menschen mit Behinderungen hier in Erfurt. Sie und die Stadt und alle Beteiligten laden ein, zum Aktionstag zu kommen von 11 bis 18 Uhr auf dem Erfurter Fischmarkt. Ich habe noch eine, wie ich finde, interessante Veranstaltung gefunden für morgen im Naturfreundehaus in der Johannesstraße 127. Da gibt es ein Generationengespräch über Demokratie und Frieden von der Friedlichen Revolution 1989 bis heute. Organisiert wird das Ganze von der Heinrich-Böll-Stiftung und es geht um Demokratie, die, so sagt es der Beschreibungstext, unter Druck steht. Weltweit handeln Regierungen zunehmend autoritär, rechtsextreme Parteien und Gruppen gewinnen an Einfluss. Auch Kriege und Aufrüstung nehmen zu. Gleichzeitig gibt es aber auch wieder Proteste für ein friedliches, solidarisches und vielfältiges Miteinander. Auch die Abwahl von Orbán in Ungarn zeigt, die Gegenwart ist umkämpft und es ist noch nicht alles verloren, sondern wir können sie verändern. Es gibt an diesem Abend so ein paar Leitfragen. Zum Beispiel wird gefragt, was können wir aus vergangenen Auseinandersetzungen heute lernen? Wie hat sich Gesellschaft und Engagement über die Zeit verändert? Und wie könnte der Einsatz für Demokratie, Frieden und Menschenrechte heute aussehen? Eingeladen sind neben allen Menschen, die zu der Veranstaltung kommen, Dorothea Höck, sie ist Philosophin und Theologin, war seit den 70ern in der kirchlichen Friedensbewegung in der DDR aktiv und setzte sich für eine demokratische Öffnung der DDR-Gesellschaft ein. Sie gehörte 89 zu den InitiatorInnen der Bürgerbewegung Demokratie Jetzt und ist seit 20 Jahren Mitglied von Memorial Deutschland. Außerdem werden die Omas gegen Rechts da sein, die sich aktiv im Bereich Bildung und Erinnerungskultur engagieren. Und Sascha Goncharova ist da. Sie kommt aus Russland und hat sich dort bis 2023 für Demokratie, die Rechte von queeren Menschen und gegen den Angriffskrieg gegen die Ukraine eingesetzt. Seit 2023 lebt sie in Deutschland, engagiert sich hier weiterhin gegen den Krieg und ist morgen Abend bei diesem Generationengespräch dabei. Die Teilnahme ist kostenlos, ihr müsst euch auch nicht anmelden, sondern einfach nur hingehen. Morgen Mittwoch 18 Uhr, Naturfreundehaus Charlotte Eisenblätter in der Johannesstraße 127.

Am kommenden Wochenende ist einiges am Kulturquartier los. Es erwacht aus dem Winterschlaf und eröffnet die diesjährige Veranstaltungssaison. Mehr zu dem, wie es geht auf der nun ja nicht mehr zu übersehenden Baustelle, werden wir morgen im Unterdessen erfahren. Da gibt es ein Gespräch mit Anne von der AG Veranstaltungen. Aber heute geht es schon mal um eine neue Ausstellung in den Stadtraum Boxen. Das sind diese Kästen auf der Straße am Klostergang 4, wo früher Informationen zum Theaterprogramm zu sehen waren, als das Ganze eben noch Theater war. Jetzt wird dort schon zum 29. Mal eine Kunstausstellung eröffnet am Freitag. Und ich habe mit Susanne Knorr gesprochen über das, was dort zu sehen sein wird, beziehungsweise wie sie auf die Künstlerin gekommen ist und so weiter. Das Gespräch hören wir hier gleich. Vorher aber noch Musik von Voodoo Jürgens, der am Samstag in der Engelsburg auftreten wird. Und ich habe jetzt hier Lieder vor mir stehen. Ich habe nicht reingehört. Wir hören jetzt, oder ich höre jetzt quasi blind. Das ist auch alles so dialektisch geschrieben. Ah, hier, guck mal. Langsam wirst mal fremd, das nehmen wir. Voodoo Jürgens am Samstag in der E-Burg, wer Lust hat, sich das live anzugucken.

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1: Man muss geistig flexibel bleiben, gerade in meinem Alter.
2: Der Winter ist eindeutig vorbei, der Frühling ist da, das Leben erwacht wieder auch in den Stadtraumboxen im Klostergang 4 am ehemaligen Schauspielhaus am Kulturquartier. Und ich habe jetzt Susanne Knorr hier im Studio, eine der Kuratorinnen. Hallo.
3: Ja, hallo, ich freue mich und schicke gleich mal einen Gruß von Teli Büchner als die zweite Kuratorin, die heute leider verhindert ist, weil sie im Kulturquartier zu tun hat, in die Runde.
2: Die 29. Ausstellung steht vor der Tür in diesen Stadtraumboxen, also in den ehemaligen Boxen, in denen ja über das Programm des Theaters damals vor langer, langer Zeit informiert wurde. Und seitdem das Kulturquartier ist, macht ihr dort Kunst drin oder ihr ladet Künstlerinnen ein. Zum 29. Mal jetzt. Ich habe mich gefragt, das ist viel. Es gab viele sehr unterschiedliche Ausstellungen. Kannst du aus der heutigen Sicht sagen, was gut ging oder auch nicht gut funktioniert hat?
3: Eine schwierige, interessante Frage. Ich würde mal andersrum anfangen. Und zwar sind Teli und ich immer wieder erstaunt nach so vielen Ausstellungen, was Künstlerinnen und Künstler immer wieder mit diesem Ort Neues machen. Also man hat das Gefühl, es wiederholt sich nichts. Es sind wirklich immer komplett neue Ansätze und ja, es ist wirklich spannend. Und ich kann eigentlich nur sagen, es gab, glaube ich, nichts, was nicht funktioniert hat. Aber wir haben über die Jahre dann gespiegelt bekommen und auch selber gemerkt, dass vielleicht ein bisschen mehr Information zu den einzelnen Ausstellungen gewünscht wird und sicher auch wichtig ist. Und von daher gibt es seit einiger Zeit einen QR-Code, wo man dann vor Ort einfach noch einmal ein bisschen mehr Informationen abrufen kann, ohne dass aber da ein Zettel ausliegen muss und man in diese Arbeit damit dann eingreifen würde. Also das ist einfach eine schöne Art, dann demjenigen oder derjenigen, die mehr wissen möchte, dazu auch die Gelegenheit zu bieten.
2: Nun ist ja der Raum, wo die stehen, da an der Straße vor dem parkähnlichen Gelände, vor dem Haus, auch ein inspirierender Raum für die Ausstellerinnen, für die Künstlerinnen nehme ich an, die sich ja oft auch mit dem Projekt und so irgendwie auseinandersetzen oder unterschiedlich. Und jetzt ist da Baustelle. Ich könnte mir vorstellen, dass das nochmal was anderes macht oder wie war das im letzten Jahr? Also dass da jetzt plötzlich halt dieser Raum sich so doll verändert.
3: Manche Künstlerinnen nehmen ja Bezug darauf und dann denke ich, ist es einfach dadurch, dass sich der Raum dadurch sichtbar verändert, das, was hinter dem Bauzaun passiert, das ist ja nicht unbedingt in jedem Detail sichtbar. Ja. Und von daher ist diese Veränderung, die das Kulturquartier durchläuft, vielleicht auch gerade durch die wechselnden Ausstellungen nochmal unterstrichen.
2: Ja. So, jetzt ist meine Neugier erstmal befriedigt, was mir so in den Kopf sprang. Jetzt will ich aber natürlich wissen, was zu sehen sein wird in der neuen Ausstellung. Am 8. Mai wird sie eröffnet. Das ist quasi in wenigen Tagen.
3: Das ist in wenigen Tagen. Ja, wir haben Cornelia Erdmann eingeladen. Cornelia Erdmann hat an der Bauhaus-Universität Weimar studiert. Unter anderem ist dann aber nach Hongkong gegangen, hat dort weiter studiert, hat über viele Jahre dort als Künstlerin gewirkt. Hauptsächlich im öffentlichen Raum, also es sind immer wieder Interventionen von ihr im öffentlichen Raum entstanden. Und ja, von daher ist sie eine erfahrene Künstlerin für unsere Stadtraumboxen, auch jemand, der zum Glück wieder zurückgekommen ist nach Weimar. Und wir haben sie gefragt und sie hat ja gesagt. Und sie nennt ihre Ausstellung Topologien des Dazwischen. Und ja, sie arbeitet mit oder bezieht sich in dieser Arbeit auf die Architektur, auf den Raum, auf die Fläche, auf Volumen, aber auch auf Materialität. Und die Verbindung zum Kulturquartier ist natürlich, das Kulturquartier befindet sich in so einem Dazwischen. Und so kann man dieses Dazwischen, also diese Umbruchphase, diese Umbauphase auch im Titel finden, aber das Dazwischen bezieht sich natürlich auch konkret auf diese Arbeit, wie sie mit dem Raum umgeht, dass es da auch immer ein Dazwischen gibt. Es gibt ein Miteinander mit der umliegenden Architektur. Es gibt aber auch sozusagen Leerstellen, es gibt so Ambivalenzen und das geht, glaube ich, in dieser Arbeit dann auch auf. Aber ich möchte noch nicht zu viel verraten. Es wird sehr linear werden, aber es kreuzt sich einfach auch ganz viel. Seid alle gespannt.
2: Kunst ist ja auch manchmal nicht leicht zu beschreiben, beziehungsweise soll man sich's angucken. Das geht ab dem 8. Mai in den Stadtraumboxen vorm Kulturquartier im Klostergang 4. Und am 8. Mai ist die Eröffnung, so wie üblich, auch mit Gespräch. Also du und Teli, ihr werdet mit der Künstlerin sprechen. Was sind denn Fragen, die aus dem Publikum immer wieder kommen? Also über Kunst reden ist ja so eine Sache irgendwie, aber hast du da was, was irgendwie die Leute immer wieder wissen wollen? Oder ist es überhaupt so, dass auch Publikum Fragen stellt?
3: Ja, das ist, sind immer sehr schöne Gespräche. Also das ist wirklich so, dass man da im besten Wortsinn einen Artist-Talk hat. Und ich glaube, Fragen, die immer wieder kommen, sind natürlich Fragen nach der Auseinandersetzung mit dem Ort. Also was denjenigen, diejenige an diesem Ort interessiert hat, was sie vielleicht in ihre Arbeit einfließen lässt. Das ist eine Frage. Eine Frage, die immer wieder kommt, ist auch, wie lange hat das gedauert? Wie lange hast du diese Idee mit dir rumgetragen? Das ist, glaube ich, auch etwas, was ja von Interesse ist.
2: Dann können wir gespannt sein, welche Fragen am 8. Mai kommen, wenn ihr dort die Ausstellung eröffnet, 18 Uhr, Klostergang 4. Danke, Susanne, dass du hier warst.
3: Ja, ich danke euch und wünsche uns allen eine spannende Eröffnung und all denjenigen, die ja immer wieder vorbeilaufen, die vielleicht gar nicht zur Eröffnung kommen, auch wieder eine schöne neue Abwechslung.

0: Zero Seven und Sophie Barker singen hier in The Waiting Line in diesem Song und wir bewegen uns auf der Endgerade dieser Sendung, aber ich habe noch ein kleines Schmankerl für euch im Petto. Eben hörten wir ein Gespräch über die neue Ausstellung in den Stadtraumboxen auf der Grünfläche vorm Kulturquartier Schauspielhaus, aber auch im Haus gibt es ja immer wieder Dinge zu entdecken und seit einigen Wochen gibt es hier bei uns die Spreche ist langsam zu Ende, die 10 Minuten schaffe ich aber noch. Die Rubrik der Kulturfragmente. Björn kriecht durch den Staub der Baustelle und findet Dinge von früher. Und er war neulich hier mit einem neuen Schwung bestaubter Teile. Und was er gefunden hat, das hören wir jetzt hier.
1: Also alles, was staubig ist, ist unter dem Publikumsraum im großen Saal gewesen.
2: Zigarettenschachteln.
1: Kaugummipapier, Bonbonpapier.
2: Also du hast ja auch eine alte Kabinett gefunden.
1: Autogrammsammelheft.
2: Oder
1: Programmheft.
2: Tickets. Also so ganz skurrile Dinge auch.
3: Kulturfragmente über Reste und Relikte.
0: Björn, wir sind wieder da.
4: Ja, herrlich, oder?
0: Und du hast Sachen mitgebracht. Welches Stück gucken wir uns denn heute an? Es ist Dreck dran.
4: Ja, es ist Dreck dran. Es sind auch ganz frische, alte Sachen, weil ja gerade der Umbau in der Villa, naja, eigentlich nicht gerade, schon vor 3-4 Monaten gestartet hat und die kleine Bühne zurückgebaut wird in Teilen, um da die Radiofreifläche entstehen zu lassen. Aber auch da, wie immer, unter dem Bühnenraum von der kleinen Bühne, von der ehemaligen, haben sich auch wieder Programmhefte hingeschummelt vor 20 Jahren oder nicht ganz so lange oder noch längerer Zeit. Und die werden wir euch jetzt näher bringen. Also es war ja immer die Hauptspielfläche vom Kindertheater und auch der Gründungsort vom Erfurter Puppentheater. Und jetzt haben wir hier ein Stück, das nennt sich Greta und Co. Da geht es um zwei Pinguine. Das Programmheft seht ihr dann auch wieder im Scan, ist so im A5-Format, auf gelbem Volltonpapier gedruckt und Überschrift ist dann Theater Erfurt Kinder- und Jugendtheater. Das Stück hat Thomas J. Haug und Joachim Hehn geschrieben und es ist eine Pinguingeschichte und vorne drauf sieht man eine schöne Schwarz-Weiß-Illustration von zwei Pinguinen, wenn man es aufklappt.
0: Oh, dann sieht man zwei große Pinguine in, was ist das, Bilderrahmen, Spiegel?
4: Ja, irgendwie sowas.
0: Und sie sind majestätisch, sie haben Kronen auf.
4: Ja, und es sieht irgendwie aus, als ob sie sich auch nicht immer grün sind, obwohl sie auf gelbem Grund gedruckt sind.
0: Stimmt, sie schauen in entgegengesetzte Richtungen und ein wenig mürrisch.
4: Ja, ja, ganz herrlich.
0: Oh.
4: Und das Stück war eine Inszenierung von Roland Heitz. Und gespielt haben dann am Ende, es war wahrscheinlich nur ein Kammerstück, Katinka Springborn hat die Greta gespielt und Konrad Haller hat den Kurt, also die beiden Pinguine, gespielt. Das Stück wurde aufgeführt 1997 auf der kleinen Bühne Schauspielhaus und es gab da Aufführungsrechte, die aus einem Bremer Theaterverlag stammen. Und viel mehr können wir jetzt eigentlich aus diesem Programmheft, außer die Frischgräte am Ende, vielleicht ist das ja auch Inhalt, eigentlich gar nicht erzählen. Aber trotzdem spannend, mit wie viel Aufwand damals sozusagen für ein so ein Kinderstück in so einer also eigentlich ist es nicht viel Aufwand, es ist eigentlich nur eine gefaltete A4-Seite, aber trotzdem jedes Stück halt sozusagen so ein kleines Programmheft bekommen hat.
0: Und können wir davon ausgehen, dass es auch dort gespielt wurde auf der kleinen Bühne, wenn du das dort gefunden hast?
4: Na, ich gehe stark davon aus, wenn da Premiere 2. September,
0: kleine Bühne, Bühne
4: Schauspielhaus.
0: Weißt du, wer aufpasst, ist im Vorteil.
4: Ja, ja,
0: richtig.
4: Aber wer fragt, der weiß noch mehr.
0: Das stimmt.
4: Genau. Und das war halt eins der Stücke, die dort gelaufen sind und von dem wir jetzt ein Artefakt gefunden haben.

Ein weiteres Artefakt gibt es nächsten Dienstag in der Sendung unterdessen mit einer neuen Ausgabe in der Rubrik der Kulturfragmente. Und für mich bleibt jetzt eigentlich nur noch, mich von euch zu verabschieden. Die Sendung ist in wenigen Minuten zu Ende. Das letzte Lied ist eingelegt. Ich hoffe, die letzten 2 Stunden waren für euch gut. Ich fühle mich völlig voll oder leer. Ich weiß es nicht. Auf jeden Fall könnt ihr die Dinge, die ihr gehört habt, auch im Laufe des Tages online alle nochmal nachhören auf unserer Mediathek unter radiofrei.de. Eine kleine Sache, die wir heute nicht geschafft haben, obwohl ich dafür eine kleine Leidenschaft in mir trage, ist der Blick aufs Wetter. Aber ich kann euch kurz eine Situation schildern vom gestrigen Mittagstisch. Da ging es nämlich darum, wie wird eigentlich das Wetter, wann kommt dieser vielbeschworene Regen? Und 2 Menschen schauten in 2 Apps und hatten völlig unterschiedliche Aussagen darüber. Von daher empfehle ich den Blick zum Himmel. Die nächsten Tage werden abwechslungsreich, das auf jeden Fall. Ich wünsche uns und allen Pflanzen viel Niederschlag und sage Tschüss, macht's gut, bis in 2 Wochen.

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0: Guten Tag und herzlich willkommen zur Sendung Osmose, die wieder Beiträge verschiedener Rundfunksender bringt. Hier die kleine Auswahl. Zum einen 5 Jahre Haft für Flüchtlingshelfer, der Fall Daniel Kolnick. Es geht hierbei um einen österreichischen Flüchtlingshelfer, dem bis zu 5 Jahre Haft in der Ukraine drohen. Vom Radio Helsinki, Graz. Zum Weiteren ein Beitrag von Radio Wien zum Imperialismus des 21. Jahrhunderts oder die ganz neue Weltordnung. Zum Beispiel auch Zensur. Und wenn wir noch etwas Zeit haben, gibt es zum Schluss eventuell noch etwas Satire. Ich wünsche gute Unterhaltung und nun Bühne frei für von unten Redaktion Radio Helsinki, Graz.
1: Wir kommen zum ersten Beitrag, der Fall Daniel Kolnick. Einem österreichischen Flüchtlingshelfer drohen bis zu 5 Jahre Haft in der Ukraine wegen des Vorwurfs der Kindesentführung. Der Fall wirft jedoch zahlreiche Fragen auf. Daniel Kolnick hatte eine ukrainische Mutter dabei unterstützt, ihre Tochter zurück nach Österreich zu bringen, nachdem der Vater das Kind entführt hatte. Für das Kind liegt ein rechtskräftiges Absorgeurteil zugunsten der Mutter vor. Dennoch wurde Kolnick Anfang Jänner 2026 verhaftet, nachdem er gemeinsam mit der Mutter das Kind abgeholt hatte. Während gegen den Kindesvater in Österreich und der Ukraine Verfahren wegen Kindesentziehung laufen, wurde das Kind nach der Festnahme erneut dem Vater übergeben. Kritisiert werden unter anderem fehlende entlastende Beweise sowie eine mögliche Vorverurteilung durch Behörden gegenüber Kolnick. Im Beitrag hört ihr Ausschnitte einer Pressekonferenz vom 20. April sowie ein persönliches Statement von Daniel Kolnick.
2: Ich bedanke mich für Ihr Interesse und möchte die Gelegenheit nutzen, Ihnen aktuelle Informationen zu meinem Fall hier in der Ukraine zu schildern. Wie Sie bereits gehört haben, habe ich seit 2022 ehrenamtlich versucht, Menschen, die aufgrund des Krieges in der Ukraine die Ukraine verlassen mussten, zu helfen. Unter anderem auch einer Mutter mit ihrer inzwischen elfjährigen Tochter, die im November 2022 in die Steiermark geflüchtet ist. Der Ex-Mann dieser Frau hat im Sommer 2025 unter Angabe falsche Informationen. Er hat behauptet, er möchte mit dem Kind einen Urlaub in der Türkei machen, das Kind gegen den Willen und ohne Erlaubnis der Mutter in die Ukraine verbracht und hat der Mutter dann auch mitgeteilt, dass er nicht beabsichtigt, das Kind wieder zurückzugeben. Dabei ist vielleicht wichtig zu wissen, dass es ein Urteil von einem Gericht in Kiew gibt, das auch vom Höchstgericht der Ukraine bestätigt wurde, das besagt, dass die Tochter bei der Mutter leben soll. Der Vater hingegen hat lediglich ein Besuchs- und Urlaubsrecht. Nachdem die Mutter das erfahren hat, ist sie natürlich sofort in die Ukraine gereist und hat mit den zuständigen ukrainischen Behörden versucht, dieses Urteil durchzusetzen und die Tochter zurückzubekommen. Parallel dazu habe ich in Österreich gegen den Vater Strafanzeige wegen Kindesentziehung erstattet. Wir haben uns auch einen Anwalt in Österreich genommen und einen HKÜ-Antrag gestellt. Leider haben sowohl die Versuche der Mutter in der Ukraine als auch meine Versuche in Österreich zu keinem Erfolg geführt, woraufhin mich die Mutter im Dezember 2025 darum gebeten hat, in die Ukraine zu fahren und ihr zu helfen, das Kind zurückzubekommen. Sie hatte vorher Rechtshilfe angesucht und hat dabei die Information erhalten, dass sie aufgrund dieses Urteils jederzeit berechtigt ist, das Kind einfach zurückzuholen. Ich bin dann am 3. Jänner 2026 in die Ukraine eingereist und habe hier die Mutter getroffen und wir sind gemeinsam in das Dorf Schibnica in der Westukraine gefahren, weil wir vermutet haben, dass sich der Vater mit der Tochter zu diesem Zeitpunkt dort aufhalten könnte. Wir haben dann nach ein paar Tagen tatsächlich auch das Fahrzeug des Vaters auf einem Hotelparkplatz gefunden und am 6. Jänner dann auch die Tochter auf diesem Parkplatz alleine beim Fahrzeug gesehen. Wir haben dann das Mädchen in das Auto gesetzt und sind zu dritt aus Schibnica hinausgefahren und wurden aber knapp 40 Minuten später von einer Polizeistreife angehalten. Wir wurden dann sofort festgenommen, obwohl wir vor Ort den Polizisten die Situation erklärt haben und auch Dokumente vorgelegt haben. Wir haben das Gerichtsurteil mitgehabt und vorgelegt. Wir hatten Dokumente, die das Verfahren gegen den Kindesvater in Österreich belegen, mitgehabt und vorgelegt. Wir hatten die Geburtsurkunde des Kindes dabei, aber wurden dennoch festgenommen. Die Fahndung selbst basiert auf falschen Angaben bei der Notruf-Hotline durch einen angeblichen Augenzeugen, der vom Vater offensichtlich instruiert wurde, diesen Notruf abzusetzen, da dieser angebliche Augenzeuge unter anderem den Namen der Mutter genannt hat. Und das kann er nur dadurch, den Namen kann er nur dadurch wissen, dass er vom Vater instruiert wurde. Aber selbst an der Hotline beim Notruf wurde angegeben, dass angeblich die Mutter das Kind entführt hätte, obwohl die Mutter mit diesem Gerichtsurteil natürlich das Kind gar nicht entführen kann. Jedenfalls wurden wir dann auf das Polizeirevier in Drohobytsch gebracht, wo das Kind, obwohl die handelnden Polizisten das Urteil kannten, der Mutter abgenommen wurde und dem Vater wieder zurückgegeben wurde. Ich wurde dann an diesem Abend im Polizeirevier in Haft genommen, musste die Nacht am Polizeirevier in einer Zelle verbringen und mir wurde am 7. Jänner, einen Tag darauf, dann eine Verdachtsmitteilung vorgelegt, die besagt, dass gegen mich der Verdacht auf Kindesentführung erhoben wird. Vielleicht dazu noch ein Detail. Es wird in dem ERDR, das ist ein Dokument aus dem Register der Untersuchungen für Kriminalfälle, behauptet, dass der Vater darum gebeten hätte, gegen mich wegen angeblicher Kindesentführung Maßnahmen zu ergreifen. In der tatsächlichen Anzeige des Vaters, die in den Ermittlungsakten liegt, wird mein Name aber zu keinem Zeitpunkt erwähnt. Warum die Polizei dennoch entschieden hat, gegen mich Ermittlungen aufzunehmen, erschließt sich uns bis heute nicht. Am 7.1. wurde ich dann in das Untersuchungsgefängnis in Lviv überstellt und am 8.1. von einem Untersuchungsrichter gegen Kaution und unter einigen Auflagen auf freien Fuß gesetzt. So darf ich unter anderem den Bezirk Drohobytsch nicht verlassen. Ich habe meinen Reisepass abgeben müssen und bin mehr oder weniger freiheitsbeschränkt. Dieser Status dauert nun schon mehr als 110 Tage an. In dieser Zeit wurden die Ermittlungen fortgesetzt. Wir haben mit mehreren Anwälten versucht, entlastende Beweise den Ermittlungsakten hinzuzufügen. Also wieder die Beweise sind unter anderem die Dokumente der Staatsanwaltschaft Österreich, die das Verfahren gegen den Vater belegen. Das ist natürlich erneut das Urteil von Kiew, das den Wohnort bei der Mutter festlegt. Und haben so versucht, die Ermittler davon zu überzeugen, dass ich niemals den Vorsatz hatte, ein Kind zu entführen. Dennoch wurden Ende März die Ermittlungen abgeschlossen und eine Anklageschrift erstellt. In dieser Anklageschrift finden sich wörtlich dieselben Vorwürfe wie schon in der Verdachtsmitteilung am 7. Jänner. Darin wird behauptet, dass ich mit dem Vorsatz, ein Kind zu entführen, in die Ukraine eingereist wäre, diesen Vorsatz am 6.1. in die Tat umgesetzt hätte und mich mit dem Kind auch vor der Polizei versteckt hätte. Die Anwesenheit der Mutter bei diesem Vorfall am 6.1. sowie die entlastenden Beweise, dass ich eben nicht den Vorsatz hatte, ein Kind zu entführen, sondern im Gegenteil ein entführtes Kind der Mutter zurückzugeben oder mit ihr gemeinsam das Kind zurückzuholen, kommt in der Anklageschrift nicht vor. Wir haben während den Ermittlungen versucht, mit einigen Anträgen weitere Ermittlungsschritte zu erwirken. Die Anträge meiner Anwälte wurden von den Ermittlern aber praktisch ausnahmslos abgelehnt. Nur durch Anträge und Beschwerdeverfahren vor Gericht konnten wir manche dieser Anträge durchbringen, aber selbst dann wurden nicht alle vom Gericht aufgetragenen Ermittlungsschritte durchgeführt. Im März hat die Staatsanwaltschaft zusätzlich auch noch meine Unschuldsvermutung mehrfach verletzt, indem sie an befreundete Hilfsorganisationen und an Journalisten die Information versendet hat, dass bereits genug Beweise für meine Schuld gefunden worden wären. Welche Beweise das sind, erschließt sich mir auch nach einer Akteneinsicht nicht, da man mir einen Vorsatz für eine Kindesentführung nicht nachweisen kann. Dafür gibt es keine Beweise, da ich diesen Vorsatz nie hatte, sondern im Gegenteil ausschließlich auf Bitte der Mutter gehandelt habe und nur versucht habe, dieses Gerichtsurteil, das es gibt, quasi zu exekutieren. Die Anklageschrift wurde inzwischen dem Gericht vorgelegt. Es wurde ein Gerichtsverfahren gegen mich gestartet. In der nächsten Woche findet dort eine vorbereitende Sitzung statt. In dieser Sitzung haben die Parteien, also die Staatsanwaltschaft, also ich, die Möglichkeit, Anträge zu stellen, welche Zeugen vor Gericht gehört werden oder zum Beispiel auch den Ermittlungsakt vollständig dem Gericht vorzulegen. Denn zum jetzigen Zeitpunkt liegt dem Gericht nur die Anklageschrift vor, die eben aus meiner Sicht fehlerhaft ist und die viele relevante Tatsachen nicht beinhaltet. Ich möchte vielleicht noch kurz ein paar Worte dazu verlieren, wie es mir grundsätzlich in dieser Situation geht. Es ist einerseits schon ein sehr langer Zeitraum, in dem ich mich jetzt in der Ukraine befinde. In der Ukraine herrscht Krieg, auch wenn es hier im Westen vielleicht etwas ruhiger und besser ist als zum Beispiel in Kiew oder gar in der Nähe der Front. Dennoch war insbesondere im Jänner und Februar die Situation auch hier sehr schwierig. Es gab lange Stromausfälle, es war ein sehr kalter Winter, es gab viel Schnee. Also die Situation an und für sich hier zu leben ist schon nicht einfach und in meiner Situation mit einer Strafdrohung von möglicherweise bis zu 5 Jahren Haft ist es natürlich mental und emotional auch sehr fordernd. Auch finanziell ist das natürlich nicht einfach. Ich habe nicht die Möglichkeit, voll zu arbeiten. Ich habe natürlich erhebliche Mehrkosten durch Anwälte, durch das Hotel, in dem ich mich befinde. Und was natürlich auch die Situation nicht sehr erfreulich macht, ist, dass bis zum heutigen Zeitpunkt das Kind nach wie vor beim Vater ist, sich sehr wahrscheinlich in Kiew aufhält. Und wir hatten gerade letzte Woche wieder Raketenangriffe und Drohnenangriffe auch auf Kiew. Und im Telegram konnte man, also in diesem Messenger, konnte man Videos sehen, dass eine Drohne in den Wohnblock, in ein Nachbargebäude, wo sich die Wohnung des Vaters befindet, in Kiew eingeschlagen hat. Das heißt, das Kind ist nach wie vor von der Mutter entzogen und befindet sich nach wie vor in großer Gefahr.
1: Das war ein Beitrag zum Fall Daniel Kolnick und den Vorwürfen rund um ein umstrittenes Verfahren gegen den österreichischen Flüchtlingshelfer in der Ukraine.
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1: Wünsche wieder einmal einen hoffentlich halbwegs passablen Nachmittag. Der ist diesmal nicht ganz so entspannt wie üblich. Kein Kommentar, diesmal nicht unbedingt auf Sendung, aber am Mikrofon, wie immer Herbert Auinger. Das nicht unbedingt auf Sendung bezieht sich darauf, dass ich gecancelt wurde. Der Podcast, kein Kommentar, wurde von Radio Helsinki ab sofort aus dem Programm genommen. Der zuständige Programmrat hat nämlich überlegt, ob kein Kommentar noch reinpasst und die Streichung beschlossen. Zitat: Der Hauptgrund dafür ist die Verwendung von Narrativen des Kremls. Nun, dass im Zug einer Analyse eines Krieges die Narrative der Kriegsparteien verwendet werden, ist meines Erachtens zwingend. Kommt halt darauf an, wie und wofür. Im folgenden Beitrag sind das die Narrative der Trump-Administration. Insofern geht es jetzt einmal vorher um was Wichtigeres. Und am Ende gibt es dann noch ein paar Bemerkungen zu den Vorwürfen von Radio Helsinki und Hinweise auf Alternativen. Also das Thema ist heute der Imperialismus des 21. Jahrhunderts oder die ganz neue Weltordnung. Eine Zwischenbilanz schaut so aus, bezieht sich auf die Narrative von Trump persönlich. Ein Präsident des Friedens zu sein, der ziel- und endlose Kriege beendet. Eine gescheiterte Politik des Regimewechsels mit anschließendem utopischem Nation-Building verwirft. Die Rolle eines Weltpolizisten ablehnt, der sich den idealistischen Auftrag aufhalst, die Probleme der Welt mit den eigenen militärischen Zerstörungspotenzen zu lösen und sich stattdessen auf den Schutz der eigenen Heimat konzentriert. Dieses Versprechen löst Trump auf vielleicht überraschende, aber auf jeden Fall eindrucksvolle Weise ein. Im Sommer 2025 lässt er ein iranisches Atomprogramm, das nicht einmal in die Nähe von Waffentauglichkeit kommen darf, mit einem massiven Bombenangriff auslöschen, im Original jedenfalls dezimieren. Im Herbst verwandelt er die Karibik und den östlichen Pazifik in einen Schauplatz für einen Open-End-Krieg gegen Drogenkuriere, jedenfalls gegen Seeleute, die das sein könnten. Zu Weihnachten, weitgehend unbemerkt, schenkt er seinen christlichen Anhängern einen Raketenangriff auf eine Dependance des Islamischen Staats im Norden von Nigeria mit der Aussicht auf weitere Einsätze in diesem besonders bedenklichen Land. Zu Beginn des neuen Jahres lässt er das venezolanische Staatsoberhaupt Maduro in einem spektakulären Überraschungsangriff entführen und wie einen gewöhnlichen Schwerverbrecher vor ein US-Gericht zerren. Die venezolanische Ölindustrie erklärt er anschließend zum US-Besitzstand und seine eigene Regierung zur weisungsbefugten Instanz. Wir werden das Land mit einer Gruppe führen und wir werden sicherstellen, dass es ordentlich geführt wird, sagt er. Gleich im Anschluss werden weitere Anschläge und Regierungsumstürze in Lateinamerika, die Annexion von Grönland angekündigt, weil Amerika das braucht und kann. Nachdem die iranische Führung Trumps Ultimatum innerhalb von 2 Wochen einen fairen Deal mit den

0: USA zu machen, immer noch mit Verhandlungen verwechselt, die etwas anderes als die totale Kapitulation beinhalten könnten, lässt Trump den Gottesstaat personell und materiell enthaupten. Das alles haben seine angeblich kriegsmüden Anhänger vielleicht nicht so kommen sehen. Dass Trump sie damit nur in den wenigsten Fällen aus der Bahn wirft, zeugt freilich nicht von prinzipienlosem Gehorsam seiner Follower, vielmehr von der inneren Einigkeit zwischen oben und unten über die Essenz aller patriotischen Kriegsmüdigkeit. Die besteht in einem beleidigten Recht auf Erfolg in allen Gewaltaffären, die die Führung auf die Tagesordnung setzt, auf einen Erfolg, der der Nation nützt. Wobei in Amerika der Erfolgsmaßstab naturgemäß etwas höher hängt. Seine Kriege, gleich welcher Größenordnung, müssen nicht nur Siege bringen, sondern die eigene erdrückende Überlegenheit demonstrieren und reproduzieren. So konventionell ist die Make America Great Again Bewegung doch. Ihre Anhänger sind keine Fremdkörper, eher Fundamentalisten im Land der Freien und Tapferen. Deswegen, und offenbar wirklich nur deswegen, sind dann doch manche Fans ernstlich irritiert, sobald sich die Flechterei im Iran etwas in die Länge zieht. Die nationale Sicherheitsstrategie der Vereinigten Staaten von Amerika vom November 2025 darf wohl als das nachgereichte Gründungsdokument der US-amerikanischen Anspruchshaltung gelten, die der Imperator als sein abgrundtief beleidigtes, ebenso wie sein zutiefst befriedigtes Ehrgefühl nicht nur bis zum Erbrechen zur Schau stellt, sondern praktiziert. Weswegen ja auch im Vorwort dieser Doktrin deren bereits erzielte Erfolge auflistet. Zitat: Sicherheitsstrategie. Im Rahmen der Operation Midnight Hammer haben wir die iranischen Anlagen zur Urananreicherung zerstört. Ich habe die in unserer Region operierenden Drogenkartelle und brutalen ausländischen Banden zu ausländischen terroristischen Organisationen erklärt. Und innerhalb von nur 8 Monaten haben wir 8 heftige Konflikte beigelegt, darunter zwischen Kambodscha und Thailand, Kosovo und Serbien, der Demokratischen Republik Kongo und Ruanda, Pakistan und Indien, Israel und Iran, Ägypten und Äthiopien, Armenien und Aserbaidschan und den Krieg im Gazastreifen beendet, wobei alle lebenden Geiseln zu ihren Familien zurückkehren konnten. Soweit eine damals vorläufige Erfolgsbilanz, und darum soll es nun im Podcast in einigen losen Folgen gehen, der Imperialismus des 21. Jahrhunderts. Etwas abstrakt lässt sich eine konstante amerikanische Machtentfaltung festhalten und auch dieser Erfolgsbilanz eindeutig entnehmen. Die Konfliktbeilegung im America-First-Modus gehorcht einem durchaus traditionellen Muster, nämlich einem klassischen Muster, si vis pacem para bellum. Konfliktbeilegung ist Unterwerfung unter amerikanische Ansprüche. Andernfalls ist der Friede zu Ende. Jetzt also ein paar Erinnerungen an die neuen Normalitäten ohne vorläufigen Anspruch auf Vollständigkeit. Oh, wie schön ist Panama. Bis Ende 1999 war die Panama-Kanalzone US-amerikanisches Hoheitsgebiet. Unter Bill Clinton wurde das Territorium der Souveränität Panamas unterstellt. Trump hält das für einen Riesenfehler, der im Grunde genommen wieder rückgängig gemacht gehört. Bislang begnügen sich die USA nach einigen unmissverständlichen Ansagen damit, wieder Truppen dort stationieren zu können, Sonderkonditionen für amerikanische Schiffe erpresst zu haben, chinesische Unternehmen vom Betrieb der Häfen auszuschließen und die Beteiligung Panamas an der chinesischen Seidenstraßeninitiative abzusagen. Die nationale Sicherheitsstrategie erläutert dazu im Abschnitt westliche Hemisphäre die Trump-Ergänzung zur Monroe-Doktrin folgendes Zitat: Konkurrenten außerhalb der Hemisphäre haben große Fortschritte in unserer Hemisphäre gemacht, sowohl um uns derzeit wirtschaftlich zu benachteiligen, als auch auf eine Weise, die uns in Zukunft strategisch schaden könnte. Diese Übergriffe, ohne ernsthaften Widerstand zuzulassen, ist ein weiterer großer strategischer Fehler der USA in den letzten Jahrzehnten. Die Vereinigten Staaten müssen in der westlichen Hemisphäre eine herausragende Stellung einnehmen, um unsere Sicherheit und unseren Wohlstand zu gewährleisten. Eine Voraussetzung, die es uns ermöglicht, uns in der Region selbstbewusst zu behaupten, wo und wann immer dies erforderlich ist. Die Bedingungen unserer Allianzen und die Bedingungen, unter denen wir jegliche Art von Hilfe leisten, müssen davon abhängig gemacht werden, dass feindliche Einflüsse von außen zurückgedrängt werden, von der Kontrolle über militärische Einrichtungen, Häfen und wichtige Infrastrukturen bis hin zum Kauf von strategischen Vermögenswerten im weitesten Sinne. Heißt die Phase der allgemeinen Globalisierung des Kapitals auf Basis des jeweiligen nationalen Egoismus, des Strebens nach dem nationalen ökonomischen Nutzen der Beteiligten mit den bekannt unterschiedlichen Resultaten, die ist vorbei und begraben. Jeder ökonomische Handel und Wandel, zumindest beginnend in Lateinamerika, unterliegt der US-amerikanischen Oberaufsicht und ist genehmigungspflichtig. Mit den Konkurrenten von außerhalb ist natürlich in erster Linie China gemeint, aber von der Geografie her liegt auch Europa ziemlich außerhalb unserer Hemisphäre, nämlich derjenigen der USA. Der nächste Riesenerfolg: Venezuela. Seit der Präsidentschaft von Hugo Chavez mit Ende der 90er Jahre ist Venezuela für die USA ein Schurkenstaat, der durch diverse Sanktionen und Boykotte zum Aufgeben erpresst werden sollte. Dessen Programm auf Basis der Einnahmen aus dem venezolanischen Ölexport sozialstaatliche Maßnahmen zu finanzieren, um auf diese Weise und mit einigen Wirtschaftslenkungsmaßnahmen die dortigen Volksmassen überhaupt erst für eine Benutzung und damit aus Venezuela einen sogenannten Industriestaat machen sollten, das passt nicht zu den amerikanischen Plänen für die Region. Über den Wirkungen der amerikanischen wirtschaftskriegerischen Maßnahmen ist zwar der ursprüngliche sozialpolitische Aufbruch längst Geschichte. Der General Chavez und sein Nachfolger Maduro haben sich und ihr erodiertes Projekt immerhin an der Macht behaupten können. Mit der Wahl von America First fiel der Beschluss, nun endlich Nägel mit Köpfen zu machen. Die Beschuldigungen der venezolanischen Regierung sind mannigfaltig, da kann sich jede geneigte Öffentlichkeit die Rosinen herauspicken. Geht es um Drogenhandel, Öldiebstahl, Autokratentum, fehlt nur noch der unerlaubte Waffenbesitz. Wie auch immer, Drogenhandel und Öldiebstahl haben sich als die relevanten Vorwürfe herauskristallisiert und als ebenso markant im Vergleich mit früheren US-Interventionen darf die Liste der Anliegen gelten, um die es dezidiert nicht geht. Es geht nicht darum, das dortige Volk zu befreien und durch einen Regimewechsel als Übergangsphase weiterführend mit freien Wahlen und einer gelungenen Demokratie zu beglücken. Kann durchaus sein, dass dergleichen irgendwann passiert, aber der leitende Zweck ist ein anderer. Die in Verhandlungen im Vorfeld durchaus angebotene diesbezügliche Kapitulationsbereitschaft des Maduro-Regimes hat jedenfalls nicht gereicht. Kommt eine längere Passage aus der New York Times vom Oktober über den damaligen Stand der Beziehungen. Zitat: Venezolanische Regierungsvertreter, die darauf hofften, den Konflikt ihres Landes mit den USA zu beenden, boten der Trump-Regierung in monatelangen Gesprächen eine Mehrheitsbeteiligung an Venezuelas Öl und anderen Bodenschätzen an, wie mehrere mit den Verhandlungen vertraute Personen berichten. Das weitreichende Angebot blieb auf dem Tisch, als die Trump-Regierung die Regierung von Präsident Maduro in Venezuela als Drogenkartell bezeichnete, Kriegsschiffe in der Karibik zusammenzog und begann, Boote zu sprengen, die laut amerikanischen Beamten Drogen aus Venezuela transportierten. Im Rahmen eines Abkommens, das zwischen einem hochrangigen US-Beamten und den wichtigsten Beratern von Maduro diskutiert wurde, bot der venezolanische Machthaber an, alle bestehenden und künftigen Öl- und Goldprojekte für amerikanische Unternehmen zu öffnen, amerikanischen Unternehmen Vorzugsverträge zu gewähren, den Fluss der venezolanischen Ölexporte von China in die Vereinigten Staaten umzukehren und die Energie- und Bergbauverträge seines Landes mit chinesischen, iranischen und russischen Firmen zu kündigen. Zitat Ende, New York Times vom Oktober 2025. Das berichtet also die Zeitung im Oktober des vergangenen Jahres. Zur Einsicht, dass die Ölvorkommen und Bodenschätze in Venezuela inzwischen nur noch zu amerikanischen Konditionen zu fördern und zu vermarkten sind, hatte sich Maduro offenbar schon auf Basis des Status quo ante vorgearbeitet, also der diversen Sanktionen, plus der realistischen Einschätzung, dass weder Russland noch China imstande oder willens seien, auch gegen die USA auf den bisherigen Beziehungen zu bestehen. Nichtsdestotrotz erhöht die US-Regierung das schon existierende Kopfgeld auf Maduro, lässt eine Flotte auffahren, immerhin zwei Flugzeugträger samt Begleitschiffen, blockiert bzw. konfisziert einige Tanker, zerstört kleinere Schiffe, die zu Drogentransporten ernannt werden, und lässt schließlich Maduro kidnappen und einem Gericht vorführen. Die erwähnte, ohnehin vorhandene Kapitulationsbereitschaft Maduros plus Kopfgeld dürfte bei der Rekrutierung von Hilfswilligen vor Ort schon eine Rolle spielen. Wer es also bisher nicht gewusst hat, auswärtige Staatsoberhäupter sind Verbrecher und werden als solche behandelt, sobald sie den USA im Weg sind. Die Übernahme Venezuelas durch die US-Regierung ist schon der ganze Regimewechsel, der gebraucht wird. Das alte Personal kann im Großen und Ganzen weitermachen wie bisher, nur unter US-Direktiven. Die nicht nur ideologisch von außerhalb eine Zeit lang verhätschelte venezolanische Opposition, darunter eine waschechte Nobelpreisträgerin, die sich Trump förmlich zu Füßen geworfen hat. Die Opposition ist enttäuscht, aber, ich paraphrasiere Trump ganz ehrlich, diese Typen haben 20 Jahre lang in Venezuela nichts zusammengebracht, was einem Aufstand auch nur entfernt ähnlich schaut. Und damit haben sie bewiesen, dass sie kein gutes Blatt in der Hand haben, genau genommen gar keines. Auch Flüchtlinge aus Venezuela unter Joe Biden noch geduldet als menschliche Beweise für das Unrechtsregime dort, sind spätestens jetzt in den USA überflüssig und also abmarschbereit. Mindestens so wichtig wie das Ergebnis im engen Sinn sind allerdings die minutiöse Vorbereitung und die exzessive Feier im Nachhinein, also die Hebelwirkung eines gelungenen Militäreinsatzes auf den südlichen Hinterhof, auf die ganze Hemisphäre, auf die Alliierten, auf die Welt. Von Anfang an macht die Trump-Regierung deutlich, dass der Nutzen des Kidnappings in der nützlichen Neuausrichtung dieses Staates und dieses Stücks Ölindustrie nicht aufgeht. Die gefeierte Effizienz der chirurgischen Militäroperation liegt jedenfalls nicht darin, dass diese so klein ausgefallen ist, Amerika so wenig Blut und Reichtum riskiert und geopfert hat. Sie liegt eben im besonders günstigen Verhältnis zwischen Aufwand und Ertrag, eine Demonstration der militärischen Leistungsfähigkeit der USA, die dafür sorgt, dass künftig niemand uns in die Quere kommen will, sagt der Vizepräsident. Beflügelt von diesem epochalen Erfolg hat Trump sich und die Welt in Europa beim Weltwirtschaftsforum in Davos kurz danach daran erinnert, dass zu unserer Hemisphäre nach den Landkarten von America First etwas weiter nördlich auch noch ein Stück Eis gehört. Angesichts einer derartigen lächerlichen Kleinigkeit versteht Trump die Kleinlichkeit und Kleingeistigkeit Dänemarks bzw. Europas einfach nicht, wenn dortige Figuren daraus eine Prinzipienfrage machen wollen, wie dem auch sei, Zitat, ich strebe sofortige Verhandlungen über den Erwerb Grönlands durch die USA an, so wie wir im Lauf unserer Geschichte viele andere Territorien erworben haben, so wie auch viele europäische Nationen dies getan haben, daran ist nichts falsch. Einige verfügten einst über großen, immensen Reichtum, über riesige Gebiete überall auf der Welt. Dann haben sie den Rückzug angetreten, jetzt sitzen sie wieder dort fest, wo sie angefangen haben. Trump in Davos im Jänner. In Europa wurde vor allem die großzügige Absage an Gewalt durch den Präsidenten registriert, ohne natürlich seine berühmte Sprunghaftigkeit zu vergessen. Zitat, Trump bekräftigte, die USA bräuchten das Eigentumsrecht der Insel, um Grönland schützen zu können. Wir können Grönland nicht auf Miete verteidigen. Dänemark solle den USA den kleinen Gefallen tun und dem Verkauf zustimmen. Alles, was ich möchte, ist ein Stück Eis. Kalt und kaum besiedelt, das ist eine sehr kleine Bitte, sagte Trump und fügte hinzu. Wir haben nie um etwas gebeten und wir haben noch nie etwas bekommen. Wir werden wahrscheinlich auch nichts bekommen, es sei denn, ich entscheide mich, übermäßige Gewalt anzuwenden, wodurch wir offen gesagt nicht mehr aufzuhalten werden. Das werde er aber nicht tun, sagte er. Ich muss keine Gewalt anwenden, ich will keine Gewalt anwenden, ich werde keine Gewalt anwenden, sagt er. Zitat Ende. Ja, keine Gewalt, das ist schön. Weniger Beachtung fand die ausdrückliche Würdigung des guten alten Kolonialismus als Vorbild für internationales Benehmen, wiederhole das Zitat. Einige, gemeint sind europäische Nationen, verfügten einst über großen, immensen Reichtum, über riesige Gebiete überall auf der Welt. Dann haben sie den Rückzug angetreten, jetzt sitzen sie wieder dort fest, wo sie angefangen haben. Berührungsängste mit dieser Vergangenheit kennt die Mannschaft von America, Make America Great Again jedenfalls nicht. Im Übrigen sieht sich der Präsident mit Blick auf Grönland in keiner Weise unter Zeitdruck. Denn nicht die USA sind in einer Zwangslage und haben Handlungsbedarf. Auf diese Reminiszenz in Sachen Kolonialismus wird hier noch einmal zurückzukommen sein, vor allem wenn es um die Würdigung der Entkolonialisierung nach 1945 geht. Auch das gehört zum Imperialismus des 21. Jahrhunderts. Insofern werden also Fortsetzungen folgen. Vor allem ist jedenfalls zu klären, wie sich die Kriege zum Anspruch des künftigen Friedensnobelpreisträgers verhalten, Kriege nur noch zu beenden. Als aktueller Vorgriff darf angemerkt werden, dass sich Trump gerade durch die exzessive Feier des venezolanischen Erfolgs die Latte ziemlich hochgelegt hat. Die den aktuellen verbrecherischen, völkerrechtswidrigen, bla bla bla Angriffskrieg gegen den Iran begleiteten kritischen Nörgeleien, strategischer Besserwisser aus Europa, dilettantisch, planlos, chaotisch, nicht durchdacht soll das alles sein. Die Verweise auf das Völkerrecht wurden ohnehin von Trump schon längst gecancelt. Diese Nörgeleien sind nichts anderes als das bezeichnende Echo des genuin Trumpschen Triumphalismus, der von der maßlosen Überlegenheit der USA und von der alternativlosen Unterwerfung ausgeht. Manche Kommentatoren scheinen angesichts dessen ehrlich überrascht davon, dass auch ein Trump, sogar ein Trump, einen Krieg auch führen muss, um Kriegsziele zu erreichen. Soweit also einmal das heutige und sicher das Thema folgender Sendungen zum Imperialismus des 21. Jahrhunderts. Nun noch ein paar Bemerkungen zur Zensur von Kein Kommentar, soweit es den Sendebereich des Programmrats von Radio Helsinki betrifft. Das Ganze hat eine kleine Vorgeschichte, nämlich eine Mail von Mitte März, Zitat: Eine Programmrätin oder ein Programmrat hat eine Reply-Sendung gehört, Fazit: Verkehrte Welt, sprech, böse Ukraine, böse EU, Russland wird nicht kritisiert. Der Begriff Kriegswilligkeit wird polemisch eingesetzt. Auch gewisse Quellen, wie zum Beispiel die Putin-freundliche Weltwoche, kommen nicht gut an. Wir ersuchen dich, das Thema Ukraine-Krieg nicht mehr zu behandeln. Zitat Ende. Und mit dem letzten zu beginnen. Gewisse Quellen kommen beim Programmrat nicht gut an. Ja, das geht ja wohl gar nicht. Ne? Die diesbezüglichen Vorlieben bzw. Abneigungen sind doch wohl das Maß aller Dinge. Wenn dem schon so ist, wie wäre es denn wenigstens mit einer Liste erlaubter Quellen? Die Frage ist ein wenig peinlich, aber ist für den Programmrat die Benutzung einer Quelle wirklich gleichbedeutend, damit sich damit zu identifizieren? Ein Beispiel, worum es geht. Im Kurier habe ich Folgendes gelesen, und zwar im November vorigen Jahres. Zitat: Recht und Macht, wie US-Sanktionen den Internationalen Strafgerichtshof und seine Richter behindern. Konten und Kreditkarten gesperrt, Mailverbindungen gekappt, Amazon liefert nicht mehr. Mit welch drakonischen Sanktionen die USA gegen unliebsame Richter in Europa vorgeht. Aha. Nun, die EU-Kommission legt ein analoges Vorgehen gegen Kritiker des Ukraine-Krieges an den Tag. Das habe ich halt zuerst aus der Weltwoche erfahren. Anschließend haben vor allem Schweizer Medien nachgezogen, weil ein Schweizer Ex-Offizier davon betroffen war. Ein kurzer Suchbefehl, Sanktionen gegen Bo, liefert bis heute keinen Link auf selbsternannte hiesige österreichische Qualitätszeitungen, zumindest nicht auf den ersten Seiten. Und wenn das so ist, dann halte ich es nicht für ehrenrührig, für den Hinweis auf diese Tatsache, wohlgemerkt Tatsache, auch die Weltwoche als Quelle anzuführen. Aber fehlt eine solche Meldung über Sanktionen der EU gegen Dissidenten, womöglich unter den, beim Programmrat zumindest, offenbar unerwünschten Vorwurf böse EU im Programmratsprech? Ja nun, eine Tatsache ist was anderes als ihre moralische Einordnung, auch wenn im Mainstream-Nachrichtenwesen die Vermischung gang und gäbe ist und Tatsachen je nach erwünschter Moral hochgespielt oder totgeschwiegen werden. Aber gut und böse sind Kategorien der Propaganda, aber keine Kategorien der politischen Analyse. Diese Formulierungen kommen daher auch nicht vor. Die Umkehrung, also eventuell das Lob der EU oder der Ukraine, kommt allerdings auch nicht vor. Da schließt der oder die Programmrätin meiner Vermutung nach aus der Abwesenheit des gewünschten Lobs auf das Gegenteil, also das Verdikt böse. Mit Verlaub, solche Plattitüden sind mir echt zu Hanebüchen. Der Begriff Kriegswilligkeit wird polemisch eingesetzt. Ja, das ist Absicht. Von einem Verbot polemischer Formulierungen war mir bisher auch nichts bekannt. Hier wäre vielleicht auch eine vom Programmrat abgesegnete Liste erlaubter Begriffe hilfreich. Ich habe mich, zugegeben, im Nachhinein etwas leichtsinnig auf eine Erinnerung verlassen. Die aktuelle selbsternannte Koalition der Willigen, Großbritannien, Frankreich, Deutschland und ein paar Anhängsel, das ist eine offenkundige Anlehnung an eine frühere Koalition der Kriegswilligen, nämlich an den verbrecherischen, völkerrechtswidrigen, bla bla bla bla, Angriffskrieg der damaligen Koalition gegen den Irak unter George Bush Jr. Erfunden wurde die Bezeichnung der Willigen vom damaligen US-Verteidigungsminister, weil Deutschland und Frankreich als NATO-Länder damals nicht mitmachen wollten. Das bloße Mitmachen ohne Einfluss war beiden zu minder, die Ukraine und Polen hingegen wollten sich nützlich machen und waren beim damaligen Angriffskrieg dabei. Der Programmrat tut sich offenbar ein wenig schwer, was Kritikbegriff betrifft. Eine solche erläutert nämlich, was an einer anderen Position moniert wird. Stattdessen regiert hier der Vergleich mit dem eigenen oder einem gerade noch tolerierten Weltbild und moniert wird, dass eine Abweichung vorliegt, von einer anderen Sicht der Dinge, der aber hier gleich als Norm gelten will, gegen die verstoßen wird. Die etwas ungelenke Formulierung verkehrte Weltsprech bringt das meines Erachtens zum Ausdruck. Klar, denn verkehrt gemessen an Bedürfnissen des Programmrats ist kein Kommentar. Und dass eine Kritik an Russland heutzutage quasi den Stellenwert einer Eintrittskarte hat, ohne die gar nichts geht, war mir auch nicht bekannt. Wer sich selbst ein Urteil über die Kontroverse bilden will, muss sich wohl die Mühe machen und ins Material einsteigen. Wer weiter Polemiken jenseits des Helsinki-Programmrat-Weltbildes zur Kenntnis nehmen will, möge 99:1 ansteuern, also http://99:1.de. Die Links und die Quellenangaben sind wie immer in der Mitschrift enthalten, aber wer das Zeug liest, weil er es nicht hört, wird es ohnehin bemerken. Ich habe auch einen Account auf Substack.com angelegt, werde mal schauen, was das bringt. Zum Schluss ein Literaturtipp für den Programmrat. Es gibt ein Redaktionsstatut von Radio Helsinki und es gibt die Charta des freien Rundfunks Österreichs. Eine ganz interessante Lektüre.
1: Der Kapitalismus muss immer Hiebe kriegen. Ja.

0: Grüß Gott. Ein bekannter Politiker aus Bayern wird interviewt. Sagen Sie, als führendes Mitglied der Christlich-Sozialen Union, er betont das christlich nachdrücklich, kommen Sie als Mitglied der CSU später mal in den Himmel oder in die Hölle? Der Politiker stellt überrascht sein zweites Bein fest auf den Boden, lacht dann dröhnend und antwortet: Natürlich in den Himmel. Der Reporter sieht ihn skeptisch an. Steht dieses Urteil nicht dem Allerhöchsten an? Der Politiker sagt: Eben, und lacht sein dröhnendes Lachen. Er kommt sich besonders witzig vor. Was erwarten diese Leute von der Titanic? Auf groben Klotz gehört grober Keil. Wieso Titanic? Wundert sich der Reporter. Ich bin von Christmohn. Nach einem nur kurzen Verwundern überspielt der Politiker gewieft die Peinlichkeit. Er beugt sich vor, um Intimität vorzutäuschen. Na, Sie müssen mir schon ernsthafte Fragen stellen. Ich dachte, es geht Ihnen um die Kanzlerkandidatur. Nun ist es am Reporter, verwundert zu sein. Ich denke, das ist doch im August entschieden worden. Das denken Sie? Schauen Sie mal nach Amerika. Es kann auch so viel passieren. Sein Blick wird weich, die Gesichtszüge geradezu versonnen. Dann schlägt er sein Bein wieder über das andere, streckt seinen Arm vor und legt eine Hand auf das Knie des Reporters. Von Christmohn. Dann kann ich Sie ja etwas im Vertrauen fragen. Sagen wir mal, man kommt in die Hölle. Einfach aus Gedankenlosigkeit. Man hat sich keine Gedanken gemacht, aus Schludrigkeit. Dann müsste das doch berücksichtigt werden. Also, meinetwegen Fegefeuer, aber doch nicht ewig in der Hölle. Was meinen Sie? Der Reporter blickt nachdenklich auf den bedeutenden Politiker. Vielleicht haben Sie recht mit Ihrem »Ach, hätte ich doch«. Der Zeitgeist nennt das heute Achtsamkeit. Klar wird das alles berücksichtigt, aber ein Assistent tritt an den Tisch. Der Politiker schaut auf seine Uhr. Die vereinbarte Zeit ist um. Der mächtige Mann springt auf. »Wenn Sie noch Fragen haben, das erledigt mein Assistent dann. Grüß Gott!« Plop, plop, plop, plop, plop, plop.
1: Das war es heute auch schon wieder mit der Sendung Osmose. Ich sage Tschüss, bis zum nächsten Mal.

Hello, hier ist wieder Play Some Records. Das war das Nichts mit dem Song Radio und der soll uns einstimmen aufs heutige Programm. Es geht um hitverdächtige Melodien. Heute gibt's Melodien. Wir haben irgendwelchen Softie-Punk und Power-Pop und vielleicht ein bisschen New Wave. Wir gucken mal. Genau, 2 Stunden jetzt hier schöne Softie-Mucke. Hier kommt von 79 Silent Noise mit I've Been Heard So Many Times Before.

Die Cybermen mit ihrer 79er Single, das war You're to Blame, absoluter Killer-Song. Die Cybermen hatten 78 noch eine EP, mal gucken, ob wir von der noch was hören. Weiter geht's mit den Disco-Zombies von 79, der Song heißt Punk A Go-Go.

Genau, so sieht's nämlich aus. Das waren die Wild Boys mit ihrer einzigen Single aus den 80ern, We're Only Monsters. Auch absoluter Double-Sider. Ich denke, wir werden die andere Seite dann noch hören. Weiter geht's mit absoluten Knaller aus Nordirland, die Band The Doubt. Auch einzige EP, die sie haben. Wir hören jetzt Time Out. Das ist wirklich ein absoluter Knaller.

Killer! Absoluter Killer. Keine Ahnung, wie der Bandname ausgesprochen wird, geschrieben und auf Deutsch würde ich Bandage lesen. Keine Ahnung. Der Song heißt Populär. Schwedische Band von 1980. Weiter geht's mit einer schwedischen Band, die nun aber Englisch singt. Die Root Kids. Den Song gibt's auch in einer schwedischen Version. Da ist er eindeutig schneller. Ich vermute mal, dass man in der Muttersprache einfach schneller den Text rauspressen kann. Hier sind die Root Kids, genau, von 82.

The Zips. The Zips mit 2P. Haben wir noch die Zips mit nur einem P. Definitiv. Siehst du, genau. Und zwar ist diese Band auch aus Nordirland. Irgendwie ist mir aufgefallen, dass viel von diesem Popkram irgendwie, also zumindest in dem, was ich habe, irgendwie aus Nordirland ist. Who knows? Weiter geht's mit einer Gruppe aus Finnland, The Blitzkrieg Boys. Habe ich jetzt irgendwie neu entdeckt. Der Song hier, der The Blitzkrieg Boys auch heißt, das ist ein absolut killer Ohrwurm. Der spukte mir im Kopf, also ich musste die einfach haben. Finnland 1988, die Blitzkrieg Boys und wir hören It's Not My Place.

Hatte jetzt vielleicht musikalisch nicht so aufeinander gepasst, aber thematisch auf jeden Fall. Das waren die Explosives, eine Band aus Austin, Texas. Die EP erschien 1979. Weiter geht's mit einer Scheibe aus 77. The Eaters mit Outside View. Echt abgefahren, was die Kiddies hier hinzaubern. Ich glaube, der Drummer war 14 oder und die anderen irgendwie 16. Ah, irgendwie so war das. Richtig geil. Outside View von den Eaters.

Joe King Carrasco mit einer Single auf Stiff Records. Der Song ist der absolute Hammer. Die andere Seite ist super Schrott. Aber der Song ist einfach Killer. Und diese Platte gibt es hinterhergeworfen. 3, 4, 5 Euro. Nehmt die auf jeden Fall mit. Joe King Carrasco mit Tough Enough. Weiter geht's hier mit Amigram von 1980. Gigi Allen and the Jabbers mit Cherry Love Affair.

Noch eine Ami-Band, Really Red mit Corporate Settings von 79. Weiter geht's in Frankreich. The Rotters von 78, Drop Tart.

Yeah. All Day and All of the Night. Ist, glaube ich, ein Kinks-Song. Weiter geht's hier mit Covermucke sozusagen. The Drones mit Be My Baby.

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Von Social Security auf ihrer 78er EP. Weiter geht's mit einer finnischen Band. Hatten wir schon eine? Ja klar, die Blitzkrieg Boys. Das sind die Loose Pricks. Und wir hören jetzt Kaupunki Elämä. Knaller.

Tja, ein bisschen kurz der Song. Eigentlich gar nicht. Ich war noch nicht vorbereitet. Das war Ipo Wies mit Memidinitseme oder irgendwo sowas. Auch eine finnische Band und weiter geht's mit einer deutschen Band. Von 81, glaube ich. Die Marionettes mit Wir sind die Marionettes und genau, das hören wir uns jetzt an. Warte, hier, zack.

Den musste ich einfach noch spielen. Die Blitzkrieg Boys mit The Blitzkrieg Boys. Absoluter Ohrwurm. Und zwar 1989. Also die EPs von 88, 89 erschien auf Teenage Rebel Records ein Album der Jungs. Back from Nowhere oder irgendwie sowas. Ich glaube, die sollte man, also das Album sollte man auf jeden Fall mal anhören, denke ich. Genau. So, jetzt hier Schweiz 79, No Desire von Jack and the Rippers.

Und da haben wir schon wieder jemand aus Nordirland. Hier ist Clive Culbertson und das Liedchen hieß Busy Signal. Und genau mit dem Typen machen wir doch einfach weiter, denn der hat auch bei No Sweat gespielt. Ist das untertrieben? Wahrscheinlich schon. Egal, No Sweat und wir hören You Should Be So Lucky.

Ganz schön langes Liedchen, hatte ich gar nicht so in Erinnerung. Das ist eine Band aus Nottingham, Resistance 77 mit Young and Wrong auf ihrer You Rats Single. Die hatten auf jeden Fall zwei Singles davor, irgendwie 82, 84, aber keine Ahnung, kenne ich nicht. Die hier ist von 90. Das ist dann wahrscheinlich unser jüngstes Zeug. Weiter geht's mit einer Band aus den Niederlanden 78. Filth mit Don't Hide Your Hate.

fragwürdig, aber amüsant. When Christine Comes Around von Grudge. I'm gonna smash your face in. Ist aber auch gut. Und zwar, der Typ heißt Loris. Nennt er sich manchmal, heißt irgendwie auch Lori Marshall. Und Lori irgendwas ist ein richtiger Name. Ich glaube, der ist Kanadier. 2016 hat er ein Album gemacht, Gaydor. Und da ist Hot Malibu Nights oder sowas drauf. Gibt es auch ein wunderschönes Video irgendwo im Internet. Wenn man jetzt nicht so einen engen musikalischen Horizont hat, kann man das auf jeden Fall mal auschecken. So, weiter geht's hier mit einer Ami-Truppe. The Stimulators von 1980 mit Run, Run, Run. Ich glaube, die Drums werden hier von Harley Flanagan gespielt. Als er noch ziemlich jung ist, glaube ich. Who cares? Ziemlich geil.

Genau, Heart to Heart von Silent Noise. Die andere Seite haben wir ja vorhin schon gehört. Absolut Killer Double Cider. Weiter geht's mit The Shapes von 80 Airline Disaster. Hat so geile Breaks, das nochmal, das, was so kickt, und das erinnert mich total an irgendwas von den Subhumans. The Day the Country Died. Mann, das Album, das muss auf jeden Fall jeder haben. Aber das ist jetzt auch egal. Airline Disaster von den Shapes.

Little Miss Perfect von den Demon Preachers von 1978. 78 erschien, glaube ich, noch eine 4-Song-EP oder so. Noch fast eine halbe Stunde. Okay, gut. Dann geht's hier weiter. Von 81, Last Stand mit ihrer einzigen Single, Kaviar, soll das heißen, vermute ich mal. Killer!

Das war nochmal Clive Culbertson mit Time to Kill und weiter geht's mit Wasteland von 79 mit ihrer Want Not EP. Der Song heißt Ono.

Jo, warum laber ich jetzt hier eigentlich rein? Ich bin voll durcheinander. Wir müssen eigentlich den Song hier spielen. Und das machen wir jetzt auch einfach.

Tja, da war ich wohl etwas verwirrt, denn jetzt wollte ich erst was sagen. Das war Attrapp von 83, schwedische Band. Der Song heißt Who oder so, glaube ich. Es geht um den König, um Johnny Rotten, um irgendeinen Ramon Punks, Rockabilly-Dudes, Mönche und keine Ahnung, was das andere alles heißt. Ah, who cares? Das waren einfach mal knallige 1,15. Weiter geht's mit Attentat. Genau. Ebenfalls eine schwedische Band, 1980, und wir hören Opera Huset.

Eine andere finnische Band, Problems mit dem Song Eite Lama Penke oder irgend sowas. Weiter geht's nach Schweden 79, What About mit Leva mit Lev, was so viel heißt wie Lebe dein Leben.

Jo, das war nämlich noch abzuhaken. The Zips mit einem P aus Schottland von 79. Die EP Don't Be Pushed Around war der Song. Ziemlich schreckliches Abgewichse auf der Klampe. Wer hätte jemals gedacht? Also ich hätte es nicht gedacht, dass mir jemand sowas gefällt. Egal, wir hören jetzt noch einen Song von den Wild Boys. Und zwar die andere Seite. Last One of the Boys.

So, das war's für die heutige Paydays am Records-Sendung. Ich habe das Gefühl, das war ganz gelungen. Und wir schauen einfach mal, was nächste Woche so rumkommt. Ich wünsche euch noch einen schönen Abend und wir hören jetzt noch The Explosives, die andere Seite der EP. Der Song heißt Summertime Come und der ist der absolute Killer. Tschüss!

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Guten Abend, herzlich willkommen zu einer neuen Ausgabe von The New Noise mit mir, dem Thomas, hier beim Radio Frei in Erfurt. Es ist wieder Zeit für 10 neue Songs in einer Stunde. Starten werden wir heute mit einer dänischen Rockband und die nennen sich Black Oak Country. Die haben ein Album draußen, das nennt sich Misprint, klingt wie eine Southern Rock Geschichte, könnte Stone Sour sein, könnte Blackstone Cherry sein, ist eine schöne Mischung, nichts Neues, aber man kann sich super anhören. Deswegen Black Oak Country aus Dänemark, Misprint, das Album, und wir hören uns jetzt einen Song an, der nennt sich Kill the Pain.

Das waren Black Oak County mit ihrem Album Misprint. Die Jungs kommen aus Dänemark und ihr habt's gehört, es ist eine coole Rocknummer. Kann man nichts falsch machen, wer auf Südstaaten-Rock steht, aber aus Dänemark. Und wir haben uns den Opening-Titel angehört namens Kill the Pain. So, weiter geht es mit einer schwedischen Legende und die nennen sich Bewitched. 20 Jahre mussten wir jetzt warten, dass es einen Nachfolger von Spiritual Warfare gibt. Das war ja auch schon in der Szene so ein bisschen nicht ganz so gut angekommen, da sie von dem Black Metal doch ziemlich weit zurückgegangen sind, in den Black Thrash teilweise mit Heavy Metal. Diese Verbindung haben sie weiterhin ausgebaut. Es ist kein Black Metal, es ist Black Thrash. Es ist Black Thrash mit Heavy Metal, muss man sagen. Und ich finde da das neue Album Diabolical Death Mass richtig, richtig cool. Nochmal, kein rein rassiger Black Metal, auch wenn das Gekeife weiterhin da ist. Aber musikalisch ist dahinter viel mehr Substanz, als nur im Black Metal zu finden ist. Cooles Album, jetzt über Osmose Productions rausgekommen. 11 Songs hat das Ding, ist kurzweilig, geht eine halbe Stunde. Und wir hören da am besten jetzt mal rein in den Song Diabolical Death Mass, genauso wie das Album heißt. Viel Spaß mit den Schweden von Bewitched.

Das waren Transylvania und nein, die kommen nicht aus Rumänien, die kommen aus Innsbruck, sprich Österreich. Ja, Transylvania haben jetzt ihr drittes Album über Invictus Productions veröffentlicht, nennt sich Magia Posthuma. Dieses Album, ihr habt es gehört, ist melodischer Black Metal. Ich würde ihn so in die Richtung schwedisch-melodischer Black Metal à la Vatain einordnen und das ist richtig, richtig gutes Zeug. Stimmlich sehr cool, musikalisch, gitarrenspielerisch, richtig fett und melodisch Wahnsinn. Wer Zeit und Laune hat, sich mal mit Transylvania zu beschäftigen, macht das ruhig. Magica Posthuma ist ein verdammt cooles Album. 8 Songs, eine Dreiviertelstunde geht das Ding. Ist nicht langweilig und ja, hört da einfach mal rein. Wir haben uns gerade einen Song angehört, der nannte sich Set the Tombs on Fire. Cooles Album, Transylvania. So, weiter geht es mit 2 aus New Orleans.

nämlich hier Gitarre. Dann gibt's noch Johnny Kelly, der am Schlagzeug auch bei allen möglichen Bands in Amerika schon gespielt hat. Und Gesang und Gitarre macht dann Kenny Hickey, den man im Moment von Silvertomb kennen könnte oder Seventh Void. Das Ganze ist stimmig, klingt natürlich wie eine Sludge-Doom-Geschichte à la Crowbar. Das Einzige, was mich hier dran stört, ist wirklich der Gesang von Kenny Hickey, denn der ist sehr eintönig und bisschen, könnte da noch mehr passieren. Ich stelle euch das Album trotzdem vor. Die Band hat sich auch erst vor 2 Jahren gegründet und jetzt eben das erste Album From Birth to Death genannt. Ist okay, das Album, aber ich sag mal, man braucht es nicht. Ich greife dann doch lieber auf Crowbar zurück oder I Hate God. Aber so what? Sun Don't Shine mit dem Album From Birth to Death und dem Song Power to Live.

Das war eine Rockband namens Suplex und wie angekündigt auch aus New Orleans. Ja, die gibt es schon länger. Ich hatte sie überhaupt nicht auf dem Schirm, aber ich kann euch trotzdem über die Band was erzählen. Die gibt es seit 96, sprich seit 30 Jahren. Und haben jetzt ihr 5. Album über Ripple Music rausgebracht. Hymns Under a Blood Moon Sky. Klingt jetzt nicht unbedingt nach diesem Heavy Rock, den die jetzt gerade gespielt haben, oder Stoner Rock, aber das Album ist mal fantastisch super. Wer auf diese Art Stoner Heavy Rock steht, sollte sich dieses Trio auf jeden Fall anhören. Suplex, der Name der Band. Hymns Under a Blood Moon Sky, das Album, welches sie gerade veröffentlicht haben. Und wir haben uns einen Song angehört, der nannte sich Got Nothing. So, wir kommen zum Death Metal und da gibt es mal wieder was, ja, Exotisches. Denn Kandarian liegen im Player und die kommen aus Costa Rica, besser gesagt aus San Jose. Und haben sich 2020 gegründet. Jetzt ihr erstes Album über Misako und Ocho Records veröffentlicht namens Drepanation. Ist ein cooles Death Metal Album. Schön oldschoolig gehalten, mit dem leichten Drift ins Doomige gehend. Es ist nicht die Neuerfindung des Oldschool Death Metals. Das ist auch sehr schwierig. Aber sie machen das richtig gut. Der Sound passt, die Melodien passen. Alles ist stimmig und dementsprechend wird das hier auch in dieser Sendung gefeatured. Kandarian aus Costa Rica, Drepanation, das Album, und wir hören uns jetzt einen Song an, der nennt sich Zombie Miscarriage. Viel Spaß damit!

Das waren die Slam Death Pioniere von Internal Bleeding. Ja, die haben ja auch diesen Slam Death Metal mit kreiert. Sie haben den Death Metal mit Hardcore verwoben und dann super erfolgreich über Unique Lieder ein nach dem anderen rausgehauen. Aber ich muss auch ehrlich sagen, so richtig groß sind sie halt mit den letzten Alben auch nicht mehr gewesen. Ich hatte sie mal auf Tour gesehen vor gefühlt 30 zahlenden Gästen und es ist live auch nochmal eine andere Geschichte als auf dem Album, weil die Alben klangen auch nicht so besonders gut. Und jetzt haben sie ihr, glaube ich, 7. Album veröffentlicht, Settle All Scores. Und dieses Album haben sie schon im Oktober veröffentlicht über Maggot Stomp. Ist aber hier in Europa gar nicht erschienen. Deswegen gibt es jetzt ein Reissue über Back on Black Records, welches jetzt gerade Ende April veröffentlicht wurde. Internal Bleeding, Settle All Scores ist auch nicht das beste Album, was sie jemals geschrieben haben. Ich weiß nicht, woran es liegt. Ich finde sie live eine richtig geile Liveband. Auf Platte komme ich nicht hundertprozentig klar mit den Jungs. 8 Songs, 29 Minuten. Es ist weiterhin der Standard, den sie haben und den halten sie leider Gottes nicht mehr hundertprozentig, sondern es nimmt leider ein bisschen ab. Und ich habe jetzt für mich den besten Song rausgesucht und der nannte sich genauso wie das Album Settle All Scores. Ansonsten der Rest ist so wischiwaschi, bisschen mehr Hardcore statt Death Metal. Der Slam ist auch zurückgefahren worden. Vielleicht werden die Jungs einfach nur alt, ich weiß es nicht, aber gib denen auf jeden Fall mal eine Chance. Internal Bleeding, Settle All Scores, das Album mit dem gleichnamigen Titeltrack Settle All Scores. So, weiter geht es. Ich mixe heute mal wieder richtig die Musikstile. Und zwar kommen wir jetzt zu einer französischen Band namens Dust Lovers. Dust Lovers ist kein Metal, das ist eine Rock-Groove-Band, die sehr viel mit Elektronik arbeitet. Ich fand es sehr, sehr angenehm, mal zwischendurch zu hören. Sehr viel Synthesizer. Ich bin mir manchmal auch nicht sicher, ob ein Drumcomputer im Hintergrund läuft. Ich finde es cool, wer so auf Post-Punk New Wave steht, sollte auf jeden Fall mal bei diesen Franzosen Dust Lovers reinhören. Das aktuelle Album nennt sich Green Screens. Und wir hören uns jetzt einen Song an, der nennt sich Trouble. Viel Spaß mit den Franzosen von Dust Lovers.

Das war Rock'n'Roll aus Weimar. Das sind die Jungs und das Mädel von Sideburns gewesen. Die haben nämlich mal wieder Musik veröffentlicht. Nennt sich Beer Fueled Bastard. 21 Minuten lang schön nach vorne dreckiger Rock'n'Roll. Bier geschwängert und sehr an Motorhead erinnernd. Ja, ziemlich cool. Wer das Trio schon öfters gesehen hat, weiß, da geht's auch ordentlich ab. Da wird auch das ein oder andere Bier verschwappt und getanzt. Und ja, die leben und zelebrieren diesen Sound, den sie jetzt auf dieser kleinen EP veröffentlicht haben. Beer Fueled Bastard trifft das auch wunderschön. Und wir haben uns einen Song angehört, der nannte sich All In. Es ist, glaube ich, auch so ein Ding, so eine Reminiszenz an Motorhead mit Ace of Spades. Und All In ist ja auch so ein Kartenbegriff. Sehr, sehr schön. Sideburns aus Weimar. Wer mal wieder schön zum Rock'n'Roll tanzen möchte, sollte sich Sideburns angucken. Beer Fueled Bastards und All In. So, letzter Song für heute kommt von einer Band aus Kanada. Die nennen sich Funalore. Funalore gibt es, keine Ahnung seit wann, haben jetzt erst eine EP veröffentlicht mit zwei ganzen Songs drauf, geht aber dafür 17 Minuten. Die EP nennt sich The Dissolution of Consciousness. Ja, was soll ich sagen? Es ist schöner, düsterer Doom Metal, wird auch als Funeral Doom bezeichnet. Ich bin aber von Funeral Doom, sind sie mir noch zu schnell, hätte ich jetzt gesagt. Sie gehen leicht ins Black Metallisch Klingende, ohne Black Metal zu sein, aber den Geruch des Black Metals spürt man auf jeden Fall in der Musik. Und Funalore, ja, der Song, der jetzt 10 Minuten 30 geht, nennt sich genauso wie die EP selbst, The Dissolution of Consciousness. Damit verabschiede ich mich für diese Woche. Ich hoffe, ihr schaltet nächsten Dienstag dann wieder ein, wenn es wieder heißt, eine Stunde The New Noise mit mir, dem Thomas. Und jetzt viel Freude mit den Kanadiern von Funalore. Ciao, tschüss, euer Thomas.

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